0: russischen Angriffe mit ballistischen Raketen und mit Drohnen. 376 Raketenangriffe nur im Juli. Europa zeige am Unabhängigkeitstag, dass die Unterstützung für die Ukraine unerschütterlich und konkret sei, sagte Kommissionspräsidentin von der Leyen. Aus Brüssel, Dieter Ebeling.
1: Nach der Sommerpause kommt die Bundesregierung heute zu einer Klausurtagung zusammen, bei der es vor allem um die Stärkung der Wettbewerbsfähigkeit der deutschen Wirtschaft gehen wird. Bei den zweitägigen Beratungen auf Schloss Neuhardenberg in Brandenburg stehen außerdem die Konsequenzen aus der Hitzewelle dieses Sommers auf dem Programm. In diesem Thema steckt Konfliktpotenzial. Während die SPD-Minister sich für eine Grundgesetzänderung zur Stärkung des Kampfes gegen den Klimawandel einsetzen, ist die Union dagegen. Bundespräsident Steinmeier ist nun offiziell Hausherr in seinem neuen Berliner Domizil, das er wegen der Sanierung von Schloss Bellevue beziehen musste. In einem symbolischen Akt bekam er den Schlüssel für den modernen Bau in direkter Nähe zu Kanzleramt und Hauptbahnhof.
2: 6 Geschosse und eine auffallend bunte Fassade. So sieht das Ausweichquartier des Bundespräsidenten aus, mitten in Berlin, nah am Kanzleramt und Hauptbahnhof gelegen. Modern und funktional, freundlich und einladend, außerdem stilvoll. So lobt der Hausherr das Gebäude, das er schon Anfang Juli bezogen hat. Der Stammsitz des Staatsoberhaupts Schloss Bellevue soll in den kommenden 8 Jahren von Grund auf saniert werden. Thomas Thonfeld, Berlin.
1: Zum Fußball im DFB-Pokal haben sich am Abend alle Favoriten durchgesetzt. Die Ergebnisse: Würzburger Kickers, 1. FC Köln 1:2, SC Verl, Hamburger SV 0:3, Altlinicke, Wolfsburg 5:6 im Elfmeterschießen und Halle gegen Schalke 2:5 nach Verlängerung.
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4: 14 bis 10 Grad sind es nur jetzt in der Nacht, dazu ist es trocken. Tagsüber kann sich's dann auch mal zuziehen. Die Sonne zeigt sich euch aber auch. Trotzdem kann es auch vereinzelt Regen geben bis 24 Grad. Am Mittwoch bis 26 Grad, dazu Schauer oder Gewitter möglich.
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5: Hier die aktuelle Verkehrslage. A3 Köln-Frankfurt zwischen Lohma und Siebengebirge. 2 Kilometer Stau, 5 Minuten Zeitverlust. Weiterhin auf der A40 Essen-Dortmund zwischen Dortmund-Barob und Dortmund-Hombruch 1 Kilometer stockender Verkehr und zusätzlich auf der A61 Mönchengladbach-Venlo zwischen Kaldenkirchen-Süd und Kaldenkirchen 1 Kilometer zähfließender Verkehr. Wir wünschen allen unterwegs gute Fahrt.
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4: Boah, wurdet ihr gestern auch den ganzen Tag von Fotos von Haaland zugespammt auf diesem Social Media? Habt ihr gesehen, der Haaland hat doch jetzt die Haare kurz. Hat sich seine blonde Mähne abgeschnitten bzw. abschneiden lassen. Das Internet rastet komplett aus. Und es ist wirklich krass, ne? Die Welt dreht sich einfach trotzdem weiter. Verrückt.
6: Was?

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0: Komm, ein paar von euch kennen das sicherlich. Ihr wollt irgendwie was mit Karte zahlen und dann kommt auf dem Gerät die Frage, wie viel Trinkgeld willst du denn geben? 7 oder 10 oder 20%. Und so manch einen setzt das richtig unter Druck und Verbraucherschützer kritisieren das jetzt auch und wollen auf europäischer Ebene dagegen vorgehen. Denn sie sagen, dass Kunden dadurch manipuliert werden und unter Druck geraten, mehr zu geben, als sie eigentlich möchten. Und eine weitere Kritik ist, dass die Option, kein Trinkgeld zu geben, auf den Geräten oft nicht immer sofort ersichtlich ist. Und diese Aufforderung zum Trinkgeld auf den Geräten, ne, das betrifft mittlerweile nicht nur die Gastro, also Restaurants oder Bars oder so. Auch bei immer mehr Geschäften im Einzelhandel wird die Option angezeigt. Also wenn du zum Beispiel neue Schuhe kaufst, eine neue Brille, ein Buch. Und wir wollten mal von euch wissen, würdet ihr das denn machen für den guten Service, weiß ich nicht, beim Schuh anprobieren zum Beispiel extra was drauflegen?
1: Nein, möchte ich nicht. Also es ist üblich in der Gastronomie, okay, aber im Einzelhandel nein. Man muss es ja jetzt nicht übertreiben.
2: Ja, warum nicht? Wenn es weiterhin freiwillig bleibt und man irgendwie nicht so suggeriert bekommt, dass man es machen sollte.
3: In dem Einzelhandel geht man an die Kasse, bezahlt und wem soll ich das Trinkgeld geben?
4: Finde ich an sich gar nicht mal so eine schlechte Idee und das ist ja auch ein bisschen das, was den Einzelhandel noch so von dem Onlinehandel unterscheidet und als Wertschätzung finde ich das auf jeden Fall gut.
0: Ja, und am Ende kann es ja auch einfach jeder machen, wie er mag, ne?
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0: Das Wetter.
1: Trocken, aber frisch, so sieht es jetzt aus. In der Nacht 14 bis 10 Grad sind drin. Tagsüber heute mehr Wolken, da kommt nur ab und an die Sonne durch und es kann auch vereinzelt mal regnen. Und am Mittwoch dann bis 26 Grad. Einige Wolken dabei und auch Schauer oder Gewitter möglich.
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2: Hier die aktuelle Verkehrslage. A40 Duisburg-Essen zwischen Essen-Zentrum und Essen-Frillendorf. 1 Kilometer Stau. Im weiteren Verlauf zwischen Dortmund-Barob und Dortmund-Hombruch 1 Kilometer stockender Verkehr. Und in der Gegenrichtung 1 Kilometer zähfließender Verkehr. Wir wünschen allen unterwegs gute Fahrt.
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1: Hallo zusammen, guten Morgen und wir starten gemeinsam in diesen...

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1: Ich bin Thomas Brock. Nach der Sommerpause ist Bundeskanzler Merz erstmals wieder mit dem engsten Führungsteam seiner Partei zusammengekommen. Dabei ging es für die CDU-Spitze auch darum, die heutige Kabinettsklausur vorzubereiten. Die Bundesregierung stehe vor einem arbeitsreichen Herbst, sagte der neue Unionsfraktionschef Frei.
2: Kurs halten und weiter reformieren, so könnte man das Motto der Regierung gerade umschreiben. Der neue Unionsfraktionschef Thorsten Frey, Nachfolger von Jens Spahn, erklärte, es gehe jetzt um die zügige Umsetzung der Reformen, die man vor der Sommerpause vereinbart habe. Das könnte aber teilweise schwierig werden, nachdem Ostministerpräsidenten der CDU, also aus Freys eigener Partei, zentrale Kompromisse wieder ins Wackeln gebracht haben. Etwa die Abschaffung der Rente mit 63. Onni Thorau, Berlin.
1: Konzern in der Krise. Bei Volkswagen beginnt mit der Betriebsversammlung heute in der Wolfsburger Zentrale eine Serie von außerordentlichen Treffen zwischen Vorstand und Belegschaft. Die Arbeitnehmervertretung hat dazu geladen und verlangt Klarheit von der Konzernführung mit Blick auf angekündigte Sparmaßnahmen. Tausende Stellen und 4 Werke sollen bei Europas größtem Autobauer in Gefahr sein. Insgesamt stehen bei VW 9 Betriebsversammlungen in den kommenden Tagen auf dem Programm. Bundespräsident Steinmeier ist nun offiziell Hausherr in seinem neuen Berliner Domizil, das er wegen der Sanierung von Schloss Bellevue beziehen musste. In einem symbolischen Akt bekam er den Schlüssel für den modernen Bau in direkter Nähe zu Kanzleramt und Hauptbahnhof.
3: 6 Geschosse und eine auffallend bunte Fassade. So sieht das Ausweichquartier des Bundespräsidenten aus, mitten in Berlin, nah am Kanzleramt und Hauptbahnhof gelegen. Modern und funktional, freundlich und einladend, außerdem stilvoll. So lobt der Hausherr das Gebäude, das er schon Anfang Juli bezogen hat. Der Stammsitz des Staatsoberhaupts Schloss Bellevue soll in den kommenden 8 Jahren von Grund auf saniert werden. Thomas Thonfeld, Berlin.
1: Zum Fußball im DFB-Pokal haben sich am Abend alle Favoriten durchgesetzt. Die Ergebnisse: Würzburger Kickers, 1. FC Köln 1:2, SC Verl, Hamburger SV 0:3, Altlinicke, Wolfsburg 5:6 im Elfmeterschießen und Halle gegen Schalke 2:5 nach Verlängerung.
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4: Jetzt in der Nacht sind wenige Wolken unterwegs und es ist trocken. Da schauen wir auf den Dienstag schon mal, der wird insgesamt ganz nett, aber jetzt nicht so freundlich wie gestern. Es sind doch einige Wolken unterwegs und hier und da kann auch ein bisschen Regen runterkommen, dazu bis 24 Grad in der Spitze.
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5: A40 Essen-Dortmund, zwischen Dortmund-Barob und Dortmund-Hombruch, 1 Kilometer Stau. Und A45 Gießen-Hagen zwischen Lüdenscheid-Nord und Hagen-Süd, 1 Kilometer stockender Verkehr. Wir wünschen allen unterwegs gute Fahrt.
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4: Robert Janz ist hier, gemeinsam geht's jetzt durch die Nacht. Ich mache jetzt weiter und da habe ich jetzt erstmal Musik zum Start mitgebracht von Bebe Rexha, New Religion. Also auf geht's, gemeinsam geht's in Richtung Morgen.

0: So geht's hier durch die Nacht. Und falls ihr gerade unterwegs seid, auf der Autobahn oder falls ihr gerade in der Nachtschicht steckt, ne, dann haltet durch. Ich versorge euch mit Musik. Als nächstes jetzt wieder was ganz Neues für euch.
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0: das Wetter.
1: Regen ist in der Nacht kein Thema. Der Dienstag, der wird dann insgesamt nicht ganz so freundlich wie gestern. Es sind doch ein paar mehr Wolken unterwegs und hier und da kann auch ein bisschen Regen runterkommen. Dazu bis 24 Grad in der Spitze.
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2: A40, Essen-Dortmund. Zwischen Dortmund-Barob und Dortmund-Hombruch. 1 Kilometer Stau. Und in der Gegenrichtung 1 Kilometer stockender Verkehr. Wir wünschen allen unterwegs gute Fahrt.
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1: Robert Janz ist hier und der Dienstagmorgen, der ganz frühe Dienstag, der ist schon in Sichtweite. Ja, und ich würde sagen, wir starten jetzt mal rein mit einer ganz ruhigen Nummer. Ist ja auch mal was Feines. Hier ist jetzt für euch von Hertz Stay.

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0: von Elton John. Und ihr so, nein, ich fühle gerade nur eins, Müdigkeit. Aber das ist nicht schlimm. Gemeinsam geht's hier in Richtung Dienstagmorgen. Jetzt mit ganz neuer Musik wieder.
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1: Ich bin Thomas Brockt. Das schwarz-rote Kabinett kommt heute und morgen in Schloss Neu-Hardenberg in Brandenburg zusammen. Es stehen wichtige, viel diskutierte Reformen auf der Tagesordnung bei der Rente, Steuern, Entbürokratisierung und Digitalisierung. Über allem schweben allerdings die schlechten Umfragewerte und die angeknackste Stimmung in der Regierungskoalition.
2: Inhaltlich sollen in Schloss Neu-Hardenberg die Reformen fester gezurrt werden. Außerdem soll über Maßnahmen zur Stärkung der kriselnden Wirtschaft gesprochen werden und über Zukunftsthemen wie KI und Neuheiten im Rüstungssektor. Vor allem aber soll Neu-Hardenberg wohl mal wieder eine Art Neustart sein, bei dem sich die Koalition auf ihre Aufgaben konzentrieren und ihre Konflikte befrieden will. Ronny Tochau, Nachrichtenredaktion.
1: Konzern in der Krise. Bei Volkswagen beginnt mit der Betriebsversammlung heute in der Wolfsburger Zentrale eine Serie von außerordentlichen Treffen zwischen Vorstand und Belegschaft. Die Arbeitnehmervertretung hat dazu geladen und verlangt Klarheit von der Konzernführung mit Blick auf angekündigte Sparmaßnahmen. Tausende Stellen und 4 Werke sollen bei Europas größtem Autobauer in Gefahr sein. Insgesamt stehen bei VW 9 Betriebsversammlungen in den kommenden Tagen auf dem Programm. Verbraucherschützer wollen per Verbandsklage gegen hohe Preise bei der Fernwärme vorgehen. Das Ziel könnten sie verfehlen. Aber das zuständige Oberlandesgericht in Hamm sieht Verstöße. Das machte die Richterin bei der Verhandlung deutlich.
3: Die Verbraucherschützer wollen gegen E.ON mit einer Sammelklage vorgehen, wegen der Preisklauseln in mehreren Bundesländern. Das sieht das Gericht aber kritisch. Vielmehr muss am Ende wohl jeder Kunde individuell sein Recht einklagen. Es geht darum, wie E.ON die Preise für die Fernwärme errechnet hat. In einigen Regionen führte das zu höheren Preisen, und zwar unrechtmäßig, findet das Gericht. Gut möglich also, dass einige ihr Geld zurückbekommen werden. Thomas Bremser, Redaktion.
1: Zum Fußball. Im DFB-Pokal haben die Bundesligisten Schalke 04, HSV und 1. FC Köln die zweite Runde erreicht. Schalke siegte bei Viertligist Hallescher FC mit 5:2 nach Verlängerung. Die Hamburger beim Drittligisten SC Verl mit 3:0. Köln gewann 2:1 bei Drittliga-Aufsteiger Würzburger Kickers. Bundesliga-Absteiger VfL Wolfsburg siegte mit 6:5 im Elfmeterschießen bei Viertligist Altklinike.
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4: Der Dienstag wird heute insgesamt nicht so freundlich wie der Montag gestern. Es sind doch einige Wolken unterwegs und hier und da kann ein bisschen Regen runterkommen. Dazu bis 24 Grad in der Spitze.
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5: Zurzeit liegen uns keine Meldungen vor. Wir wünschen allen unterwegs gute Fahrt.
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4: Vier Uhr ist durch. Ja, einen schönen guten Morgen wünsche ich euch. Robert Jantz ist hier. Dann starten wir mal gemeinsam rein, oder? In diesen noch ganz jungen Dienstag. Also ab an die Kaffeemaschine. Ich drücke hier mein Knöpfchen, damit Musik läuft. Los geht's mit Sorry I'm Here for Someone Else von Benz.

0: Das Wetter.
1: Heute am Dienstag sind dann doch einige Wolken unterwegs und hier und da kann später auch ein bisschen Regen runterkommen. Bis 24 Grad sind heute drin.
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2: A562 Bonn-Ost, Bonn-Rheinaue. Zwischen Anschluss Oberkasseler Straße und Kreuz Bonn-Ost. 1 Kilometer Stau. Wir wünschen allen unterwegs gute Fahrt.
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1: Robert Janz ist hier. Einen schönen guten Morgen wünsche ich euch am noch ganz frühen Dienstag. Da könnt ihr euch auch mal selbst auf die Schulter klopfen, ne? Dass ihr jetzt schon wach seid. Macht ja sonst keiner. Also, ich finde das ganz toll, was ihr da macht. Obwohl, wenn wir ehrlich sind, ne, wir würden eigentlich lieber alle jetzt schlafen. Aber gut, wir machen das Beste draus. Gute Musik habe ich auch für euch. Die kommt jetzt von Outkast.

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0: the Sun. Ja, das passt ja auch zur Uhrzeit. Ne? Der Sonne entgegen. Geht ja erstmal ganz freundlich los. Später zieht sich dann ein bisschen zu. Aber ja, wir machen das Beste draus. Jetzt erstmal wieder neue Musik für euch.
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1: Ich bin Thomas Brockt. Heute beginnt bei Volkswagen eine ganze Serie an Betriebsversammlungen. Den Auftakt machen Wolfsburg und Braunschweig. Tausende Stellen und 4 Werke sollen in Gefahr sein. Der Betriebsrat fordert Antworten vom Vorstand.
2: Die Stimmung bei Volkswagen ist angespannt. Viele Beschäftigte sind verunsichert. Sie wissen nicht, wie sicher ihr Arbeitsplatz ist und ob ihr Werk in einigen Jahren noch gebraucht wird. Auf Antworten warten sie seit Monaten. Die Kommunikation des Konzerns empfinden viele als unzureichend. Jetzt soll der Vorstand bei den Betriebsversammlungen Rede und Antwort stehen. Das Grundproblem? Volkswagen verdient zu wenig. Die Kosten sind zu hoch, deshalb will der Konzern noch stärker sparen. Zehntausende weitere Arbeitsplätze stehen auf dem Spiel. Annabel Giesbert, Nachrichtenredaktion.
1: Nach der Sommerpause kommt die Bundesregierung heute zu einer Klausurtagung zusammen, bei der es vor allem um die Stärkung der Wettbewerbsfähigkeit der deutschen Wirtschaft gehen wird. Bei den 2-tägigen Beratungen auf Schloss Neuhardenberg in Brandenburg stehen außerdem die Konsequenzen aus der Hitzewelle dieses Sommers auf dem Programm. In diesem Thema steckt Konfliktpotenzial. Während die SPD-Minister sich für eine Grundgesetzänderung zur Stärkung des Kampfes gegen den Klimawandel einsetzen, ist die Union dagegen. Bundespräsident Steinmeier ist nun offiziell Hausherr in seinem neuen Berliner Domizil, das er wegen der Sanierung von Schloss Bellevue beziehen musste. In einem symbolischen Akt bekam er den Schlüssel für den modernen Bau in direkter Nähe zu Kanzleramt und Hauptbahnhof.
3: 6 Geschosse und eine auffallend bunte Fassade. So sieht das Ausweichquartier des Bundespräsidenten aus, mitten in Berlin, nah am Kanzleramt und Hauptbahnhof gelegen. Modern und funktional, freundlich und einladend, außerdem stilvoll. So lobt der Hausherr das Gebäude, das er schon Anfang Juli bezogen hat. Der Stammsitz des Staatsoberhaupts Schloss Bellevue soll in den kommenden 8 Jahren von Grund auf saniert werden. Thomas Thonfeld, Berlin.
1: Zum Fußball: im DFB-Pokal haben sich am Abend alle Favoriten durchgesetzt. Die Ergebnisse: Würzburger Kickers, 1. FC Köln 1:2, SC Verl, Hamburger SV 0:3, Altlinicke, Wolfsburg 5:6 im Elfmeterschießen und Halle gegen Schalke 2:5 nach Verlängerung.
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4: Der Dienstag startet häufig trocken und auch sonnig. Es sind aber doch einige Wolken unterwegs und ab dem Mittag kann dann auch ein bisschen Regen runterkommen. Es sind wieder bis zu 24 Grad drin.
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5: Zurzeit liegen uns keine Meldungen vor. Wir wünschen allen unterwegs gute Fahrt.
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4: Einen schönen guten Morgen am ganz, ganz, ganz frühen Dienstag. Robert Jantz ist hier und wir starten direkt rein mit Musik. Als nächstes kommt die jetzt von Ray und die fragt so um kurz nach 5, where's my husband? Na, ich sag mal gut, wenn man sich das um diese Uhrzeit fragt, dann ist vielleicht irgendwas schiefgelaufen.

0: Los Santos war das, ist neu bei uns. Wir sind in der
1: Was für eine Polle fliegt eigentlich gerade?
0: Ich weiß es, um die Uhrzeit fliegt hier noch gar nichts.
1: Ja, bei mir schon.
0: Mal sehen, was der Tag so bringt. Ich habe das Gefühl, eine ganze Menge.
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0: Außer Kevin Zimmer, was ist denn heute wichtig?
1: Nichts mehr. Also, nein, ernsthaft, heute ist ein wichtiger Tag beim größten Autobauer in Deutschland. Es geht um die geplanten Sparmaßnahmen, die Konzernchef Oliver Blume plant. Bis zu 50.000 Stellen könnten beim Autobauer gestrichen werden. Ganze Werke könnten geschlossen werden. Insgesamt stehen 4 Werke sogar auf dem Prüfstand. Heute gibt es bei VW Betriebsversammlungen zu den Plänen bei VW. Denn der Aufsichtsrat hat die Pläne zunächst abgelehnt. Jetzt muss eine Einigung bis zum Jahresende her. Und diese Betriebsversammlung soll da helfen. Mhm. Vor allen Dingen gibt es natürlich bei den VW-Mitarbeitenden große Sorge. Und die wollen natürlich heute endlich Antworten haben. Passend übrigens dazu wird heute auch der IFO-Geschäftsklima-Index für August vorgestellt. 7.000 befragte Unternehmen haben ihre gegenwärtige Geschäftslage beurteilt und schildern ihre Erwartungen für die nächsten 6 Monate.
0: Okay, also ich fasse das mal zusammen. Das wird, glaube ich, für die Wirtschaft oder könnte das ein wichtiger Tag werden heute.
1: Ja, und deswegen beschäftigt sich auch die Politik nach den Sommerferien vorrangig mit diesem Thema. SPD und Union treffen sich zur sogenannten Klausurtagung. Es soll um die Wettbewerbsfähigkeit der deutschen Wirtschaft gehen. Aber die SPD hat noch ein Thema gefunden, hat gesagt, der Hitzeschutz wäre auch ganz gut, wenn wir da drüber reden.
0: Ach, wie kommen die denn darauf? Warten wir mal ab, was dabei so rauskommt. Und viele deutsche Filmemacher, die sind ab heute auch nervöser.
1: Ja, wir meinen nicht deine Handyvideos, die du andauernd drehst. Ja, die sind, glaube ich, da nicht.
0: Mehr sieht man mehr, sage ich immer.
1: Ab heute wird entschieden, welche deutschen Filme wir ins nächste Rennen um die Oscar-Verleihung schicken werden. Eine Fachjury setzt sich 2 Tage in München zusammen, um darüber zu entscheiden. Die Oscar-Verleihung ist dann erst im Februar 27.
0: Ist noch ein bisschen Zeit. Kevin Zimmer mit dem, was heute wichtig wird. Danke dir.
1: Gerne.
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0: Das Wetter
1: geht ganz gut los. Trocken und auch sonnig. Es sind aber dann später doch einige Wolken unterwegs. Und ab dem Mittag kommt dann vielleicht hier und da auch noch mal ein bisschen Regen mit dazu. Und insgesamt sind bis 24 Grad drin heute.
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2: Zurzeit liegen uns keine Meldungen vor. Wir wünschen allen unterwegs gute Fahrt.
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1: Ja, einen schönen guten Morgen wünsche ich euch. Robert Jantz ist hier und wir machen direkt weiter mit Musik. Als nächstes kommt die von Christina Aguilera, Genie.

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0: Häuser und Dermot Kennedy waren das mit Paradise. Einen schönen guten Morgen an diesem verdammt frühen Dienstag. Umso toller, dass ihr schon am Start seid. 24-7, ja, dieses Stichwort, ne, das ist bestimmt Skandale. Ne? Rund um die Uhr ins Fitnessstudio oder auch 24-7 Lebensmittelautomat, was es da nicht alles gibt. Und tatsächlich, es gibt auch rund um die Uhr geöffnete Kirchen. Und immer ist jemand da.
1: Augenblick mal.
2: Und das hat uns tatsächlich sehr angezogen und begeistert und beeindruckt, dass das hier so klappt und dass immer Menschen hier sind, um zu beten. Und wir wollten da auch Teil davon sein.
3: Vor knapp 3 Jahren ist Theresa mit ihrem Mann und ihren beiden Kindern aus Köln nach Bröleck gezogen. Ein kleiner Ort in der Gemeinde Ruppichteroth im Rhein-Sieg-Kreis. Hier geschieht etwas Besonderes. In der Kapelle St. Josef wird ohne Unterbrechung gebetet. Und das bereits seit fast 10 Jahren. Pfarrer Erich Linden organisiert das 24-7-Gebet.
4: Der Gedanke ist, einfach rund um die Uhr bei Gott zu sein, unsere Liebe ihm gegenüber auszudrücken und ihm Segen für die ganze Welt letztlich zu bieten.
3: Rund 160 Beterinnen und Beter stehen auf der Liste. Einige übernehmen feste Zeiten, andere springen ein, wenn jemand krank ist oder in den Urlaub fährt. Freie Stunden werden über eine WhatsApp-Gruppe verteilt. Auch Gebetsanliegen von Menschen, die selbst nicht in die Kapelle kommen können, erreichen die Gruppe.
4: Wir kriegen ja auch immer viele Intentionen, das heißt, also, dass Leute dann ihre Wünsche äußern, wofür gebetet werden soll, dass man einfach vor Gott ist und ja betet und für die Anliegen der Welt.
3: Auch nachts reißt die Gebetskette nicht ab. Wie diese Zeit gestaltet wird, entscheidet jeder selbst. Manche beten den Rosenkranz, andere musizieren. Theresa schätzt vor allem die Stille.
2: Also mir hat mal jemand den Tipp gegeben, in der Anbetung kann man sich einfach nur am Herzen Gottes ausruhen. Und es hat mir so einen Frieden gegeben und so eine Freude, da einfach hinkommen zu dürfen und nichts machen zu müssen und einfach nur da sein zu dürfen, dass ich eigentlich immer beschenkt wieder rausgehe. Ich merke, dass der liebe Gott da ist und sich freut, dass ich da bin. Und ich freue mich auch, dass er da ist.
3: Mehr auf augenblickmalonline.de.

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1: Mit José Nachsiandi. Guten Morgen. Das Regieren in Deutschland war schon mal einfacher. Es gibt viele Baustellen in der schwarz-roten Koalition. Jetzt ist die Sommerpause vorbei und es geht für die Regierung wieder ran an die Arbeit. Thorsten Adolfs aus dem News-Team. Auf Schloss Neuhardenberg beginnt heute die Kabinettsklausur. Eine der größten Baustellen ist die kriselnde Wirtschaft. Was plant denn die Bundesregierung, um sie wieder in Schwung zu bringen?
2: Ja, Kanzler Merz möchte mit Wirtschaftsvertretern, Handwerkschefs und mit KI-Experten bei der Klausur an konkreten Lösungen arbeiten. Er hat gesagt, dass jetzt schnelle und umfassende Entlastungen nötig sind. Dabei gehe es vor allem darum, bürokratische Hürden abzubauen, die Energiekosten zu senken und flexiblere Arbeitszeiten möglich zu machen. Über allem steht das Ziel, dass Deutschland wettbewerbsfähig bleibt, um langfristig Arbeitsplätze zu sichern. Und in diesem Zusammenhang geht es natürlich auch darum, neue Technologien einzuführen.
1: Geredet werden soll auch über das Thema Hitzeschutz. Da sind sich Union und SPD im Moment ja gar nicht einig, ne?
2: Das stimmt. Die SPD fordert einen Aktionsplan und will die Klimaanpassung sogar ins Grundgesetz schreiben, damit der Bund mehr Verantwortung in diesem Bereich übernimmt. Die Union hält das für unnötig. Sie sagt, der Vorstoß der Sozialdemokraten sei reiner Aktionismus. Insgesamt geht es für das Kabinett auf Schloss Neuhardenberg darum, sich nach der Sommerpause neu zu sortieren und als Team wieder enger zusammenzurücken. Mal schauen, ob es klappt. Denn mit der Rentenreform und dem Haushalt kommen auf Union und SPD noch einige weitere Baustellen zu. Unionsfraktionschef Frei spricht deshalb auch von einem arbeitsreichen Herbst, der Regierung bevorsteht.
1: Danke, Thorsten. Und das hier ist heute Morgen auch noch wichtig. Bei Volkswagen beginnt am Vormittag mit der Betriebsversammlung in der Zentrale in Wolfsburg eine Serie von außerordentlichen Treffen zwischen Vorstand und Belegschaft. Die Arbeitnehmervertretung hat dazu eingeladen und verlangt Klarheit bei den angekündigten Sparmaßnahmen. Tausende Stellen und 4 Werke sollen in Gefahr sein. Die USA wollen heute ihre geplanten neuen Sanktionen gegen den Iran vorstellen. US-Finanzminister Bessent hat die so wörtlich größte finanzielle Offensive, die jemals gegen einen Gegner mobilisiert wurde, angekündigt. Die USA wollen damit ein Ende des Konflikts mit dem Iran erzwingen. Die erste Runde im DFB-Pokal ist abgeschlossen. Gestern gab es keine großen Überraschungen mehr. Alle Bundesligisten haben sich durchgesetzt, teilweise allerdings nur mit Mühe. Schalke musste gegen den Viertligisten Hallescher FC in die Verlängerung, holte am Ende aber einen 5:2-Sieg. Zweitligist Wolfsburg tat sich gegen als Glienicke aus der vierten Liga schwer und setzte sich erst im Elfmeterschießen durch. Außerdem gewann Köln gegen die Würzburger Kickers mit 2:1 und der HSV schlug Ferl mit 3:0. Und das waren die Nachrichten mit José Nachsiandi.
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3: Guten Morgen zu euch nach Buforst oder nach Zollstock. Hier sind es gerade angenehme 12 Grad zum Start in den Tag. Temperaturen steigen heute auf 20 Grad maximal. Der Vormittag größtenteils sonnig, am Nachmittag kommt dann Regen auf uns zu.
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3: Blitzer und Staus haben wir noch keine. Falls ihr aber schon was gesehen habt, klingelt durch 0800 951 99 99. Gute Fahrt.
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3: Am Dienstag. Schönen guten Morgen Köln. Jetzt mit Shakira, dem Sommersong 2026, dem WM-Song zusammen mit Burna Boy und Die Die.

0: Sag mal, haben die Ferien nicht gerade erst angefangen? Das fragt ihr euch wahrscheinlich auch. Es ist 6.10 Uhr, Radio Köln ist hier am Dienstagmorgen. Ja, es ist tatsächlich schon die letzte Sommerferienwoche. Nächste Woche wird es dann wieder ernst, aber was macht ihr bitte bis dahin noch?
1: Boah, eigentlich einfach noch mal so ein bisschen mit Freunden raus oder so, bevor jetzt wieder der Stress anfängt.
2: Also ich glaube, lange wach bleiben jeden Tag ist immer das Beste eigentlich. Aber so besondere Sachen haben wir, glaube ich, alle schon gemacht.
3: Mir werden noch die Weisheitszähne gezogen.
4: Also ich fahre noch mit meiner Familie nach Amsterdam. Einfach entspannen und mich ein bisschen vorbereiten, weil ich gehe jetzt in die EF und dann kommt was ganz Neues auf mich zu und ich bin ein bisschen aufgeregt.
5: Ja, vielleicht noch was mit der Familie machen.
6: Ja, Schulsachen wieder vorbereiten und einfach noch die letzte Ferienwoche genießen.
0: Auf die Schule wieder vorbereiten. Da könnt ihr euch wahrscheinlich Besseres vorstellen. Trotzdem müsst ihr vielleicht noch das ein oder andere besorgen oder lieber nochmal so ein Schulbuch aufschlagen, bevor es losgeht, oder?
2: So Schulsachen kaufen und so natürlich und so ein paar neue Klamotten fürs neue Schuljahr.
4: Vielleicht nochmal so für Erdkunde so ein paar Fachbegriffe lernen.
5: Tasche packen.
6: Einfach so wieder auf den Stand kommen, ein paar Sachen durchlesen, ein bisschen wieder in die Themen einarbeiten.
4: Ja, generell auch einfach wieder mal das iPad rauskramen und Latein nochmal durchgehen.
7: Oh, Latein. Ich wollte in den Ferien letztens irgendwann mal Mathe üben, aber mein Kopf ist zu leer für Mathe in den Ferien.
0: Ja, das kann ich gut verstehen, war ich auch immer schlecht drin in Mathe. Ich glaube, Abi-Prüfung 5 war meine Note. Ich weiß auch nicht, was schlimmer ist. Weisheitszahn-OP oder Mathe in den Ferien. Ich hoffe, ihr genießt die letzte Sommerferienwoche hier bei uns in Köln. Natürlich mit Radio Köln und den Hits im besten Mix. Jetzt Beyoncé und Texas Hold'em um 6.11 Uhr. Hallo Köln! 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

6.18 Uhr, Radio Köln ist hier am Dienstagmorgen. 6 Wochen Sommerferien. Ja, da können einem schon mal die Ideen ausgehen, was man so anstellt. Damit das nicht passiert, habe ich jeden Tag einen neuen coolen Sommerferientipp für euch. Minigolf mal anders zum Beispiel bei den Glowing Rooms auf der Aachener Straße. Hier bekommt ihr Minigolf hier so mit Schwarzlicht und in 3D. Also ob neben Robotern oder im Weltall oder verloren im Dschungel. 3 Themenräume geben euch da das Gefühl, beim Minigolfspielen wirklich in anderen Welten zu sein. Also richtig cool gemacht. Mitmachen können alle ab 6 Jahren. Ab 11 Uhr könnt ihr loslegen und auch nach der Arbeit noch bis 8:45 vorbeikommen. Dafür einfach bis zur Haltestelle Moltkestraße oder Rudolfplatz fahren. Und der Eintritt, der liegt maximal bei 14,90 Euro und gilt für 120 Minuten. Also Schwarzlicht-Minigolf auf der Aachener Straße. Richtig cool. Also macht das mal. Radio Köln ist hier zum Start in euren Dienstag. Mit Neo aus dem Jahr 2006. So sick. Hallo Köln und einen guten

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1: Mit Gabor Leitner, guten Morgen. Verkehrschaos rund um die Gamescom. Die Bundesregierung tagt ab heute in Brandenburg und das Wetter, Sonne und Wolken und bis zu 20 Grad heute. Die nächsten Tage dürften auf den Kölner Straßen etwas chaotisch werden. Einmal steht das Ende der Sommerferien an. Außerdem werden ab morgen hunderttausende Gaming-Fans zur Gamescom erwartet. In Deutsch steigt wieder die größte Videospielmesse der Welt. Allerdings wird die Anreise dieses Jahr komplizierter als sonst. Die KVB-Linien 1, 7 und 9 sind wegen Sanierungsarbeiten weiter getrennt und fahren nicht über die Deutzer Brücke. Hier gibt es Ersatzbusse. Auch die Regionalstrecke zwischen Köln und Düsseldorf über Leverkusen ist gesperrt. Gamescom-Direktor Tim Endres sagte Radio Köln, die Anreise zur Gamescom würde dieses Jahr etwas mehr Zeit benötigen. Besucher sollten sich über die Gamescom-Homepage informieren. Eine riesige Menschenkette entlang des Kölner Doms gab es gestern Abend. In Köln wurde der 35. Unabhängigkeitstag der Ukraine gefeiert. Die Organisatoren vom deutsch-ukrainischen Hilfsverein Blau-Gelbes Kreuz waren von der Resonanz begeistert. Frank Bender vom Blau-Gelben Kreuz.
2: Es ist auf jeden Fall ein Statement. Wir sind ja seit 4,5 Jahren ganz kräftig dabei, auch humanitäre Hilfe zu organisieren für die Ukraine. Ja, es ist wichtig, dass wir auch einen Punkt setzen und dass wir weiterhin öffentlich aktiv sind. Und das zeigt mal wieder der heutige Tag. Die Menschen sind da, sie kommen und sie unterstützen auch die Ukraine weiter und das muss auch sein.
1: Viele Ukrainer und Unterstützer waren mit einer 100 Meter langen blau-gelben Fahne gekommen. Eine Rede gab es unter anderem von NRW-Vizeministerpräsidentin Neubauer. Das schwarz-rote Kabinett kommt heute und morgen in Schloss Neuhardenberg in Brandenburg zusammen. Es stehen wichtige Reformen auf der Tagesordnung. Rente, Steuern, Entbürokratisierung und Digitalisierung. Über allem schweben allerdings die schlechten Umfragewerte und die angeknackste Stimmung in der Regierungskoalition. Radio Köln-Reporter Ronny Thorau berichtet aus Berlin.
3: Inhaltlich sollen in Schloss Neuhardenberg die Reformen fester gezurrt werden. Außerdem soll über Maßnahmen zur Stärkung der kriselnden Wirtschaft gesprochen werden und über Zukunftsthemen wie KI und Neuheiten im Rüstungssektor. Vor allem aber soll Neuhardenberg wohl mal wieder eine Art Neustart sein, bei dem sich die Koalition auf ihre Aufgaben konzentrieren und ihre Konflikte befrieden will. Die schlechten Umfragewerte für die Regierung und Kanzler Merz persönlich haben aber wohl auch damit zu tun, dass es solche teambildenden Treffen und Neustartverkündungen schon häufiger gab.
1: Der 1. FC Köln hat es in der ersten Runde des DFB-Pokals wieder spannend gemacht. Am Ende steht aber ein Sieg. Der FC gewann am Abend mit 2:1 beim Drittligisten Würzburger Kickers. Johannessen drehte mit 2 Toren einen 0:1 Rückstand. Am Samstag startet der FC mit einem Heimspiel gegen Hoffenheim in die neue Bundesliga-Saison. Wir übertragen live hier bei Radio Köln. Und das waren die Nachrichten mit Gabor Leitner. Mehr News findet ihr auf radioköln.de.
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4: Bei euch in Deutz und auch in Löwenich Temperaturen um die 12 Grad. Heute, ja, was soll ich sagen, ein Mischmasch ist dabei. Also am Vormittag ein Sonne-Wolken-Mix, am Nachmittag kommen Regenschauer mit dazu. Das ist heute bei 20 Grad maximal. Morgen wird es dann wärmer bei 27 Grad, aber auch Sonne, Wolken und Regenschauer im Mix.
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4: Hallo auf die Straßen, hier haben wir noch keine größeren Staus oder auch Blitzer. Falls ihr schon was gesehen habt, klingelt gerne kostenlos durch. 0800 951 99 99, gute Fahrt.
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4: Beim Brote schmieren oder Müsli machen oder auch noch beim Kaffee kochen. Ich wünsche euch einen schönen guten Morgen Köln mit Robin Schulz und Dennis Lloyd.

0: Radio Köln ist hier am Dienstagmorgen. 6.40 Uhr haben wir es jetzt gleich punktgenau. Und lass uns mal ehrlich sein, das war doch klar, dass das wieder so ein knappes Ding wird. Der 1. FC Köln, der kann halt nur spannend und auch mit Zittern im DFB-Pokal. Frag mal Trainer René Wagner.
1: Das ist, glaube ich, mein 5. Pokalspiel jetzt mit dem 1. FC Köln. Das erste als Cheftrainer und das war nie einfach. Wir haben uns immer ein bisschen schwer getan. Ich glaube, das gehört zum Pokal auch ein bisschen dazu. Deswegen bin ich umso stolzer, dass wir es jetzt geschafft haben und in der zweiten Runde sind.
0: Ja, durch einen 2:1-Sieg am Abend beim Drittligisten Würzburger Kickers. Dank eines Doppelpacks von Johannesson nach 0:1 Rückstand. Und da atmet auch Sportgeschäftsführer Thomas Kessler auf.
2: Ist natürlich am Ende so, dass wir uns wünschen, das Ding klarer zu gestalten. Aber ich glaube, die Würzburger haben heute einen wirklichen Fight abgeliefert. Aber jetzt stehen wir hier, sind weiter und freuen uns, dass wir in der zweiten Runde sind.
0: So, und jetzt wunschlos für die zweite Runde oder wie?
2: Unser Wunsch ist in der nächsten Runde gerne auch wieder ein Heimspiel, vielleicht nicht direkt gegen die Bayern. Und dann wollen wir natürlich auch in die dritte Runde kommen.
0: Ja, das mit den Bayern hatte der FC ja schon vergangene Saison. Und da war dann Endstation. Auslosung ist übrigens am 5. September. Und schon am kommenden Samstag geht es dann auch in der Bundesliga endlich wieder los. Mit dem Heimspiel gegen die TSG Hoffenheim. Wir übertragen für euch live hier bei Radio Köln. Ich wünsche euch einen schönen Start in diesen Dienstag mit Teddy Swims und Mr. Know It All. Schönen guten Morgen, Köln.

Radio Köln um 6.45 Uhr. Was ist da in den Gefängnissen bei uns in NRW los, meine Damen und Herren? Ja, die Nachrichten in den letzten Wochen, die wirken auf jeden Fall nicht gerade so, als wäre da alles Paletti. Es geht um mutmaßliche Schmiergeldzahlungen, Scheinjobs und heimlichen Ausgang in Euskirchen oder auch in Rheinbach, also direkt bei uns um die Ecke. Heute ist unser NRW-Justizminister Limbach jetzt in der JVA in Köln zu Gast und er will sich da so einen kleinen Eindruck verschaffen, vor allem über die Abläufe und Maßnahmen, um Drogen oder Handys zu finden. SPD-Politiker haben bereits den Rücktritt von Limbach gefordert. Wir halten euch hier bei Radio Köln auf dem Laufenden. Mit Radio Köln startet ihr immer gut informiert in den Tag. Jetzt mit Tayo Cruz und Break Your Heart im besten Musikmix für Köln.

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1: Mit José Nachsiandi. Guten Morgen. Für die Bundesregierung ist die Sommerpause vorbei. Heute und morgen trifft sich das Kabinett zur Klausurtagung auf Schloss Neuhardenberg in Brandenburg. Topthema ist die schwierige Wirtschaftslage und die Frage, wie Wachstum und Wettbewerbsfähigkeit gestärkt werden können. Marc Weiß mit den Details.
2: Vorgenommen hat sich das Kabinett einiges. Man möchte Wege aus der Wirtschaftskrise finden. Dabei sollen Wirtschaftsvertreter helfen. Unter anderem sind Siemens-Chef Busch, Handwerkspräsident Dietrich und Vertreter von KI-Firmen bei der Klausur dabei. Außerdem soll spätestens morgen über das Thema Hitzeschutz gesprochen werden. Und SPD und Union wollen auf der Klausur wieder näher zusammenrücken. Zuletzt hatte es unter anderem ja bei der Rente, bei der Gesundheit und auch bei dem Thema Hitzeschutz Differenzen gegeben. Und während die Bundesregierung tagt, werden draußen schon wieder neue Fakten geschaffen. Bei VW erfahren wir heute, wie sich die Krise auswirkt, die Regierung eigentlich bekämpfen wollte. Gleichzeitig werden neue Löcher in der Pflegeversicherung bekannt. Zumindest die AOK warnt ausgerechnet heute vor einem 8-Milliarden-Loch im nächsten Jahr.
1: Und diese Themen sind heute Morgen auch noch wichtig. Die Unzuverlässigkeit der Bahn ist offenbar größer geworden. Im ersten Halbjahr ist fast jeder 12. Fernzug ganz oder teilweise ausgefallen. Das sind 3 Prozentpunkte mehr als im ersten Halbjahr im vergangenen Jahr. Das steht so in einer Antwort des Verkehrsministeriums auf eine Anfrage der Grünen im Bundestag. Das Zahlen mit EC-Karte hat einen neuen Rekord erreicht. In den ersten 6 Monaten des Jahres nutzten Kunden in Deutschland über 4 Milliarden Mal ihre Karte zum Bezahlen. Im Juni beispielsweise wurden 92% aller Bezahlvorgänge mit der Karte erledigt. In Köln startet am Abend die Computerspielemesse Gamescom. Es gibt am Abend die Opening Night, eine Show, in der die wichtigsten Weltpremieren und exklusiven Überraschungen der Messe vorgestellt werden. Für Fachpublikum wird die Messe dann morgen eröffnet, unter anderem mit Vizekanzler Klingbeil und NRW-Ministerpräsident Wüst. Ab übermorgen darf dann auch das breite Publikum die Messe besuchen. Die Gamescom ist nach eigenen Angaben die weltweit größte Computerspielemesse. Mit dabei sind die großen Spieleentwickler wie Microsoft, Sony und Epic Games. Und das waren die Nachrichten mit José Nachsiandi.
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3: Bei euch in Ehrenfeld oder auch in Mülheim Temperaturen von 12 Grad, also sehr erfrischend zum Start in euren Dienstagmorgen. Temperaturen steigen heute auf 20 Grad maximal. Der Vormittag, ja, größtenteils freundlich bei einem Sonne-Wolken-Mix. Ab Nachmittag kommt dann aber Regen auf uns zu. Also falls ihr mit dem Fahrrad unterwegs seid, packt euch einen Regenponcho an für den Feierabend, damit ihr nicht komplett nass werdet.
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3: So, wir gucken auf die Straßen. Blitzer haben wir noch keine, größere Staus auch noch nicht. Falls ihr aber schon was gesehen habt, klingelt gerne kostenlos durch. 0800 951 99 99. Gute Fahrt.
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3: Das bin ich. Hallo Köln, jetzt mit Oasis. Musik aus Großbritannien aus dem Jahr 96. Wonderwall hat jeder, glaube ich, schon mal beim Karaoke gesungen. Und jetzt hier im besten Mix. Vielleicht macht ihr Karaoke unter der Dusche. Ist doch auch was zum Start in diesen Tag. Hallo Köln.

0: Radio Köln ist hier am Dienstagmorgen, 10 Minuten nach 7 haben wir es. Und habt ihr auch diese riesige Ukraine-Flagge gestern am Kölner Dom gesehen? Ey, das war Wahnsinn. Guckt nochmal in unsere Radio Köln Instagram-Stories. Gestern wurde bei uns in Köln der 35. Unabhängigkeitstag der Ukraine vor dem Dom auf dem Roncalli-Platz gefeiert. Organisiert vom deutsch-ukrainischen Hilfsverein Blau-Gelbes Kreuz. Und ey, es war echt krass, wie viele Menschen da waren, die eine riesig große Menschenkette an einer riesigen Ukraine-Fahne gebildet haben und auch friedlich gefeiert haben.
1: Es geht hier um Freiheit, es geht hier um Menschenrechte, es geht um Solidarität, dass Menschen zusammenstehen, sie an die Hände fassen, in dem Fall auch an die ukrainische Fahne. Das ist ein tolles, großes Bild, ein Symbol dafür, dass wir weiterhin die Ukraine unterstützen.
2: Und das war jetzt ein kleiner Beitrag in Richtung Frieden, Zusammenhalt, dass wir nicht allein sind, ein Solidaritätszeichen.
3: Vor allem wissen wir, dass das nicht selbstverständlich ist, die Freiheit, dass man dafür kämpfen muss.
4: Also die Unterstützung hier, super toll, mit den Kindern hier zu sein. Ja, die blau-gelbe Fahne hier zu sehen, sehr schön.
5: Prima, ja, viele Leute und wie wir stellen mit unserer Flagge. Das ist für uns sehr, sehr, sehr wichtig und sehr schön.
1: Also es ist mal wieder Köln von der allerbesten Seite.
0: Ja, wir haben nichts anderes erwartet. Köln eben.
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0: Kommt gut in diesen Dienstagmorgen mit Alize und Molita um 7.12 Uhr. Hallo Köln.

7.18 Uhr am Dienstagmorgen. Seit heute Morgen haben sich mehrere Erwachsene für 2 Tage in einem Schloss eingeschlossen. Nicht, weil ihnen die Pens in den Sommerferien auf den Keks gehen. Nö, es geht um eine Klausurtagung der Bundesregierung. Die wollen über die Sicherung von Arbeitsplätzen diskutieren und auch über die Wettbewerbsfähigkeit von unseren Unternehmen. Außerdem beschäftigen sich Kanzler Merz und seine Crew heute mit besserem Hitzeschutz, weil es einfach immer heißer wird. Ja, und auch die Reformpläne zum Beispiel bei der Rente, die sind ein Thema. Die Reform will Merz jetzt schnell umsetzen. Was aus diesem Schloss dabei rauskommt, das hört ihr natürlich hier bei Radio Köln. Mit Radio Köln startet ihr immer gut informiert in den Tag und bekommt eure Hits im besten Mix. Jetzt mit Felix Jähn und Ray Dalton mit Call It Love im besten Mix.

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1: Mit Gabor Leitner, guten Morgen. Gamescom startet bei schwieriger Verkehrslage. Kabinettsklausur startet mit schwieriger Themenlage und das Wetter ab dem Nachmittag Regen bei 20 Grad heute. In Köln könnte es in dieser Woche verkehrstechnisch noch zu noch mehr Problemen kommen als sonst. Hunderttausende Gamescom-Besucher werden ab morgen in Deutz erwartet. Dazu kommt ein ungünstiges Timing bei der KVB. Immer noch sind in Deutz mehrere Bahnlinien getrennt. Radio Köln-Reporter Dominik Becker hat die Infos.
2: Die KVB-Linien 1, 7 und 9, die fahren auch in den nächsten Tagen noch nicht über den Rhein, also die Deutzer Brücke. Alle, die rüber wollen, die müssen einmal mehr Zeit einplanen, auf Ersatzbusse umsteigen oder vielleicht auch mal über die Brücke laufen. Das alles seien Umstellungen und auch Komforteinbußen in diesen Tagen, heißt es von der KVB auf Radio Köln Anfrage, die man aber auch nicht umgehen könne. Man sei sicher, es werde funktionieren, es brauche aber ein bisschen mehr Geduld.
1: In Mülheim ist am Abend ein Mann mehrfach angeschossen worden. Die Polizei ist gegen 18.40 Uhr alarmiert worden, weil mehrere Schüsse zu hören waren. Kurze Zeit später, gegen 7:30 Uhr, konnte sie in Porz am Rheinufer einen Verdächtigen festnehmen. Der Mann war vom Tatort geflohen. Das Opfer ist mehrfach angeschossen worden, ist aber laut Polizei nicht lebensgefährlich verletzt worden. Die Hintergründe der Tat sind noch unklar, die Polizei ermittelt jetzt. Das war's mit der Sommerpause. Ab heute trifft sich die schwarz-rote Bundesregierung zur Kabinettsklausur in Neu-Hardenberg. Mit einer Kabinettsumbildung hatte Kanzler Merz vor der Sommerpause für Turbulenzen gesorgt und auf 3 Posten Änderungen vorgenommen. Jetzt wird sich zeigen, wie gut das neue Regierungsteam funktioniert. Vor allem soll die Wettbewerbsfähigkeit der deutschen Wirtschaft gestärkt werden. Merz will bei den Reformen Tempo machen. Aber auch die Frage steht auf dem Programm, welche Konsequenzen Deutschland aus der Hitzewelle des Sommers ziehen muss. Das war mal wieder unnötig spannend vom FC. Der 1. FC Köln hat sich in der ersten Runde des DFB-Pokals zu einem Sieg gezittert. Der FC gewann am Abend mit einem 2:1 beim Drittligisten Würzburger Kickers. Johannesson drehte das Spiel mit 2 Toren nach einem 0:1 Rückstand. Sportgeschäftsführer Thomas Kessler ist trotzdem happy über den Erfolg.
3: Am Ende ist das, was es heute ist, das Pokal, erste Runde gegen Drittligisten unter Flutlicht, wo, glaube ich, auch die Stimmung dann auch nochmal hochgekommen ist. Da sind wir sehr froh, dass wir die Challenge bestanden haben und jetzt bereiten wir uns ganz in Ruhe auf den Samstag vor.
1: Dann startet der FC mit einem Heimspiel gegen Hoffenheim in die neue Bundesliga-Saison. Wir übertragen natürlich live hier bei Radio Köln. Und das waren die Nachrichten mit Gabor Leitner. Mehr News findet ihr auf radioköln.de.
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4: Also ein Jäckchen sollte man heute Morgen anziehen. Bei euch in Hohlweide und auch in Lindenthal Temperaturen um die 12 Grad. Heute steigen die Temperaturen auf 20 Grad maximal. Am Vormittag ist es noch größtenteils trocken bei einem Mix aus Sonne und Wolken. Ab Nachmittag kommen dann Regenschauer auf uns zu. Morgen wird es zwar wärmer bei 27 Grad maximal, aber auch da bleibt es sehr durchwachsen.
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4: Blitzer und Staus innerstädtisch haben wir noch keine, aber auf den Autobahnen ist ein bisschen was los. Wir gucken auf die A4 Aachen-Köln. Zwischen dem Kreuz West und Eiffeltor habt ihr eine Viertelstunde Stauzeit. Und die A555 Bonn Richtung Köln zwischen Rodenkirchen und dem Kreuz Süd. Hier dauert es gerade 7 Minuten länger. Falls ihr auch noch was gesehen habt, Staus, Blitzer, Unfälle, sagt kostenlos Bescheid. 0800 951 99 99. Gute Fahrt.
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4: Mit uns seht ihr die Toten Hosen live in Konzert. Und zwar ein Geheimkonzert. Und wie ihr mitmachen könnt und diese Tickets gewinnen könnt, hört ihr gleich nach Ed Sheeran mit Sapphire. Und das hier ist Kygo zusammen mit Donna Summer und Hot Stuff. Startet gut in diesen Dienstagmorgen. Genießt den Kaffee um 7.34 Uhr mit Radio Köln.

0: 7.40 Uhr am Dienstagmorgen. 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

0: 7.46 Uhr am Dienstagmorgen. Was war das gestern Abend für ein Fußballspiel, oder? DFB-Pokal, erste Runde. Erster FC Köln gegen den Drittligisten, die Würzburger Kickers. Ich war am Ende, also ich muss wirklich zugeben, schweißgebadet, weil der FC mich einfach so fertig gemacht hat. Und das, obwohl wir 2:1 gewonnen haben und eine Runde weiter sind. Ich habe bei meinen Freunden hier von der Freiwilligen Feuerwehr in Widdersdorf geguckt. Und die fanden das Spiel trotz Sieg auch gar nicht mal so pralle.
1: Das Spiel war absoluter Mist. Das war nicht gut.
2: Also ich sag mal, gegen den Drittligisten könnte man als Bundesligist mit dem X-fachen am Marktwert dominanter auftreten, aber der FC hat, wie man ihn kennt, das halt relativ spannend gehalten.
3: Allgemein fand ich es sehr schlecht.
4: Eine Runde weiter, aber der FC war nicht überzeugend. Gegen Drittligisten, da muss viel mehr passieren.
0: Sehe ich genauso. Ich bin gespannt, ob der FC am Samstag eine bessere Leistung zeigt. Zum ersten Bundesligaspiel der neuen Saison gegen Hoffenheim. Anpfiff ist um 15.30 Uhr und wir übertragen natürlich live für euch hier bei Radio Köln und auch im FC-Radio. Startet gut in diesen Dienstag mit Roxette und Galantis. Fading like a flower.

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1: Mit José Nachsiandi. Guten Morgen. Die meisten haben inzwischen akzeptiert, dass die Sanierung der Bahn länger dauert. Allerdings kommt der Konzern offenbar nicht vorwärts. Es wird nicht besser, sondern schlimmer. Fast jeder 12. Fernzug fiel in den ersten 6 Monaten des Jahres ganz oder auf einem Teil der Strecken aus. Das ist noch schlechter als im vergangenen Jahr. So steht es in einer Antwort des Verkehrsministeriums auf eine Anfrage der Grünen im Bundestag. Marc Weiß aus dem News-Team, und das liegt offenbar nicht nur an den Baustellen.
2: Das sagen zumindest die Grünen. Genau, nach Angaben aus der Fraktion haben die Zugausfälle oft mit Störungen an den Fahrzeugen zu tun. Und wenn das stimmt, dann wäre das ein ziemlicher Hammer, ehrlich gesagt. Denn die Bahn und auch die Verkehrsminister der vergangenen Jahre haben immer gesagt, das Schienennetz ist alt und es ist marode. Wir packen das jetzt aber an. Aber das dauert natürlich, und durch die vielen Baustellen wird es dann eben auch weitere Verspätungen geben. Das ist ja so ähnlich wie auf unseren Autobahnen und Brücken. Jetzt sagen die Grünen aber, nee, oft sind die Züge kaputt und das ist das Problem. Das allerdings könnte man ja durch Ersatzzüge lösen. Und deshalb gibt es jetzt auch eine klare Forderung an die Bundesregierung, hier nicht tatenlos zuzugucken. Die Grünen fordern mehr Reservezüge und auch entsprechend mehr Personal bereitzustellen. Darauf gibt es noch keine Reaktionen, auch nicht von der Bahn selbst. Also man darf sehr gespannt sein, wie das weitergeht.
1: Danke, Marc Weiß. Und diese Themen sind heute Morgen auch noch wichtig. Nach der Sommerpause kommt die Bundesregierung am Vormittag zu einer Klausurtagung zusammen. Dabei soll es vor allem um die Stärkung der deutschen Wirtschaft gehen. Außerdem stehen die Konsequenzen aus der Hitzewelle in diesem Sommer auf dem Programm. Die USA wollen heute ihre geplanten neuen Sanktionen gegen den Iran vorstellen. US-Finanzminister Bessent hat die so wörtlich größte finanzielle Offensive, die jemals gegen einen Gegner mobilisiert wurde, angekündigt. Die USA wollen damit ein Ende des Konflikts mit dem Iran erzwingen. Im DFB-Pokal ist die erste Runde abgeschlossen. Gestern gab es keine großen Überraschungen mehr. Alle Bundesligisten haben sich durchgesetzt, teilweise allerdings nur mit Mühe. Schalke musste gegen den Viertligisten Hallescher FC in die Verlängerung, holte am Ende aber einen 5:2-Sieg. Zweitligist Wolfsburg tat sich gegen Als Glienicke aus der vierten Liga schwer und setzte sich erst im Elfmeterschießen durch. Außerdem gewann Köln gegen die Würzburger Kickers mit 2:1 und der HSV schlug Ferl mit 3:0. Borussia Dortmund und der FC Bayern München spielen erst in der kommenden Woche. Die zweite Pokalrunde mit dann noch 32 Mannschaften findet am 27. und 28. Oktober statt. Und das waren die Nachrichten mit José Nachsiandi.
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3: Ja, der Petrus, der lässt heute größtenteils die Vorhänge für die Sonne zu. Es ist und bleibt erstmal wolkig, aber es ist auch trocken zum Start in euren Dienstagmorgen. Bei euch in Weidenpesch und auch in Westhofen Temperaturen um die 12 Grad. 20 Grad kriegen wir dann heute Nachmittag maximal. Und da fängt es dann auch an zu regnen, also packt euch da einen Regenschirm ein.
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3: So, was ist denn da los? Blitzer haben wir noch keine heute Morgen, aber der Blick in die Stadt. Nach einem Unfall staut es sich auf dem Dolzer Ring Richtung Severinsbrücke. Hier dauert es gerade 6 Minuten länger. Und der längste Stau von den Kölner Autobahnen, der kommt von der A4. Olpe Richtung Aachen, zwischen dem Kreuz Ost und dem Kreuz Süd. Hier habt ihr gerade einen Plus von 14 Minuten. Und falls ihr auch noch was gesehen habt, Staus, Blitzer, Unfälle, sagt kostenlos Bescheid. Ich geb's weiter. 0800 951 99 99. Gute Fahrt.
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3: Tausende Menschen strömen ab morgen zur Kölner Messe, zur Gamescom 2026, die weltweit größte Spielemesse. Aber wie kommt man am besten hin? Also über die Dolzer Brücke fahren ja gar keine KVB-Bahnen. Das hört ihr gleich nach Lola Young mit Messi. Und das hier ist Jason Derulo mit Breathing. Hallo Köln, um 8:03.

0: 10 nach 8 am Dienstagmorgen. Das könnte heftig werden. Stellt euch mal ein auf eine pickepackevolle Stadt in den nächsten Tagen. Radio Köln ist hier am Dienstagmorgen und morgen startet die Gamescom in Deutz, die weltweit größte Spielemesse. Hunderttausende Gaming-Fans sind dann jeden Tag in der Stadt unterwegs. Dazu kommen dann auch noch Fußballfans am Wochenende beim FC. Hier Samstag spielen wir ja gegen Hoffenheim und die Besucher vom Gamescom City Festival sind auch noch unterwegs. Also ich bin echt froh, dass ich von der Innenstadt nach Sülz gezogen bin, denn das könnte ein großes Verkehrschaos geben. Oder Radio Köln-Reporter Dominik Becker?
1: Ja, das könnte nicht nur, das wird eine riesige Herausforderung. Baustellenstaus, den üblichen Verkehrswahnsinn, den kennen wir ja eh schon jeden Tag. Dazu kommt aber, dass die KVB-Linien 1, 7 und 9 wegen Bau- und Sanierungsarbeiten getrennt sind und immer noch nicht über den Rhein, also die Deutzer Brücke, fahren. Das ist schon heftig dann genau in dieser Gamescom-Zeit. Das heißt also für viele, entweder mal über die Brücke laufen, in die Ersatzbusse steigen, es soll genug geben, oder eben die Linien 3 oder 4 nehmen.
0: Ja, um über den reinzukommen. Was sagt denn die KVB zu diesem, ja, ich sag mal so, gar nicht mal perfekten Zeitpunkt rund um die Gamescom? Also KVB-Räder werden es jetzt nicht richten, oder?
1: Ja, die wissen das natürlich, was in den nächsten Tagen hier los ist. Ein KVB-Sprecher sagte mir, es muss funktionieren, es werde funktionieren. Klar, mit so ein paar Komforteinbußen an der einen oder anderen Stelle. Ein bisschen mehr Geduld müssten wir haben, ein bisschen müsste man vielleicht auch früher los. Aber diese Arbeiten jetzt, die seien notwendig. Dafür gebe es keinen perfekten Zeitpunkt. Man baue schließlich ja auch für die Zukunft Kölns in Sachen Infrastruktur.
0: Du bist Kölle, ob du willst oder auch nicht. Köln einmal mehr im Stau und Verkehrswahnsinn in dieser Woche. Dazu kommt übrigens noch die Sperrung der Bahnstrecke für den Fern- und Regionalverkehr zwischen Köln und Düsseldorf. Das alles natürlich wieder pünktlich zur Gamescom. Mit Radio Köln startet ihr immer gut informiert in den Tag. Jetzt mit Janet Jackson und Together Again aus den 90ern. 8:12 Uhr haben wir es am Dienstagmorgen. Guten Morgen, Köln.

8.19 Uhr am Dienstagmorgen. Was ist denn da in den Gefängnissen bei uns in NRW los? Ja, die Nachrichten in den letzten Wochen, die wirken auf jeden Fall nicht gerade so, als wäre da überall alles tippitoppi. Ne? Da ist die Rede von mutmaßlichen Schmiergeldzahlungen, Scheinjobs und auch heimlichen Ausgang in Euskirchen oder Rheinbach der Gefangenen. Ja, klingt irgendwie so für mich wie in einer Netflix-Serie, aber die Gerüchte brodeln auch in der Realität. Und das direkt bei uns um die Ecke. Heute ist unser NRW-Justizminister Limbach in der JVA in Köln zu Gast und will sich da einen aktuellen Eindruck verschaffen. Vor allem auch über die Abläufe und Maßnahmen, um Drogen oder Handys zu finden. Damit ihr euch keine Sorgen machen müsst, dass es in der Region unsicherer durch Straftäter wird. Was bei Limbachs Besuch rauskommt, das hört ihr natürlich bei uns. Mit Radio Köln startet ihr immer gut informiert in den Tag. 8.20 Uhr haben wir es jetzt. Hier kommen Becky G und Topic mit Sorry Puppy. 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
1: Mit Gabor Leitner, guten Morgen. Verkehrschaos rund um die Gamescom, Zugchaos bei der Deutschen Bahn und das Wetter heute ab dem Nachmittag Regen bei 20 Grad maximal. Die nächsten Tage dürften auf den Kölner Straßen extra chaotisch werden. Einmal steht das Ende der Sommerferien an. Außerdem werden ab morgen hunderttausende Gaming-Fans zur Gamescom erwartet. In Deutsch steigt wieder die größte Computerspielmesse der Welt. Pia Rempe, für die Gamer wird die Anreise dieses Jahr etwas komplizierter, ne?
2: Ja, die KVB-Linien 1, 7 und 9 sind nämlich wegen Sanierungsarbeiten weiter getrennt und fahren nicht über die Deutzer Brücke. Hier gibt es Ersatzbusse. Und auch die Regionalstrecke zwischen Köln und Düsseldorf über Leverkusen ist gesperrt. Gamescom-Direktor Tim Endres hat uns mitgeteilt, dass ihr für die Anreise dieses Jahr etwas mehr Zeit braucht. Besucher sollten sich am besten über die Gamescom-Homepage informieren. Laut KVB ließen sich die Sperrungen parallel zur größten Videospielmesse der Welt leider nicht vermeiden. Es brauche eben ein bisschen mehr Geduld.
1: Eine riesige Menschenkette entlang des Kölner Doms. In Köln wurde am Abend der 35. Unabhängigkeitstag der Ukraine gefeiert. Die Organisatoren vom deutsch-ukrainischen Verein Blau-Gelbes Kreuz waren von der Resonanz begeistert. Frank Bender vom Blau-Gelben Kreuz.
3: Es ist auf jeden Fall ein Statement. Wir sind ja seit 4,5 Jahren ganz kräftig dabei, auch humanitäre Hilfe zu organisieren für die Ukraine. Ja, es ist wichtig, dass wir auch einen Punkt setzen und dass wir weiterhin öffentlich aktiv sind. Und das zeigt mal wieder der heutige Tag, die Menschen sind da, sie kommen und sie unterstützen auch die Ukraine weiter und das muss auch sein.
1: Viele Ukrainer und Unterstützer waren mit einer 100 Meter langen blau-gelben Fahne gekommen. Eine Rede gab es unter anderem von NRW-Vizeministerpräsidentin Neubauer. Die Deutsche Bahn entwickelt sich nur in die falsche Richtung. Im ersten Halbjahr ist fast jeder 12. Fernzug bei der Deutschen Bahn ganz oder zum Teil ausgefallen. Und das sind 3% mehr als im Vorjahr. Das geht aus einer Anfrage der Grünen-Fraktion im Bundestag hervor. Die Deutsche Bahn gab im ersten Halbjahr im Fernverkehrsbetrieb auch sonst kein gutes Bild ab. Nur etwas mehr als jeder zweite Zug war pünktlich. Laut den Grünen müssen die Züge besser in Schuss gehalten werden. In wichtigen Knoten bräuchte es auch mehr Reservezüge und mehr Personal. Der 1. FC Köln hat es in der ersten Runde des DFB-Pokals wieder spannend gemacht. Am Ende steht aber ein Sieg. Der FC gewann am Abend mit 2:1 beim Drittligisten Würzburger Kickers. Johannesson drehte mit 2 Toren einen 0:1 Rückstand. Am Samstag startet der FC in die neue Bundesliga-Saison mit einem Heimspiel gegen Hoffenheim. Wir übertragen natürlich live hier bei Radio Köln. Und das waren die Nachrichten mit Gabor Leitner. 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
4: In Nippespoll, Eschpesch und Kalk Temperaturen um die 13 Grad zum Start in euren Dienstag. Temperaturen steigen heute auf 20 Grad maximal. Im Moment ist es auch noch trocken. Erst am Nachmittag kommt dann Regen auf uns zu.
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4: Blöd, ich wollte später mit Freunden den Grill anschmeißen, aber gut, dann gucken wir mal, vielleicht backen wir dann eher eine Pizza oder so. So, Blitzer haben wir noch keine. Blick in die Stadt. Nach einem Unfall, da staut es sich gerade auf dem Deutzer Ring Richtung Severinsbrücke. Hier habt ihr gerade einen Plus von 8 Minuten. Und der längste Stau von den Kölner Autobahnen, der kommt gerade von der A4. Olpe Richtung Aachen, zwischen dem Kreuz Ost und dem Kreuz Süd. Hier dauert es gerade 12 Minuten länger. Wenn ihr auch noch was gesehen habt, Staus, Blitzer, Unfälle. Sagt's gerne per WhatsApp-Sprachnachricht an die 0221 951 99 99. Gute und sichere Fahrt.
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4: Ja, ne, sagen wir mal so, der 1. FC Köln, der ist im DFB-Pokal eine Runde weiter, aber die Leistung, also jetzt mal ernsthaft, gegen Würzburg gestern Abend, das war so semi-gut. Ich habe bei meinen Freunden von der Freiwilligen Feuerwehr in Widdersdorf geguckt und Löschgruppenführer und Radio Köln-Hörer Ralf, der hat das genauso gesehen.
5: Also das war unter Kanone. Das war ja überhaupt kein Gegner. Aber wir haben nichts gezeigt, gar nichts. Da war überhaupt keine Leistung, nichts. Außer der Schäferhoff, der hat sich bewegt.
6: Der Mannschaftsarzt, meinst
5: du? Der Mannschaftsarzt, genau.
4: Also Respekt an Dr. Schäferhoff, dass er sich so viel bewegt hat. Hätte auch mehr von den Spielern sein können. Mehr zum Spiel hört ihr gleich nach dem Backstreet Boys und One Direction. Hallo Köln.

0: Radio Köln ist hier am Dienstagmorgen. 8.41 Uhr haben wir es jetzt. Und lass uns mal ehrlich sein, das war doch klar, dass das wieder so ein knappes Ding wird. Der 1. FC Köln, der kann halt irgendwie nur spannend und mit Zittern im DFB-Pokal. Hier, frag mal unseren FC-Trainer René Wagner.
1: Das ist, glaube ich, mein 5. Pokalspiel jetzt mit dem 1. FC Köln. Das 1. als Cheftrainer. Und das war nie einfach. Wir haben uns immer ein bisschen schwer getan. Ich glaube, das gehört zum Pokal auch ein bisschen dazu. Deswegen bin ich umso stolzer, dass wir es jetzt geschafft haben und in der 2. Runde sind.
0: Ein bisschen schwer getan. Ein bisschen viel vielleicht. Aber hier, durch einen 2:1-Sieg am Abend beim Drittligisten Würzburger Kickers sind wir jetzt eine Runde weiter. Dank eines Doppelpacks von Johannesson nach 0:1 Rückstand. Und da atmet auch natürlich Sportgeschäftsführer Thomas Kessler auf.
2: Ist natürlich am Ende so, dass wir uns wünschen, das Ding klarer zu gestalten. Aber ich glaube, die Würzburger haben heute einen wirklichen Fight abgeliefert. Aber jetzt stehen wir hier, sind weiter und freuen uns, dass wir in der 2. Runde sind.
0: So, und jetzt, liebe Leute, wunschlos glücklich für die 2. Runde oder wie?
2: Unser Wunsch ist in der nächsten Runde gerne auch wieder ein Heimspiel, vielleicht nicht direkt gegen die Bayern. Und dann wollen wir natürlich auch in die 3. Runde kommen.
0: Ja, das mit den Bayern hatte der FC ja schon vergangene Saison und da war dann auch Endstation. Auslosung für die nächste Runde ist übrigens am 5. September und schon am kommenden Samstag geht's dann auch in der Bundesliga endlich wieder los. Heimspiel gegen die TSG 1899 Hoffenheim. Wir übertragen für euch live hier bei Radio Köln und auch im FC-Stream. Hoffentlich dann mit einer besseren Leistung unseres 1. FC Köln.

8.45 Uhr, Radio Köln ist hier am Dienstagmorgen und wir haben es alle mitbekommen. Unter anderem hat die deutsche Wirtschaft durch die krass niedrigen Pegelstände auch wirklich gelitten, weil die Schiffe zum Teil ihre Ladung nicht transportieren konnten. Jetzt kommen aber gute Nachrichten, denn zumindest im Frühjahr 2026 ist die Wirtschaft stärker gewachsen als erwartet. Das hat das Statistische Bundesamt jetzt mitgeteilt. Grund sei die gute Exportentwicklung. Zum Beispiel von Maschinen und auch Autos von April bis Juni heißt es. Könnte gerne so weitergehen. Mit Radio Köln startet ihr immer gut informiert in den Tag. 8.46 Uhr haben wir es jetzt. Und ihr bekommt natürlich auch die Hits im besten Mix mit Burna Boy und Coldplay We Pray.

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2: Mit José Nachsiandi. Guten Morgen. Für die Bundesregierung endet heute die Sommerpause. Auf Schloss Neuhardenberg beginnt am Vormittag die Kabinettsklausur. Begleitet wird sie von der Meldung, dass die deutsche Wirtschaft im zweiten Quartal etwas stärker gewachsen ist als erst angenommen. Statt 0,2% Wachstum hat das Statistische Bundesamt ein Wachstum von 0,3% errechnet. Thorsten Adolfs aus dem News-Team. Trotzdem soll das Wachstum noch stärker angekurbelt werden. Was plant die Bundesregierung dazu?
3: Ja, Kanzler Merz möchte mit Wirtschaftsvertretern, Handwerkschefs und mit KI-Experten bei der Klausur an konkreten Lösungen arbeiten. Er hat gesagt, dass jetzt schnelle und umfassende Entlastungen nötig sind. Dabei gehe es vor allem darum, bürokratische Hürden abzubauen, die Energiekosten zu senken und flexiblere Arbeitszeiten möglich zu machen. Über allem steht das Ziel, dass Deutschland wettbewerbsfähig bleibt, um langfristig Arbeitsplätze zu sichern. Und in diesem Zusammenhang geht es natürlich auch darum, neue Technologien einzuführen.
2: Geredet werden soll auch über das Thema Hitzeschutz. Da sind sich Union und SPD im Moment gar nicht einig, ne?
3: Das stimmt. Die SPD fordert einen Aktionsplan und will die Klimaanpassung sogar ins Grundgesetz schreiben, damit der Bund mehr Verantwortung in diesem Bereich übernimmt. Die Union hält das für unnötig. Sie sagt, der Vorstoß der Sozialdemokraten sei reiner Aktionismus. Insgesamt geht es für das Kabinett auf Schloss Neuhardenberg darum, sich nach der Sommerpause neu zu sortieren und als Team wieder enger zusammenzurücken. Mal schauen, ob es klappt. Denn mit der Rentenreform und dem Haushalt kommen auf Union und SPD noch einige weitere Baustellen zu. Unionsfraktionschef Frei spricht deshalb auch von einem arbeitsreichen Herbst, der der Regierung bevorsteht.
2: Danke, Thorsten. Und das hier ist heute Morgen auch noch wichtig. Die Unzuverlässigkeit der Bahn ist offenbar größer geworden. Im ersten Halbjahr ist fast jeder 12. Fernzug ganz oder teilweise ausgefallen. Das sind 3 Prozentpunkte mehr als im ersten Halbjahr im vergangenen Jahr. Bei Volkswagen beginnt jetzt am Vormittag mit der Betriebsversammlung in der Zentrale in Wolfsburg eine Serie von außerordentlichen Treffen zwischen Vorstand und Belegschaft. Die Arbeitnehmervertretung hat dazu geladen und verlangt Klarheit bei den angekündigten Sparmaßnahmen. In Köln startet am Abend die Computerspielemesse Gamescom. Sie beginnt mit der Opening Night, einer Show, in der die wichtigsten Weltpremieren und exklusiven Überraschungen vorgestellt werden. Für Fachpublikum wird die Messe dann morgen eröffnet, unter anderem mit Vizekanzler Klingbeil und NRW-Ministerpräsident Wüst. Ab übermorgen darf dann auch das breite Publikum die Messe besuchen. Die Gamescom ist nach eigenen Angaben die weltweit größte Computerspielemesse. Mit dabei sind die großen Spieleentwickler wie Microsoft, Sony und Epic Games. Und das waren die Nachrichten mit José Nachsiandi.
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4: Bei euch in Ostheim oder auch in Bickendorf am Bütchen messen wir aktuell 14 Grad. Heute 20 Grad maximal. Temperaturen sind also okay. Im Moment ist es trocken, allerdings kommt ab Nachmittag Regen auf uns zu und auch morgen wird sehr durchwachsen.
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4: Der Tekin hat einen Blitzer gemeldet, und zwar auf der 1 Richtung Dortmund, kurz vor der Ausfahrt Bocklemünd. Hier ist Tempo 80 erlaubt. Und wir gucken in die Stadt. Volker hat einen liegen gebliebenen LKW gesehen, auf der Venloer Straße, Ecke Garzweiler Weg, kurz vor der Auffahrt auf die A1 Richtung Bocklemünd. Und 5 Minuten mehr dauert es gerade, oder länger dauert es, auf der Opladener Straße Richtung Deutzer Brücke. Wir gucken auf den längsten Stau von den Kölner Autobahnen. Der kommt aktuell von der A4 Aachen-Köln zwischen dem Kreuz West und Eiffeltor. Hier dauert es 17 Minuten länger. Falls ihr auch noch was gesehen habt, Staus, Blitzer, Unfälle, sagt kostenlos Bescheid. 0800 951 99 99.
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4: Fleißig und mit Frühstück im Bauch geht's in diesen Dienstagmorgen mit Radio Köln und The Weeknd. Dancing in the Flames. Hallo Köln.

0: Guten Morgen, ihr Lieben. Radio Köln ist hier um 9.14 Uhr am Dienstag. Und so ein Bützchen, ne? Finde ich ja eine schöne Sache. Wer bützt nicht gerne hier in Köln? Und heute bietet sich das besonders gut an, denn heute ist der Küssen-Statt-Streiten-Tag. Und Comedian Hannes Höfer, der ist sich sicher, das klappt wunderbar.
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2: Es gibt einen Küssen- und Streitvergessen-Tag. Ja, das finde ich ja super. Statt zu streiten, einfach knutschen. Aber so richtig. Zungenfechten mit vollem Körpereinsatz. Wenn ihr nicht wisst, wie es geht, stellt euch vor, ihr habt ein Eis in der Hand, was sehr, sehr schnell schmilzt. So müsst ihr ran da. Ich sag euch, das klappt. Also so gut wie immer. Nur bei einer Auseinandersetzung mit dem Chef. Wenigstens vorher mal nachfragen. Oder wenn euer Auto gerade beim Abschlepper am Haken hängt. Klar, die Berufsbezeichnung lässt einige Interpretationen zu, aber achtet wenigstens auf eure Deckung. Trotzdem, in der Beziehung? Super. Meistens streiten wir doch eh über Kleinigkeiten. Müll rausbringen, die berühmte Zahnpastatube, der Dreier mit den Nachbarn. Ja, dann kann das helfen. Aber auch ohne Streit. Küssen können wir auch so mal mehr machen. Es macht ja auch Spaß und schmecken tut's auch. Könnt ihr euch doch mal vornehmen. Statt Fernsehen heute Abend einfach mal so eine halbe Stunde knutschen. Dran denken, zwischendurch mal einen Schluck trinken. Und wenn ihr niemanden zum Knutschen habt, dann könnt ihr immer noch Fernsehen. Ansonsten dran denken, besser schlecht geküsst als gut gestritten.
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1: Mit Gabor Leitner, guten Morgen. Gamescom startet bei schwieriger Verkehrslage. Kabinettsklausur startet mit schwieriger Themenlage und das Wetter ab dem Nachmittag Regen bei 20 Grad heute. In Köln könnte es in dieser Woche verkehrstechnisch noch mehr Probleme geben als sonst. Hunderttausende Gamescom-Besucher werden ab morgen in Deutz erwartet. Dazu kommt ein ungünstiges Timing bei der KVB. Immer noch sind in Deutz mehrere Bahnlinien getrennt. Radio Köln-Reporter Dominik Becker hat die Infos.
2: Die KVB-Linien 1, 7 und 9, die fahren auch in den nächsten Tagen noch nicht über den Rhein, also die Deutzer Brücke. Alle, die rüber wollen, die müssen einmal mehr Zeit einplanen, auf Ersatzbusse umsteigen oder vielleicht auch mal über die Brücke laufen. Das alles seien Umstellungen und auch Komforteinbußen in diesen Tagen, heißt es von der KVB auf Radio Köln Anfrage, die man aber auch nicht umgehen könne. Man sei sicher, es werde funktionieren, es brauche aber ein bisschen mehr Geduld.
1: In Mülheim ist am Abend ein Mann mehrfach angeschossen worden. Die Polizei ist gegen 18.40 Uhr alarmiert worden, weil mehrere Schüsse zu hören waren. Kurze Zeit später, gegen 19:30 Uhr, konnte sie in Porz am Rheinufer einen Verdächtigen festnehmen. Der Mann war vom Tatort geflohen. Das Opfer ist mehrfach angeschossen worden, ist aber laut Polizei nicht lebensgefährlich verletzt worden. Die Hintergründe der Tat sind noch unklar, die Polizei ermittelt jetzt. Das war's mit der Sommerpause. Ab heute trifft sich die schwarz-rote Bundesregierung zur Kabinettsklausur in Neu-Hardenberg. Mit einer Kabinettsumbildung hatte Kanzler Merz vor der Sommerpause für Turbulenzen gesorgt und auf 3 Posten Änderungen vorgenommen. Jetzt wird sich zeigen, wie gut das neue Regierungsteam funktioniert. Vor allem soll die Wettbewerbsfähigkeit der deutschen Wirtschaft gestärkt werden. Merz will bei den Reformen Tempo machen. Aber auch die Frage steht auf dem Programm, welche Konsequenzen Deutschland aus der Hitzewelle ziehen muss. Und das war mal wieder unnötig spannend vom FC. Der erste FC Köln hat sich in der ersten Runde des DFB-Pokals zu einem Sieg gezittert. Der FC gewann am Abend mit 2:1 beim Drittligisten Würzburger Kickers. Johannesson drehte das Spiel mit 2 Toren nach einem 0:1 Rückstand. Sportgeschäftsführer Thomas Kessler ist trotzdem happy über den Erfolg.
3: Und am Ende ist das, was es heute ist, das Pokal, erste Runde gegen Drittligisten unter Flutlicht, wo, glaube ich, auch die Stimmung dann auch nochmal hochgekommen ist. Da sind wir sehr froh, dass wir die Challenge bestanden haben und jetzt bereiten wir uns ganz in Ruhe auf den Samstag vor.
1: Dann startet der FC mit einem Heimspiel gegen Hoffenheim in die neue Bundesliga-Saison. Wir übertragen natürlich live bei Radio Köln. Und das waren die Nachrichten mit Gabor Leitner. Mehr News gibt es auf radioköln.de.
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4: Guten Morgen zu euch nach Urbach, nach Humboldt-Grimberg und auch nach Weiß. Hier sind es Temperaturen aktuell um die 15 Grad. Dazu bleibt es erstmal trocken. Erst am Nachmittag kommen Regenschauer auf uns zu. Und auch morgen wird es ein bisschen wechselhafter sein. Immer wieder Schauer und auch Gewitter möglich bei 27 Grad maximal.
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4: Und da ist der Tekin unterwegs, meldet ein Blitzer, unter anderem auf der 1 Richtung Dortmund, kurz vor der Ausfahrt Bocklemünd. Hier ist Tempo 80 und Hermann sagt, hallo, hier, ich habe auch noch was für euch.
5: Achtung, Blitzer in Fühlingen auf der Neusser Landstraße, stadtauswärts, hinter dem Bäcker, hinter einem Baum steht ein Blitzer. Fahrt vorsichtig.
4: Danke dir, Radio Köln-Hörer Hermann, fürs Melden. Und der Blick in die Stadt. Da ist der Volker unterwegs, hat einen liegen gebliebenen LKW auf der Venloer Straße entdeckt. Ecke Garzweiler Weg, kurz vor der Auffahrt A1 Richtung Bocklemünd. Und 5 Minuten mehr dauert es gerade oder länger dauert es auf der Opladener Straße Richtung Deutzer Brücke. Das bitte auch auf dem Weg zum Job mit einplanen. Wir gucken auf den längsten Stau auf den Autobahnen, die A3 Köln-Oberhausen. Zwischen Mülheim und dem Kreuz Leverkusen. Hier dauert es gerade eine halbe Stunde länger. Und falls ihr auch noch was gesehen habt, Staus, Blitzer, Unfälle, sagt kostenlos Bescheid, 0800 951 99 99. Gute und sichere Fahrt.
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4: Am Dienstag, 9.34 Uhr haben wir's. Und hier kommt Justin Timberlake, der wieder mit seiner Jessica Biel sehr glücklich zu sein scheint. Hatte jetzt ein verliebtes Pärchenfoto bei Instagram gepostet, was er eigentlich nie tut. Aber das war jetzt ein Liebesstatement. Hier kommt er mit Cry Me a River im besten Mix.

0: 9.41 Uhr, Radio Köln ist hier am Dienstagmorgen. Ja, 6 Wochen Sommerferien, da können einmal schon mal die Ideen ausgehen, was man so mit sich anstellt. Aber Langeweile, das gibt's hier in Köln nicht. Jeden Tag habe ich einen richtig coolen Sommerferientipp für euch. Heute Minigolf, mal anders, bei den Glowing Rooms auf der Aachener Straße zum Beispiel. Pia Rempe aus dem Frühteam ist jetzt bei mir. Pia, da bekommt man Minigolf mit Schwarzlicht und noch 3D obendrauf.
1: Ne? Jawohl, heißt, ihr spielt mit 3D-Brillen. Damit werden diese unterschiedlichen Welten dann noch lebendiger. Ob zum Beispiel neben Robotern im Weltall oder verloren im Dschungel. 3 Themenräume geben euch das Gefühl, beim Minigolfspielen in anderen Welten zu sein.
0: Verloren im Dschungel beim Minigolf, da sehe ich dich, Pia.
1: Hier ist mich auch.
0: Nur mal bevor es die Schule wieder losgeht, abtauchen, also eigentlich richtig cool. Ab welchem Alter kann ich denn mit den Pens dahin?
1: Ja, mitmachen können alle ab 6 Jahren. Ab 11 Uhr könnt ihr immer loslegen und auch nach der Arbeit noch bis 8:45 vorbeikommen. Dafür einfach bis zur Haltestelle Moltkestraße oder Rudolfplatz fahren. Der Eintritt liegt bei maximal 14,90 Euro und das gilt dann für 2 Stunden.
0: Dann wissen wir Bescheid, was wir heute machen können. Danke dir, Pia. Und ich mache Feierabend für heute. Wir hören uns dann morgen früh wieder. Ab 6 Uhr hier bei Radio Köln. Mein Name ist Daniel Weyroth. Vielen Dank für den schönen Morgen mit euch. Und bis morgen früh, macht euch einen schönen Dienstag. Hier kommt Bryan Adams mit Everything I Do.

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0: Unsere Nachrichten nach nur einem Spot.
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2: José Nachsiandi, guten Tag. Die deutsche Wirtschaft wächst. Zwar nur leicht, aber das war...
3: Man möchte Wege aus der Wirtschaftskrise finden. Dabei sollen Wirtschaftsvertreter helfen. Unter anderem sind Siemens-Chef Busch, Handwerkspräsident Dietrich und Vertreter von KI-Firmen bei der Klausur dabei. Außerdem soll spätestens morgen über das Thema Hitzeschutz gesprochen werden. Und SPD und Union wollen auf der Klausur wieder näher zusammenrücken. Zuletzt hatte es unter anderem ja bei der Rente, bei der Gesundheit und auch bei dem Thema Hitzeschutz Differenzen gegeben. Und während die Bundesregierung tagt, werden draußen schon wieder neue Fakten geschaffen. Bei VW erfahren wir heute, wie sich die Krise auswirkt, die die Regierung eigentlich bekämpfen wollte. Gleichzeitig werden neue Löcher in der Pflegeversicherung bekannt. Zumindest die AOK warnt ausgerechnet heute vor einem 8-Milliarden-Loch im nächsten Jahr.
2: Und diese Themen sind heute Vormittag auch noch wichtig. Nach dem Fund einer Sprengstoffdrohne am Flughafen Leipzig gehen die Ermittler davon aus, dass weitere Drohnen eingesetzt wurden. Zahlreiche Medien berichten, dass Anfang August auch eine zweite Drohne mit einem DHL-Flugzeug kollidiert sein könnte. Eine dritte Drohne sei einige Tage danach in der Nähe des Flughafens gefunden worden. Jeder dritte Jugendliche in Deutschland fühlt sich durch Schulstress massiv belastet. Vor allem Mädchen fühlen sich stark unter Druck. Das ist das Ergebnis einer Jugendstudie im Auftrag der Krankenkasse Barmer. Kurz vor der Landtagswahl in Sachsen-Anhalt haben in den beiden größten Städten Magdeburg und Halle jetzt schon rund 88.000 Bürger Briefwahl beantragt. Die Landeswahlleiterin wies Vorwürfe der AfD, die Wahl sei leicht manipulierbar, zurück. Australien geht beim Umgang mit Musik, die durch künstliche Intelligenz erzeugt wurde, neue Wege. Die Regierung hat dort KI-generierte Musik aus den Charts verbannt. Man wolle damit den menschlichen Ursprung des künstlerischen Schaffens schützen, heißt es von der australischen Musikindustrie. Die Änderungen sollen schon diese Woche in Kraft treten. Künftig werden in den Charts nur Songs gelistet, die im Wesentlichen von Menschen geschaffen wurden. Der Einsatz von KI ist zwar nicht ganz verboten, verbannt wird nur Musik, die komplett von KI erschaffen wurde. Und das waren die Nachrichten mit José Nachsiandi.
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4: Ein wechselhafter Tag heute in Köln mit vielen Wolken und wenig Sonne und ein paar Tropfen am Nachmittag und am Abend. 20 Grad maximal. Auch morgen und übermorgen ist wieder alles dabei. Es wird aber wärmer. Morgen bis zu 27 Grad. Am Donnerstag sogar 29 Grad in der Spitze.
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5: Einige Wolken dabei heute, die Sonne kommt aber auch immer mal wieder raus, nur vereinzelt Regen heute bis 24 Grad. Morgen auch meist trocken, dazu ein Mix aus Sonne und Wolken. Gegen Nachmittag kann es dann aber einzelne Gewitter mit Starkregen geben morgen. Bis 26 Grad sind drin.
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5: Und hier kommen die Staus ab 7 Minuten Zeitverlust. Die A2 Dortmund-Hannover zwischen Reda-Wiedenbrück und Gütersloh. 1 Kilometer Stau, ihr braucht hier 7 Minuten länger. Die A3 Köln-Oberhausen zwischen Köln-Delbrück und dem Kreuz Leverkusen, 6 Kilometer Stau, eine halbe Stunde plus. Die A4 Aachen-Köln zwischen dem Kreuz Köln-West und Köln-Eifeltor, 3 Kilometer Stau, 9 Minuten. Die A4 Olpe-Aachen zwischen dem Kreuz Köln-Ost und Köln-Eifeltor, 5 Kilometer Stau, ihr müsst hier 11 Minuten mehr einplanen. Und die A6 und
4: Eifeltor, 7 Kilometer, mindestens 15 Minuten Wartezeit müsst ihr da einplanen. Wenn ihr auch was entdeckt, Staus, Blitzer, Behinderungen, schickt uns gerne WhatsApp-Sprachnachricht an die 0221 951 99 99. Gute Fahrt euch.
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4: Habt ihr diese riesengroße Ukraine-Flagge gestern am Dom gesehen? Absoluter Wahnsinn, oder? Guckt gerne nochmal in unseren Instagram-Stories nach. Da kriegt ihr einen ganz guten Eindruck. Oder bleibt einfach hier bei uns. Wir sprechen da nämlich nochmal drüber in 10 Minuten hier bei Radio Köln. Ich bin Stefan Uckelbach. Hallo Köln, schönen Dienstag.
5: Ich muss heute zur Arbeit gehen, Schultüte.

0: Einen schönen Dienstag wünsche ich euch. Radio Köln hier mit Stefan Unkelbach um 9:15. Gestern wurde bei uns in Köln der 35. Unabhängigkeitstag der Ukraine vor dem Dom auf dem Roncalliplatz gefeiert, organisiert vom deutsch-ukrainischen Hilfsverein Blau-Gelbes Kreuz. Und wahnsinnig viele Menschen waren da. Eine riesige Menschenkette an einer riesigen Ukraine-Flagge gebildet und haben friedlich gefeiert.
1: Es geht hier um Freiheit, es geht hier um Menschenrechte, es geht um Solidarität, dass Menschen zusammenstehen, sie an die Hände fassen, in dem Fall auch an die ukrainische Fahne. Es ist ein tolles, großes Bild, ein Symbol dafür, dass wir weiterhin die Ukraine unterstützen.
2: Und das war jetzt ein kleiner Beitrag in Richtung Frieden, Zusammenhalt, dass wir nicht allein sind, ein Solidaritätszeichen.
3: Vor allem wissen wir, dass das nicht selbstverständlich ist, die Freiheit, dass man dafür kämpfen muss.
4: Also die Unterstützung hier, super toll, mit den Kindern hier zu sein. Ja, die blau-gelbe Fahne hier zu sehen, sehr schön.
5: Prima, ja, viele Leute und wie wir stellen mit unserer Flagge. Das ist für uns sehr, sehr, sehr wichtig und sehr schön.
1: Also es ist mal wieder Köln von der allerbesten Seite.
0: Wir haben nichts anderes erwartet. So ist Köln halt. Und ein paar Eindrücke von der Menschenkette und der riesen Ukraine-Flagge findet ihr auch auf der Radio Köln Instagram-Seite.
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1: Mit Gabor Leitner, guten Tag. Verkehrschaos rund um die Gamescom. Deutsche Wirtschaft wächst ein wenig und das Wetter heute ab dem Nachmittag Regen bei maximal 20 Grad. Die nächsten Tage dürften auf den Kölner Straßen extra chaotisch werden. Einmal steht das Ende der Sommerferien an. Außerdem werden ab morgen hunderttausende Gaming-Fans zur Gamescom erwartet. In Deutz steigt wieder die größte Computerspielmesse der Welt. Pierre Rempe, für die Gamer wird die Anreise dieses Jahr etwas komplizierter, ne?
2: Ja, die KVB-Linien 1, 7 und 9 sind nämlich wegen Sanierungsarbeiten weiter getrennt und fahren nicht über die Deutzer Brücke. Hier gibt es Ersatzbusse. Und auch die Regionalstrecke zwischen Köln und Düsseldorf über Leverkusen ist gesperrt. Gamescom-Direktor Tim Endres hat uns mitgeteilt, dass ihr für die Anreise dieses Jahr etwas mehr Zeit braucht. Besucher sollten sich am besten über die Gamescom-Homepage informieren. Laut KVB ließen sich die Sperrungen parallel zur größten Videospielmesse der Welt leider nicht vermeiden. Es brauche eben ein bisschen mehr Geduld.
1: Die deutsche Wirtschaft sendet ein Lebenszeichen zwischen den Krisen. Im Frühjahr gibt es wieder ein Mini-Wachstum. Von April bis Juni hat das Bruttoinlandsprodukt 0,3% zum Vorquartal zugelegt. Das sagt das Statistische Bundesamt. Radio Köln-Reporterin Diana Kramer berichtet.
3: Damit ist die deutsche Wirtschaft 3 Quartale in Folge gewachsen, wenn auch nur leicht. Die Entwicklung geht vor allem auf die gute Exportentwicklung zurück, so die Bundesstatistiker. Und auch am Bau gab es zuletzt leichte Anzeichen von Entspannung. Allerdings wirkt das eher wie eine Momentaufnahme, denn die finanziellen Herausforderungen bleiben gewaltig. In den ersten 6 Monaten gab der Staat 71,3 Milliarden Euro mehr aus, als er eingenommen hat. Das staatliche Defizit war damit um mehr als 36% höher als im ersten Halbjahr 2025.
1: Und das hier könnte Karma gewesen sein. Ein mutmaßlicher Betrüger wollte offenbar erst eine 89-jährige Frau ausnehmen und ist dann auf der Flucht vor der Polizei in Mülheim mit einem E-Scooter gestürzt und festgenommen worden. Laut Polizeiermittlungen soll der Mann sich als Sparkassenmitarbeiter ausgegeben haben und wollte so die EC-Karte und die PIN der 89-Jährigen in ihrer Wohnung abholen. Weil die PIN nicht auffindbar war, soll er 600 Euro gestohlen haben. Als die Polizei den Mann verfolgte, ist er mit seinem E-Scooter gegen ein Balkongitter gefahren. Und das waren die Nachrichten mit Gabor Leitner. Mehr News findet ihr auf radioköln.de.
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4: Viele Wolken heute in Köln und nur wenig Sonne. Außerdem soll es am Nachmittag und am Abend auch mal regnen. 20 Grad maximal. Morgen und übermorgen ähnliches Wetter, aber wärmer. Morgen bis zu 27 Grad. Am Donnerstag sogar 29 Grad in der Spitze.
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4: Tekin meldet einen Blitzer auf der A1 Richtung Dortmund. Kurz vor der Ausfahrt Bocklemünde dürft ihr 80 fahren. Und Hermann hat auch noch einen Blitzer entdeckt in Fühlingen auf der Neusser Landstraße stadtauswärts. Hinter der Bäckerei steht er. Auf den Straßen in der Stadt meldet die Iris einen Stau auf der Severinsbrücke. Wenn ihr ins Linksrheinische unterwegs seid, da hat es nämlich einen Unfall gegeben. Und auf den Autobahnen bitte Vorsicht auf der A3 Köln-Oberhausen zwischen Leverkusen Zentrum und Kreuz Leverkusen. Eine Unfallaufnahme, ein Fahrstreifen ist gesperrt. Der Verkehr wird an der Unfallstelle vorbeigeführt. Die längsten Staus, alle ab 10 Minuten gibt es hier. A1 Euskirchen-Dortmund zwischen Kreuz Nord und Kreuz Leverkusen-West 3 Kilometer 9 Minuten. A3 Köln-Oberhausen zwischen Delbrück und Kreuz Leverkusen 6 Kilometer 21 Minuten. A4 Aachen-Köln zwischen Kreuz West und Eiffeltor 4 Kilometer 12 Minuten. Und A4 Olpe-Aachen zwischen Kreuz Ost und Eiffeltor 6 Kilometer 14 Minuten. Und wenn ihr auch was entdeckt, Staus, Blitzer, Behinderung, ganz egal, schickt uns gerne WhatsApp-Sprachnachricht zum Beispiel oder ruft uns an auf der Radio Köln Verkehrsortline 0800 951 99 99. Gute Fahrt euch.
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4: Puh, einmal tief durchatmen. Jetzt, der FC steht in der zweiten Runde des DFB-Pokals. Das 2:1 in Würzburg war richtig harte Arbeit. Und da sprechen wir in 10 Minuten nochmal drüber hier bei Radio Köln. Ich bin Stefan Unkelbach. Hallo Köln. Wünsche euch einen schönen Dienstag.

0: Einen schönen Dienstag wünsche ich. Ihr hört Radio Köln mit Stefan Unkelbach um 11:15. Eigentlich haben wir es ja alle gewusst. Es war ja klar, dass das wieder so ein knappes Ding wird. Der erste FC Köln kann halt nur spannen und mit Zittern im DFB-Pokal. Fragt mal Trainer René Wagner.
1: Das ist, glaube ich, mein 5. Pokalspiel jetzt mit dem ersten FC Köln. Das erste als Cheftrainer und das war nie einfach. Wir haben uns immer ein bisschen schwer getan. Ich glaube, das gehört zum Pokal auch ein bisschen dazu. Deswegen bin ich umso stolzer, dass wir es jetzt geschafft haben und in der zweiten Runde sind.
0: Durch einen 2-1-Sieg am Abend beim Drittligisten Würzburger Kickers. Dank eines Doppelpacks von Johannesson nach 0-1-Rückstand, da atmet auch Sportgeschäftsführer Thomas Kessler tief durch.
2: Ist natürlich am Ende so, dass wir uns wünschen, das Ding klarer zu gestalten. Aber ich glaube, die Würzburger haben heute wirklich einen Fight abgeliefert. Aber jetzt stehen wir hier, sind weiter und freuen uns, dass wir in der zweiten Runde sind.
0: Ja, und jetzt gibt es einen Wunsch los für die zweite Runde?
2: Unser Wunsch ist in der nächsten Runde gerne auch wieder ein Heimspiel, vielleicht nicht direkt gegen die Bayern. Und dann wollen wir natürlich auch in die dritte Runde kommen.
0: Das mit den Bayern hatte der FC ja schon vergangene Saison. Und da war dann Endstation. Auslosung ist übrigens am 5. September. Und schon am kommenden Samstag geht es dann auch in der Bundesliga endlich wieder los mit dem Heimspiel gegen die TSG Hoffenheim. Und wir übertragen für euch natürlich wieder live.
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1: Mit José Nachsiandi. Guten Tag. Nächste Woche geht nach den Sommerferien in NRW die Schule wieder los. Und eben diese Schule setzt viele Jugendliche in Deutschland offenbar massiv unter Druck. So steht es in der aktuellen Sinus-Studie im Auftrag der Barmer Krankenkasse. Demnach fühlt sich jeder dritte Jugendliche durch Schulstress stark belastet. Mädchen leiden laut Studie mehr als Jungen. Marc Weiß mit den Einzelheiten.
2: 42% der Teenagerinnen sind demnach durch Schulstress stark beeinträchtigt, bei den Jungen sind es 25%. Mit diesem Ergebnis liegt die Schule auf Platz 1 der Stressfaktoren für 14- bis 17-Jährige. Dahinter folgen Stress in der Familie und Einsamkeit mit 16% bzw. 12%. Auch hier gibt es einen deutlichen Unterschied zwischen Mädchen und Jungen. Unter Stress zu Hause leiden zum Beispiel 20% der Mädchen, bei Jungen sagen das nur 12%. Es wurde allerdings nicht geprüft, ob es einen Unterschied zwischen dem Gesagten und dem tatsächlichen Gefühl gibt. Für die Barmer Krankenkasse sind aber vor allem die Angaben zum Schulstress ein Alarmsignal. Es zeige sich, dass das kein Randphänomen sei, sagte Barmer Chef Straub. In früheren Studien hatte sich auch schon gezeigt, dass vor allem Prüfungen und Noten Stress auslösen können. Bei Mädchen stellte man fest, dass sie sich oft durch selbstgesteckte hohe Ziele zusätzlich noch mehr unter Druck setzen, als Jungen das tun.
1: Und diese Themen sind heute Vormittag auch wichtig. Nach der Sommerpause ist die Bundesregierung am Vormittag zu einer Klausurtagung zusammengekommen. Dabei soll es vor allem um die Stärkung der deutschen Wirtschaft gehen. Außerdem stehen die Konsequenzen aus der Hitzewelle in diesem Sommer auf dem Programm. Aus Sorge vor Stellenstreichungen und Werksschließungen fordert die Belegschaft von Volkswagen Klarheit vom Vorstand. Am Vormittag hat eine ganze Reihe von Betriebsversammlungen begonnen. Den Auftakt machen Wolfsburg und Braunschweig. Das Zahlen mit EC-Karte hat einen neuen Rekord erreicht. In den ersten 6 Monaten des Jahres nutzten Kunden in Deutschland über 4 Milliarden Mal ihre Karte zum Bezahlen. Im Juni zum Beispiel wurden 92% aller Bezahlvorgänge mit der Karte erledigt. Das klassische Zusammensitzen mit Freunden verliert für viele Menschen in Deutschland offenbar an Bedeutung. Freunde zu treffen sei zwar weiter die wichtigste soziale Freizeitaktivität, ihr Wert sei aber gesunken. Das ist das Ergebnis des Freizeitmonitors, den die Hamburger Stiftung für Zukunftsfragen erstellt hat. 3000 Menschen wurden dafür befragt. Nur noch 19% geben an, sie seien regelmäßig mit Freunden unterwegs. Vor 40 Jahren waren es noch 37%. Die Wissenschaftler bringen es so auf den Punkt: Soziale Kontakte finden stärker digital statt. Und das waren die Nachrichten mit José Nachsiandi.
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3: Ein wechselhafter Tag ist das heute in Köln mit vielen Wolken und nur wenig Sonne und ein paar Tropfen am Nachmittag und am Abend. 20 Grad heute maximal. Auch morgen und übermorgen ist wieder alles dabei. Es wird aber wärmer. Morgen bis zu 27 Grad, am Donnerstag sogar 29 Grad in der Spitze.
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3: Hermann meldet einen Blitzer in Fühlingen auf der Neusser Landstraße stadtauswärts hinter dem Bäcker und Tickin meldet einen Blitzer auf der A1 Richtung Dortmund kurz vor der Ausfahrt Bocklemünd. Hier dürft ihr 80 fahren. Auf den Straßen in der Stadt im Moment nichts Größeres. Auf den Autobahnen Vorsicht bitte auf der A1 Köln-Dortmund zwischen Burscheid und Wermelskirchen. Gegenstände auf der Fahrbahn. Alle Staus über 10 Minuten Wartezeit gibt's hier. A1 Euskirchen-Dortmund zwischen Bocklemünd und Kreuz Leverkusen 6 Kilometer Stau 18 Minuten. A4 Aachen-Köln zwischen Kreuz West und Eiffeltor 4 Kilometer Stau 14 Minuten. A4 Köln-Aachen zwischen Dreieck Holmer und Eiffeltor 5 Kilometer Stau 11 Minuten. Und A61 Mönchengladbach-Koblenz zwischen dem Kreuz Bliesem und Miel im Moment 7 Kilometer Stau. Hier braucht ihr mindestens 43 Minuten länger. Und wenn ihr auf es entdeckt, schickt uns gerne WhatsApp-Sprachnachricht zum Beispiel an die 0221 951 99 99. Gute Fahrt euch.
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3: Mit Stefan Uckelbach, hallo Köln, wünsche euch einen schönen Dienstag und um 11.11 Uhr gibt's für euch den kölschen Hit des Tages. Heute geht's darum, sein Leben selber anzupacken, einen Neuanfang zu machen, endlich aufzuwachen. Wie gesagt, um 11.11 Uhr hier bei Radio Köln.

0: Schön Dienstag mit Radio Köln, Stefan Unkelbach hier um 11.11 Uhr. Und im Kölschen Hit des Tages geht es heute darum, sein Leben wieder selbst in die Hand zu nehmen, raus aus dem täglichen Trott zu kommen, sich zu befreien, aufzuwachen. Im Song klingt das so, du fühlst dich erdrückt, weißt weder vor noch zurück, du meinst, du wärst eingeklemmt, fühlst dich im Leben fremd und im Alltag gefangen, dann komm raus da. Nur du allein kannst dich befreien, pack dein Leben selber an, starte deinen Neuanfang. Worauf wartest du noch? Wach auf. Jetzt kommen Stadtrand für euch mit Wach ob.
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1: Mit Gabor Leitner, guten Tag. VW-Belegschaft fordert Antworten vom Vorstand. Große Menschenkette rund um den Kölner Dom und das Wetter. Ab dem Nachmittag auch mal Regen bei 20 Grad. Bei VW geht die Angst um. Die Belegschaft hat Sorge wegen Stellenstreichungen und Werksschließungen. Jetzt fordert die Belegschaft bei Volkswagen Klarheit vom Vorstand. Heute beginnt eine ganze Serie an Betriebsversammlungen. Den Auftakt machen Wolfsburg und Braunschweig. Auch der Betriebsrat da fordert Antworten. Radio Köln-Reporter Dirk Zeitler berichtet.
2: Für VW-Chef Blume sind die bisherigen Einsparungen noch nicht ausreichend. Wir sind überdimensioniert. Das macht uns oft zu langsam und zu kompliziert, beschrieb der VW-Boss das Problem. Die Lage sei mehr als kritisch, sagte Blume zuletzt in einem internen Interview. Die Belegschaft will vom Vorstand Klarheit, wie dieser das Unternehmen unter diesen Bedingungen zukunftsfest aufstellen will. Betriebsratschefin Cavallo lehnte am Abend betriebsbedingte Kündigungen und Werksschließungen klar ab.
1: Eine riesige Menschenkette entlang des Kölner Doms. In Köln wurde am Abend der 35. Unabhängigkeitstag der Ukraine gefeiert. Die Organisatoren vom Deutsch-Ukrainischen Hilfsverein Blau-Gelbes Kreuz waren von der Resonanz begeistert. Frank Bender vom Blau-Gelben Kreuz.
3: Es ist auf jeden Fall ein Statement. Wir sind ja seit 4,5 Jahren ganz kräftig dabei, auch humanitäre Hilfe zu organisieren für die Ukraine. Ja, es ist wichtig, dass wir auch einen Punkt setzen und dass wir weiterhin öffentlich aktiv sind. Und es zeigt mal wieder der heutige Tag, die Menschen sind da, sie kommen und sie unterstützen auch die Ukraine weiter und das muss auch sein.
1: Viele Ukrainer und Unterstützer waren mit einer 100 Meter langen blau-gelben Fahne gekommen. Eine Rede gab es unter anderem von NRW-Vizeministerpräsidentin Neubauer. Nicht wundern, wenn es auf dem Wiener Platz ab heute Mittag besonders bunt zugeht. 6 Tage lang bis Sonntag findet dort ein Friedenskunstcamp statt. Unter einem großen Zeltdach arbeiten 5 Werkstätten an künstlerischen Darbietungen, täglich von 12 bis 22 Uhr. Der Wiener Platz wird laut den Veranstaltern dabei immer wieder zur Bühne. Das Motto lautet Frieden schaffen ohne Waffen, aber wie? Und richtet sich gegen Krieg. Gespielt, erzählt und performt wird auf dem Wiener Platz, in der U-Bahn-Station und auf dem Wochenmarkt. Passanten werden eingeladen, sich zu beteiligen. Und das waren die Nachrichten mit Gabor Leitner. Mehr News findet ihr auf radioköln.de.
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4: Viele Wolken heute in Köln und nur wenig Sonne. Außerdem soll es am Nachmittag und am Abend auch mal regnen. 20 Grad maximal. Morgen und übermorgen ähnliches Wetter, aber wärmer. Morgen bis zu 27 Grad und am Donnerstag sogar 29 Grad in der Spitze.
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4: Hermann meldet einen Blitzer in Fühlingen auf der Neusser Landstraße stadtauswärts hinter dem Bäcker und Tekin hat einen Blitzer entdeckt auf der A1 Richtung Dortmund, kurz vor der Ausfahrt Bocklemünd. Hier dürft ihr 80 fahren. Auf den Straßen in der Stadt im Moment keine größeren Staus oder Behinderungen. Auf den Autobahnen gibt es 3 Staus mit 10 Minuten Wartezeit oder mehr. A4 Aachen-Köln zwischen Kreuz West und Eiffeltor 5 Kilometer Stau, 15 Minuten. A4 Köln-Aachen zwischen Dreieck Holme und Eiffeltor 6 Kilometer stocken. Mindestens 11 Minuten Stauzeit für euch und A61 Mönchengladbach-Koblenz zwischen Kreuz Bliesheim und Miel. 8 Kilometer Stau, hier braucht ihr mindestens 53 Minuten länger. Wenn ihr Staus, Blitzer oder Behinderungen entdeckt, dann ruft uns gerne an, zum Beispiel auf der Radio Köln Verkehrshotline 0800 951 99 99. Gute Fahrt euch.
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4: Mit Stefan Uckelbach, hallo Köln, mit euch einen schönen Dienstag und in 10 Minuten gibt es den heutigen Sommerferientipp für euch. Es geht um Schwarzlicht und 3D-Minigolf hier bei Radio Köln.

0: Schönen Dienstag mit Radio Köln. Stefan Unkelbach hier um 11:45. 6,5 Wochen Sommerferien. Da können einem schon mal die Ideen ausgehen, was man so anstellt mit sich oder mit seinen Kids. Da spreche ich tatsächlich aus Erfahrung. Aber Langeweile, die gibt's hier in Köln nicht. Jeden Tag haben wir bei Radio Köln einen neuen coolen Sommerferientipp für euch. Diesmal ist es Minigolf. Mal anders. Bei den Gloaning Rooms auf der Aachener Straße. Pia Remper aus dem Vormittagteam ist bei mir. Pia, da bekommt man Minigolf mit Schwarzlicht und noch 3D obendrauf, ne?
1: Jawohl, heißt, ihr spielt mit 3D-Brillen. Damit werden die unterschiedlichen Welten noch lebendiger. Ob neben Robotern im Weltall oder verloren im Dschungel, 3 Themenräume geben euch ja das Gefühl, beim Minigolf-Spielen in einer anderen Welt zu sein.
0: Also bevor die Schule losgeht, nochmal so richtig abtauchen. Mhm. Ab welchem Alter kann ich mit den Kids dahin?
1: Ja, mitmachen können alle ab 6 Jahren. Ab 11 Uhr könnt ihr da loslegen und auch nach der Arbeit noch bis 8:45 vorbeikommen. Dafür einfach bis zur Haltestelle Moltkestraße oder Rudolfplatz fahren. Der Eintritt, der liegt so bei 15 € und gilt dann für 2 Stunden.
0: Der heutige Sommerferientipp für euch, Schwarzlicht und 3D-Minigolf bei den Gloaning Rooms auf der Aachener Straße.
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2: Mit José Nachciandi. Guten Tag. Australien geht im Umgang mit Musik, die von künstlicher Intelligenz erzeugt wurde, weltweit neue Wege. KI-generierte Songs sollen aus den Charts verbannt werden. Die Vorgabe soll schon diese Woche in Kraft treten. Man wolle damit den menschlichen Ursprung des künstlerischen Schaffens schützen, heißt es von der australischen Musikindustrie. Annick Manoukian aus unserer Musikredaktion. Wie will Australien das genau umsetzen?
3: Man unterscheidet generell zwischen KI-unterstützten Aufnahmen und KI-generierten Aufnahmen. Und um die letzteren geht's jetzt in Australien. Wenn ein Song in den offiziellen australischen Charts berücksichtigt werden soll, dann müssen auf jeden Fall Menschen den Song geschrieben haben und müssen den Hauptgesang und die wichtigsten Instrumente eingespielt haben. Auslöser war eine Coverversion von Madonnas Song Like a Prayer. Der ist auf Platz 4 der australischen Charts gelandet. Allerdings sind bei dem Song der Gesang und das Schlagzeug KI generiert.
2: Und wie geht man bei uns in Deutschland mit diesem Thema um?
3: Bis jetzt ist bei uns noch kein Song aus den laufenden Charts ausgeschlossen worden aufgrund von KI. In Deutschland liegt der Fokus darauf, dass die Hauptverantwortung für einen Song bei einem Menschen liegt. Was allerdings die Umsetzung des Songs angeht, da darf KI verwendet werden, solange es sich dabei um zugelassene KI-Modelle handelt.
2: Danke, Annick. Und diese Themen sind heute Mittag auch wichtig. Nach dem Fund einer Sprengstoffdrohne am Flughafen Leipzig gehen die Ermittler davon aus, dass weitere Drohnen eingesetzt wurden. Zahlreiche Medien berichten, dass Anfang August auch eine zweite Drohne mit einem DHL-Flugzeug kollidiert sein könnte. Eine dritte Drohne sei einige Tage danach in der Nähe des Flughafens gefunden worden. Jeder dritte Jugendliche in Deutschland fühlt sich durch Schulstress massiv belastet. Vor allem Mädchen fühlen sich stark unter Druck. Das ist das Ergebnis einer Jugendstudie im Auftrag der Krankenkasse Barmer. In Köln startet am Abend die Computerspielemesse Gamescom. Sie beginnt mit einer Show, in der die wichtigsten Weltpremieren und exklusiven Überraschungen vorgestellt werden. Für Fachpublikum wird die Messe dann morgen eröffnet. Ab übermorgen darf dann auch das breite Publikum die Messe besuchen. Die Bahn wehrt sich gegen den Vorwurf der Grünen zu den Zugausfällen. Von den Grünen hieß es, oft seien Defekte an den Zügen der Grund für die vielen Ausfälle im Fernverkehr. Laut Bahn stimmt das so nicht. Technische Störungen an den Zügen seien in den vergangenen 6 Jahren um über 50% zurückgegangen, heißt es von der Bahn. Das ändert allerdings nichts an der Tatsache, dass im ersten Halbjahr fast jeder 12. Fernzug ganz oder zumindest auf einem Teil der Strecke ausgefallen ist. Diese Zahlen stammen vom Verkehrsministerium. Die Bahn macht dafür aber vor allem den harten Winter und die Hitzewelle vor ein paar Wochen verantwortlich. Und das waren die Nachrichten mit José Nachciandi.
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4: Es ist ein wechselhafter Tag heute in Köln mit vielen Wolken und wenig Sonne und ein paar Tropfen am Nachmittag und am Abend. 20 Grad maximal heute. Auch morgen und übermorgen ist wieder alles dabei. Es wird aber wärmer. Morgen bis zu 27 Grad, am Donnerstag sogar 29 Grad in der Spitze.
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4: Hermann meldet einen Blitzer in Fühlingen auf der Neusser Landstraße stadtauswärts hinter dem Bäcker und Tickin hat einen Blitzer entdeckt auf der A1 Richtung Dortmund, kurz vor der Ausfahrt Bocklemünd. Hier dürft ihr 80 fahren. Vorsicht bitte auf der A4 Aachen-Köln und zwar in der Einfahrt Eiffeltor eine ungesicherte Unfallstelle. 2 längere Staus gibt's. A4 Aachen-Köln zwischen Kreuz-West und Eiffeltor 6 Kilometer, mindestens 27 Minuten Stauzeit und A61 Mönchengladbach-Koblenz zwischen Kreuz Bliesheim und Miel 9 Kilometer Stau. Hier braucht ihr mindestens 58 Minuten Länge. Aber wir sind bei euch hier mit Radio Köln. Staus und Blitzer gerne per WhatsApp-Sprachnachricht von euch an die 0221 951 99 99. Gute Fahrt euch.
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4: Was macht ihr so als Schülerinnen, als Schüler in der letzten Woche der Sommerferien? Wir haben euch gefragt und die Antworten gibt's in 10 Minuten hier bei Radio Köln. Ich bin Stefan Uckelbach. Hallo Köln, schönen Dienstag. 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

0: Ihr hört Radio Köln mit Stefan Unkelbach, gleich 11:45. Der ein oder andere von euch fragt sich, haben die Ferien nicht gerade erst angefangen? Und das fragt ihr euch in dieser Woche wahrscheinlich noch ein bisschen häufiger, denn es ist ja tatsächlich schon die letzte Ferienwoche. Nächste Woche wird es dann wieder ernst. Was macht ihr bis dahin noch so?
1: Boah, eigentlich einfach nochmal so ein bisschen mit Freunden raus oder so, bevor jetzt wieder der Stress anfängt.
2: Also ich glaube, lange wach bleiben jeden Tag ist immer das Beste eigentlich. Aber so besondere Sachen haben wir, glaube ich, alle schon gemacht.
3: Mir werden noch die Weisheitszähne gezogen.
4: Also ich fahre noch mit meiner Familie nach Amsterdam.
5: Einfach entspannen und mich ein bisschen vorbereiten, weil ich gehe jetzt in die EF und dann kommt was ganz Neues auf mich zu und ich bin ein bisschen aufgeregt.
6: Ja, vielleicht noch was mit der Familie machen.
7: Ja, Schulsachen wieder vorbereiten und einfach noch die letzte Ferienwoche genießen.
0: Also auf die Schule vorbereiten gehört auch dazu. Ihr könnt euch wahrscheinlich Besseres vorstellen. Trotzdem müsst ihr vielleicht noch das ein oder andere besorgen oder lieber vielleicht nochmal ein Schulbuch aufschlagen, so bevor es losgeht.
2: So Schulsachen kaufen und so natürlich und so ein paar neue Klamotten fürs neue Schuljahr.
4: Vielleicht nochmal so für Erdkunde so ein paar Fachbegriffe lernen.
6: Tasche packen.
7: Einfach so wieder auf den Stand kommen, ein paar Sachen durchlesen, ein bisschen wieder in die Themen einarbeiten.
4: Ja, generell auch einfach wieder mal das iPad rauskramen und Latein nochmal durchgehen.
8: Oh, ich wollte in den Ferien letztens irgendwann mal Mathe üben, aber mein Kopf ist zu leer für Mathe in den Ferien.
0: Das kann ich gut verstehen. Meine 9-jährige Tochter meinte mit Einkaufen fürs neue Schuljahr Stifte und Pinsel. Wenn sie dann 14 ist, meint sie ganz sicher auch Klamotten.
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1: So, der FC steht in der zweiten Runde des DFB-Pokals. 2:1 gestern gegen Würzburg gewonnen. Haben wir heute Morgen drüber in der Sendung gesprochen. 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
1: Tja, Samstag gibt dann hoffentlich nicht nur der Mannschaftsarzt, sondern das komplette Team Vollgas in der Bundesliga gegen Hoffenheim. 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
1: Mit Gabor Leitner, guten Tag. Schwarz-rote Kabinettssitzung gestartet. Verkehrschaos rund um die Gamescom und das Wetter. Heute ab dem Nachmittag auch mal Regen bei 20 Grad. Nach der Sommerpause ist das Bundeskabinett heute zu einer zweitägigen Klausur auf Schloss Neuhardenberg zusammengekommen. Das Treffen dürfte schwierig werden. Es stehen 3 Landtagswahlen und ein heißer Herbst der Reformen bevor. Radio Köln-Reporter Ronny Thorau berichtet.
2: Kanzler Merz machte vor der Klausur buchstäblich auf Schönwetter.
3: Nehmen Sie das gute Wetter auch als Beleg dafür, dass wir uns in einer guten Atmosphäre hier in Neuhardenberg im Kabinett treffen.
2: Zuletzt galten Stimmung und Kompromissfähigkeit der Regierung allerdings als angeschlagen. Merz bemühte sich, den Eindruck zu erwecken, man sei jetzt voll im Arbeitsmodus. Themen dieser Kabinettsklausur sollen eine Stärkung der Wirtschaft sein, mehr Hitzeschutz angesichts des Klimawandels, aber auch neue Verteidigungstechnik, insbesondere Drohnenabwehr. Der Anschlagsversuch am Leipziger Flughafen zeige, so Merz, dass Deutschland stärker ins Fadenkreuz hybrider Angriffe gerückt sei.
1: In Köln könnte es in dieser Woche verkehrstechnisch zu noch mehr Problemen kommen als sonst. Hunderttausende Gamescom-Besucher werden ab morgen in Deutz erwartet. Dazu kommt ein ungünstiges Timing bei der KVB. Immer noch sind in Deutz mehrere Bahnlinien getrennt. Radio Köln-Reporter Dominik Becker hat die Infos.
4: Die KVB-Linien 1, 7 und 9, die fahren auch in den nächsten Tagen noch nicht über den Rhein, also die Deutzer Brücke. Alle, die rüber wollen, die müssen einmal mehr Zeit einplanen, auf Ersatzbusse umsteigen oder vielleicht auch mal über die Brücke laufen. Das alles seien Umstellungen und auch Komforteinbußen in diesen Tagen, heißt es von der KVB auf Radio Köln Anfrage, die man aber auch nicht umgehen könne. Man sei sicher, es werde funktionieren, es brauche aber ein bisschen mehr Geduld.
1: Und hier eine wichtige Info für alle, die ein Ticket für Max Raabe gekauft haben. Das Konzert in der Lanxess Arena ist verlegt worden. Laut Arena wird das Konzert von Max Raabe und dem Palastorchester um einen Tag vorverlegt, vom Donnerstag, dem 8.4. auf Mittwoch, 7.4.2027. Grund für die Verlegung sind laut Veranstalter produktionstechnische Umstände. Alle bereits gekauften Karten behalten ihre Gültigkeit. Alternativ könnt ihr eure Tickets an den Stellen zurückgeben, an denen ihr sie gekauft habt. Und das waren die Nachrichten mit Gabor Leitner. Mehr News findet ihr auf radioköln.de.
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5: Viele Wolken heute in Köln und nur wenig Sonne. Außerdem soll es am Nachmittag und am Abend auch mal regnen. 20 Grad maximal. Morgen und übermorgen ähnliches Wetter, aber wärmer. Morgen bis zu 27 Grad. Am Donnerstag sogar 29 Grad in der Spitze.
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5: Hermann meldet einen Blitzer in Fühlingen auf der Neusser Landstraße stadtauswärts hinter dem Bäcker. Auf den Straßen in der Stadt meldet die Verkehrsleitzentrale, dass die Ampel an der Kreuzung Deutz-Kalker Straße Ecke Deutzer Ring ausgefallen ist. Schön vorsichtig fahren, ansonsten nichts Größeres, nichts über 5 Minuten. Auf den Autobahnen Vorsicht bitte auf der A1 Euskirche Dortmund zwischen Kreuz Nord und Niel. Gegenstände auf dem linken Fahrstreifen und A4 Aachen Köln. In der Einfahrt Eiffeltor eine ungesicherte Unfallstelle. Die beiden längsten Staus gibt's hier. A4 Aachen Köln zwischen Kreuz West und Eiffeltor 6 Kilometer mindestens 22 Minuten. A61 Mönchengladbach Koblenz zwischen dem Kreuz Bliesheim und Miel 8 Kilometer Stau. Hier braucht ihr mindestens 57 Minuten länger. Ansonsten sind das nur kleinere Staus. Und wenn ihr Stausblitzer oder Behinderungen entdeckt, ruft uns gerne an auf der Radio Köln Verkehrshotline 0800 951 99 99. Gute Fahrt euch.
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5: Mit Stefan Unkelbach. Hallo Köln. Wünsche euch einen schönen Dienstag.

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1: Mit Malte Albrecht. Guten Tag.
2: Deutschland kann im globalen Wettbewerb bestehen. Dafür muss aber der Staat die notwendigen und richtigen Voraussetzungen schaffen.
1: Das war Bundeskanzler Merz vorhin zum Start der Kabinettsklausur in Neuhartenberg. Er ist optimistisch, dass Deutschland die aktuelle wirtschaftliche Flaute hinter sich lassen kann. Thorsten Adolfs aus dem News-Team, worauf genau setzt denn die Regierung, um Deutschland wieder nach vorne zu bringen?
3: Also Merz sagt, wir müssen uns nicht kleiner machen, als wir sind. Deutschland habe nach wie vor eine richtig starke industrielle Basis, einen super Mittelstand und eine Forschung, die weltweit ganz vorne mit dabei sei. Genau darauf baut die Regierung jetzt auf. Damit das klappt, spricht das Kabinett heute auch direkt mit Unternehmern. Drei Punkte sind nach Ansicht der Regierung jetzt beim Thema Wirtschaft ganz besonders wichtig. Bürokratie abbauen, Zukunftstechnologien fördern und die hohen Kosten in den Griff bekommen. Aktuelle Zahlen des IFO-Instituts zeigen übrigens, dass es schon jetzt langsam aufwärts geht. Die Stimmung in der deutschen Wirtschaft ist den vierten Monat in Folge besser geworden.
1: Die wirtschaftliche Lage ist aber nur ein Thema, über das die Ministerrunde bei der Klausur reden wird. Es steht noch mehr auf der Tagesordnung.
3: Ja, ein weiterer wichtiger Punkt ist die Sicherheitspolitik. Merz hat vor dem Treffen gesagt, dass die Verantwortlichen hybrider Angriffe wie dem Drohnenvorfall am Leipziger Flughafen dafür bezahlen werden. Dazu will sich die Regierung schon bald gemeinsam mit den Sicherheitsbehörden äußern. Auch der Klimawandel ist ein Thema in Brandenburg, im wahrsten Sinne des Wortes befeuert durch die großen Waldbrände. Trockenheit, Hitze und Ernteausfälle, das alles führe uns vor Augen, dass konkreter Handlungsbedarf besteht, sagt der Kanzler. Deutschland müsse besser an die Folgen des Klimawandels angepasst werden, so Merz.
1: Dankeschön, Thorsten. Und das sind weitere Nachrichten. VW-Chef Blume hat bei einer Betriebsversammlung in Wolfsburg noch einmal die Probleme bei Volkswagen benannt. VW müsse seine Strukturen verschlanken und Kosten senken, sagte er in seiner Rede vor der Belegschaft. Durch Zölle, neue Wettbewerber und geopolitische Risiken stehe die gesamte Autoindustrie unter großem Druck. NRW-Justizminister Limbach hält den Strafvollzug für sicher. Dafür sorgten die Bediensteten regelmäßige Kontrollen und Diensthunde, sagte er bei einem Besuch in der JVA Köln. Limbach geriet zuletzt wegen mutmaßlicher Korruptionsfälle und Sicherheitslücken in den Haftanstalten in die Kritik. Der FC Bayern verzichtet weiter auf Jamal Musiala. Kicker und Bild berichten, dass er zum Bundesligastart am Freitag gegen Stuttgart noch nicht im Kader stehen wird. Nach seinen jüngsten Zusammenbrüchen soll Musiala aber wenigstens ins Mannschaftstraining zurückkehren. Das Zahlen mit EC-Karte hat in den ersten 6 Monaten des Jahres einen Rekordwert erreicht. Mehr als 4 Milliarden Mal nutzten wir Verbraucher die Karte oder das Smartphone oder die Smartwatch zum Bezahlen. Das meldet Euro-Kartensysteme. Wie beliebt das bargeldlose Zahlen ist, zeigt auch diese Zahl. Im Juni wurden 92% aller Bezahlvorgänge vor Ort kontaktlos erledigt. Und auch für den kleinen Einkauf wird die EC-Karte immer öfter gezückt. Im Schnitt werden pro Bezahlvorgang etwas mehr als 36 Euro ausgegeben. Und das waren die Nachrichten mit Malte Albrecht.
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4: Das ist ein wechselhafter Tag heute in Köln mit vielen Wolken und wenig Sonne und ein paar Tropfen am Nachmittag und am Abend. 20 Grad maximal, auch morgen und übermorgen ist wieder alles dabei. Es wird aber wärmer, morgen bis zu 27 Grad, am Donnerstag sogar 29 Grad in der Spitze.
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4: Andreas meldet einen Blitzer auf der Graf-Adolf-Straße in Mülheim in Höhe der Wrangelstraße. Tempo 30 ist erlaubt und die Verkehrsleitzentrale meldet, dass die Ampel an der Kreuzung Dolz-Kalker Straße Ecke Deutzer Ring ausgefallen ist. Ansonsten in der Stadt nichts über 5 Minuten. Auf den Autobahnen Vorsicht auf der A1 Euskirchen-Dortmund zwischen Kreuz Nord und Nil. Gegenstände auf dem linken Fahrstreifen. Auf der A4 Aachen-Köln zwischen Kreuz West und Eiffeltor 6 Kilometer Stau. Hier braucht ihr mindestens 20 Minuten länger. Und A61 Mönchengladbach-Koblenz zwischen dem Kreuz Bliesheim und Nil 9 Kilometer Stau. Mindestens 46 Minuten Stauzeit für euch. Ansonsten alles nur kleinere Staus auf den Autobahnen, wenn überhaupt. Wenn ihr was entdeckt, schickt uns gerne WhatsApp-Sprachnachricht an die 0221 951 99 99. Gute Fahrt euch.
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4: Verkehr ist ein gutes Stichwort. Morgen startet die Gamescom in Deutz. Am Wochenende spielt der FC. Es könnte verkehrstechnisch eine Herausforderung werden in den nächsten Tagen. Und da sprechen wir in 10 Minuten drüber hier bei Radio Köln. Ich bin Stefan Unkelbach. Hallo Köln, schönen Dienstag.

0: Teddy Swims, Mr. Know-It-All, Radio Köln hier mit Stefan Unkelbach um 12:15. Das könnte heftig werden. Stellt euch mal auf eine pickepackevolle Stadt ein in den nächsten Tagen. Morgen startet nämlich die Gamescom in Deutz. Hunderttausende Gaming-Fans sind dann jeden Tag in der Stadt. Dazu kommen die Fußballfans am Wochenende beim FC. Die Besucher des Gamescom City Festivals könnte verkehrstechnisch eine Riesenherausforderung werden, oder? Radio Köln Reporter Dominik Becker?
1: Ja, das könnte nicht nur, das wird eine riesige Herausforderung. Baustellen, Staus, den üblichen Verkehrswahnsinn, den kennen wir ja eh schon jeden Tag. Dazu kommt aber, dass die KVB-Linien 1, 7 und 9 wegen Bau- und Sanierungsarbeiten getrennt sind und immer noch nicht über den Rhein, also die Deutzer Brücke, fahren. Das ist schon heftig dann genau in dieser Gamescom-Zeit. Das heißt also für viele, entweder mal über die Brücke laufen, in die Ersatzbusse steigen, es soll genug geben, oder eben die Linien 3 oder 4 nehmen.
0: Um über den Rhein zu kommen, was sagt die KVB zu diesem, ich sag mal, gar nicht mal so perfekten Zeitpunkt rund um die Gamescom? KVB-Räder werden es wohl nicht richten.
1: Ja, die wissen das natürlich, was in den nächsten Tagen hier los ist. Ein KVB-Sprecher sagte mir, es muss funktionieren, es werde funktionieren. Klar, mit so ein paar Komforteinbußen an der einen oder anderen Stelle. Ein bisschen mehr Geduld müssten wir haben, ein bisschen müsste man vielleicht auch früher los. Aber diese Arbeiten jetzt, die seien notwendig, dafür gebe es keinen perfekten Zeitpunkt. Man baue schließlich ja auch für die Zukunft Kölns in Sachen Infrastruktur.
0: Danke dir, Dominik. Köln in den nächsten Tagen einmal mehr im Stau- und Verkehrschaos. Dazu kommt übrigens noch die Sperrung der Bahnstrecke für den Fern- und Regionalverkehr zwischen Köln und Düsseldorf. Das alles pünktlich zur Gamescom. Ihr hört Radio Köln. Wir sind bei euch so oder so.

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1: Ich bin Daniel Dähling. Guten Tag. Justizminister besucht Kölner JVA. Flughafenverband senkt seine Prognose und das Wetter später wechselhaft bis 21 Grad.
2: Mir ist es wichtig, dass wir zeigen, was wir für die Sicherheit in unseren Gefängnissen und damit für die Sicherheit in unserem Land machen.
1: NRW-Justizminister Limbacher morgen in der JVA in Ossendorf. Er ist seit Monaten wegen sich häufender Justizskandale unter Druck. Zuletzt haben Korruptionsvorwürfe in mehreren Justizvollzugsanstalten Schlagzeilen gemacht. Radio Köln-Reporter Frank Waltl, war der Besuch in Köln also sowas wie eine PR-Offensive?
3: Ja, auch. Limbachers Botschaft ist, wir reagieren. Uns wurde eine Zellenkontrolle mit Spürhund gezeigt, genau wie zahlreiche eingeschmuggelte Gegenstände. Handys, Drogen in Windeln, in Schuhen, in Tennisbällen versteckt. Wer schmuggelt, ist erfinderisch. Das alles soll zeigen, wir machen was gegen den Schmuggel, aber auch gegen mögliche schwarze Schafe bei den Justizangestellten selbst, sagt Limbach. Er spricht sich für Taschenkontrollen bei den Mitarbeitern der NRW-Gefängnisse aus. Gleichzeitig hat er heute auch noch mal davor gewarnt, diese Mitarbeiter der Gefängnisse unter Generalverdacht zu stellen.
1: Danke, Frank. Bei den Flughäfen und Airlines in Deutschland ist der Blick aufs Jahr etwas getrübt. Der Flughafenverband geht jetzt doch nicht mehr von einem besseren Jahr aus als 2025. Die Zahl der Passagiere werde um über 1% sinken. Gründe seien nicht unbedingt die Auswirkungen des Iran-Kriegs auf den internationalen Flugverkehr im Golf, sondern auch Wettbewerbsnachteile in Deutschland. Die Standortkosten seien hoch und die wirtschaftlichen Rahmenbedingungen schwierig, sagt der Verband. Das hindere die Airlines daran, ihr Angebot auszubauen. Wiedersehen beim Fastfood-Essen. Fast ein Jahr nach einem Angriff in Chorweiler hat eines der damaligen Opfer den mutmaßlichen Täter wiedererkannt. Wie die Polizei sagt, soll der junge Mann den Verdächtigen in einem Schnellrestaurant in Bocklemünd entdeckt haben. Polizisten konnten den Verdächtigen noch vor Ort antreffen. Die Kölner Polizei hatte den 18-Jährigen mit Fotos gesucht. Er soll vergangenen September in einer Tankstelle in Chorweiler erst Kunden und Mitarbeiter beleidigt und dann zwei junge Männer mit Schlägen und Tritten angegriffen und verletzt haben. Und soweit die Meldungen für Köln. Ich bin Daniel Dähling.
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4: Viele Wolken heute in Köln und nur wenig Sonne. Außerdem soll es am Nachmittag und am Abend auch mal regnen. 20 Grad maximal. Morgen und übermorgen ähnliches Wetter, aber wärmer. Morgen bis zu 27 Grad, am Donnerstag sogar 29 Grad in der Spitze.
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4: Andreas meldet einen Blitzer auf der Graf-Adolf-Straße in Mülheim in Höhe der Wrangelstraße. Ihr dürft hier 30 fahren, ansonsten in der Stadt nichts Größeres. Nichts mehr als 5 Minuten. Gehen wir direkt auf die Autobahn. Ist auch recht ruhig. A1 Euskirchen-Dortmund zwischen Kreuz Nord und Nil. Gegenstände auf dem linken Fahrstreifen. Den längsten Stau gibt es auf der A4 Aachen-Köln zwischen Kreuz West und Eiffeltor. 6 Kilometer, 27 Minuten. Und zweistellig sind wir noch auf der A61 Mönchengladbach-Koblenz zwischen Kreuz Bliesheim und Nil. 6 Kilometer Stau, mindestens 19 Minuten Stauzeit für euch. Da waren wir eben aber schon dicht an einer Stunde. Wenn ihr auch was entdeckt, Staus, Blitzer, Behinderungen, ruft uns gern an. Auf der Radio Köln Verkehrshotline zum Beispiel 0800 951 99 99. Gute Fahrt euch.
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4: Wir haben zu Hause schon seit vielen Jahren keins mehr. Meine Mutter hat aber zum Beispiel noch eins. Und als das letztens nicht funktioniert hat, wegen eines Glasfaserunglücks, da wurde ein Kabel durchtrennt, war die Panik groß bei ihr zu Hause. Es geht ums Festnetztelefon. Wie sieht's eigentlich bei euch aus? Habt ihr noch so ein Ding? Oder geht alles schon mit dem Handy? Sprechen wir in 10 Minuten drüber hier bei Radio Köln. Ich bin Stefan Unkelbach. Hallo Köln, schönen Dienstag.

0: Radio Köln hier mit Stefan Unkelbach um 14:45. Wann hat bei euch das letzte Mal das Telefon geklingelt? Also jetzt nicht das Handy, sondern dieses alte, verstaubte Teil in der Wohnung, das gute alte Festnetztelefon. Ist bei dem einen oder anderen von euch lange her. Das Vergleichsportal Verivox hat jetzt die Ergebnisse einer Umfrage zu dem Thema veröffentlicht und es wundert nicht. Nur noch 60% von uns telefonieren per Festnetz. Ich hätte sogar weniger getippt. Radio Köln Reporter Stefan Rejek hat mit euch über eure Festnetzerinnerungen gesprochen.
1: Wir haben eins, wir benutzen es aber fast kaum noch.
2: Wann habt ihr das letzte Mal Festnetz telefoniert?
3: Vor 4 Jahren, 5 Jahren?
4: Ja, bei mir auch 5, 10 Jahre.
5: Es gibt so 1, 2 Leute, die uns ab und zu noch anrufen auf Festnetz. Alter Ü60.
1: Wenn unsere Eltern anrufen.
6: Für die ältere Generation, sag ich mal.
2: Und gibt es noch Nummern von früher, die ihr jetzt noch auswendig könnt?
1: Ja, klar. Alle Nummern von früher. Meine Eltern, die meisten habe ich tatsächlich im Kopf.
2: Gar keine. Ist alle vergessen?
7: Ja, alle vergessen.
8: Meine alte Nummer halt von zu Hause kenne ich noch auswendig, aber sonst auch nicht wirklich.
5: Von Ärzten. So noch von meiner Freundin aus Kindertagen.
2: Und woran denken Sie so als erstes beim Thema Festnetztelefon?
1: Dass ich mich nicht bewegen kann beim Telefonieren und eine Leitung nur, genau, Eltern nervten dann, hör auf zu telefonieren.
6: Ich sehe mich dann noch so im Flur stehen mit dem Kabel am Hörer dran und man konnte sich nicht setzen und war halt unbequem.
9: 20 Pfennig pro Einheit. Ja. Da hat man sich das schon sehr gut überlegen müssen.
5: Immer erst ab 6 Uhr, weil da konnte man so lange telefonieren, wie man wollte für eine Einheit. Das weiß ich auch noch.
0: Die gute alte Zeit. Nur noch 60% von euch telefonieren mit dem Festnetz. Alle anderen von euch verzichten schon komplett drauf. So wie wir bei uns zu Hause zum Beispiel.
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1: Mit Malte Albrecht. Guten Tag. Am VW-Stammwerk in Wolfsburg hat die erste von mehreren Betriebsversammlungen stattgefunden. Es ging dort um die Zukunft von zehntausenden Jobs und von 4 gefährdeten Standorten. Thorsten Adolfs aus dem News-Team. VW-Chef Blume hat sich dazu geäußert. Was hat er denn zur aktuellen Lage gesagt?
2: Er hat deutlich gemacht, dass VW unter einem enormen Druck steht, weil sich die Bedingungen in der Autoindustrie weltweit verschärfen würden, zum Beispiel durch neue Wettbewerber und geopolitische Risiken. Und Blume sagt ganz offen, dass der Konzern aktuell zu groß, zu kompliziert und damit auch zu langsam arbeite. Sein Ziel sei es, die Strukturen konsequent schlanker zu machen und die Kosten zu senken, um konkurrenzfähig zu bleiben. Werksschließungen seien dabei die letzte Option, die er eigentlich vermeiden wolle, so Blume. Für die Standorte Emden, Zwickau, Hannover und Neckarsulm würden im Moment aber tragfähige Lösungen für die nächsten Jahre fehlen.
1: Harte Ansagen. Wie reagieren die Beschäftigten und der Betriebsrat darauf?
2: Ja, die Stimmung ist mehr als angespannt. Die Konzernbetriebsratsvorsitzende Cavallo hat gesagt, dass das Vertrauen der Belegschaft in den Vorstand und speziell in Blume schwer beschädigt sei. Die Mitarbeiter werfen der Chefetage eine desaströse Kommunikation vor. Man habe sie zu lange im Unklaren gelassen, heißt es. Die Arbeitnehmervertreter und die IG Metall fordern vom Management endlich echte Perspektiven, statt immer nur über einen massiven Personalabbau zu sprechen. In den nächsten Tagen finden auch an 8 weiteren Standorten von Zwickau bis Hannover Betriebsversammlungen statt, bei denen Mitarbeiter mit dem Vorstand über ihre Forderungen, aber auch über ihre Sorgen sprechen wollen.
1: Danke, Thorsten. Und jetzt weitere wichtige Nachrichten im Überblick. Die schwarz-rote Bundesregierung trifft sich zurzeit in Neu-Hartenberg zu einer Klausurtagung. Dort soll es vor allem darum gehen, wie die Wirtschaft wieder in Schwung gebracht werden kann. Ziel sei es, aus der Wachstumsschwäche herauszukommen, wieder Aufschwung und mehr Beschäftigung zu ermöglichen, sagte Bundeskanzler Merz. Das Auto bleibt für die meisten Menschen in Deutschland mit großem Abstand das wichtigste Verkehrsmittel. Das hat eine Umfrage des TÜV-Verbands ergeben. Befragt wurden dafür mehr als 2500 Menschen. Mehr als 80% der Befragten sind demnach mindestens einmal die Woche mit dem Auto unterwegs. In München entscheidet heute eine Jury, welcher Film für Deutschland ins Oscar-Rennen geht. Zur Auswahl stehen 11 Filme, zum Beispiel die Literaturverfilmung Ach, diese Lücke, diese entsetzliche Lücke. Die Shortlist mit allen internationalen Filmen gibt die Oscar Academy dann im Dezember bekannt. Das klassische Zusammensitzen mit Freunden verliert für viele Menschen in Deutschland offenbar an Bedeutung. Freunde zu treffen ist zwar weiter die wichtigste soziale Freizeitaktivität, ihr Wert ist aber gesunken. Das ist das Ergebnis des Freizeitmonitors, den die Hamburger Stiftung für Zukunftsfragen erstellt hat. 3000 Menschen wurden dafür befragt. Nur noch 19% gaben an, sie seien regelmäßig mit Freunden unterwegs. Vor 40 Jahren waren es noch 37%. Die Wissenschaftler bringen es so auf den Punkt, soziale Kontakte finden stärker digital statt. Und das waren die Nachrichten mit Malte Albrecht.
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3: Viele Wolken heute in Köln und nur wenig Sonne. Außerdem soll es am Nachmittag und am Abend auch mal regnen. 20 Grad maximal. Morgen und übermorgen ähnliches Wetter, aber wärmer. Morgen bis zu 27 Grad. Am Donnerstag sogar 29 Grad in der Spitze.
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3: Semi meldet einen Blitzer in Mülheim in der Sonderburger Straße. Hier dürft ihr 30 fahren. Und Andreas meldet einen Blitzer auf der Graf-Adolf-Straße in Mülheim in Höhe der Wrangelstraße. Hier ist ebenfalls Tempo 30 erlaubt. Nichts Größeres auf den Straßen in der Stadt. Auf den Autobahnen Vorsicht bitte auf der A1 Euskirchen-Dortmund zwischen Kreuz Nord und Niel. Gegenstände auf dem linken Fahrstreifen. Und einen erwähnenswerten Stau gibt es auf der A4 Aachen-Köln zwischen Kreuz West und Eiffeltor. 6 Kilometer mindestens 22 Minuten. Wenn ihr auch was entdeckt, Staus, Blitzer, Behinderung, schickt uns gerne WhatsApp-Sprachnachricht zum Beispiel an die 0221 951 99 99. Gute Fahrt euch.
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3: Mit Stefan Unkelbach. Hallo Köln. Wünsche euch einen schönen und entspannten Dienstagnachmittag.

0: Schönen Dienstag mit Radio Köln. Stefan Unkelbach hier um Viertel nach zwei. 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
3: Kennt ihr diese Situation? Dein Kind kommt aus dem Kindergarten nach Hause, hat dir ein Bild gemalt und sagt, guck mal hier für dich, Mami. Dann sage ich immer, oh, schön. Nee, ich denke auch schön. Wenn ich könnte, würde ich mir auch die Milch wieder einschießen lassen. Kann ich aber nicht, ja? Und dann lobe ich den auch. Dann sage ich, oh, das hast du aber schön gemalt. Was ist das denn da? Ein Baum und der kleine Strauch daneben, das Papi. Ja. Und dann passiert immer dasselbe. Ich lege diese Bilder irgendwo ab. Mein Sohn ist abends im Bett. Ich stehe vor dem Bild und denke, was zur Hölle hat der da gemalt? Was ist es? Ist es ein Baum? Oder bin es doch ich? Und wenn ich es bin, warum habe ich 3 Augen, 2 Nasen und 5 Ohren? Was läuft denn bei dem nicht?
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1: Und ich bin Daniel Dähling. Guten Tag. Justizminister bezeichnet Strafvollzug als sicher. Auto bleibt für die meisten die erste Wahl und das Wetter etwas Regen bei 22 Grad. Handys oder Drogen in Windeln, in Schuhen oder auch in Tennisbällen versteckt und dann fliegen sie über den Zaun der JVA Ossendorf. Wer Sachen ins Gefängnis schmuggelt, ist erfinderisch. Und NRW-Justizminister Limbach hat am Morgen in der JVA bei uns in Ossendorf gezeigt, wie die Behörden dagegen vorgehen. Der Besuch sei auch eine Reaktion auf die Debatte um Korruptions- und Schmuggelvorwürfe gegen Mitarbeiter der NRW-Gefängnisse.
2: Mir ist es wichtig, dass wir zeigen, was wir für die Sicherheit in unseren Gefängnissen und damit für die Sicherheit in unserem Land machen. Die Bediensteten, die die Hafträume durchsuchen, der Einsatz von Drogenspürhunden und Handyspürhunden, aber genauso auch von Detektionsmethoden, um Drogen wie neue psychoaktive Substanzen zu identifizieren.
1: Limbach spricht sich für Taschenkontrollen bei den Mitarbeitern der Gefängnissen aus. Gleichzeitig warnt er aber vor einem Generalverdacht. Das Auto ist in Deutschland nach wie vor das Verkehrsmittel Nummer 1. Das zeigt eine neue TÜV-Studie. 4 von 5 Erwachsene steigen mindestens einmal die Woche ins Auto. Auf Platz 2 landet übrigens das gute alte zu Fuß gehen. Die Öffis und das Fahrrad kommen dahinter für 1 von 5 Befragten. Einschränkungen für Autos in Innenstädten lehnt eine knappe Mehrheit demnach ab. Nächste Woche Mittwoch startet die Schule wieder bei uns in Köln, heißt also noch eine volle Woche Sommerferien. In Rodenkirchen startet am Nachmittag die Sommerolympiade. Kinder und Jugendliche messen sich unter anderem in Eierwerfen, Dosenwerfen und Geschicklichkeitsaufgaben. Die Sommerolympiade ist ein besonderer Höhepunkt des Outdoor-Action-Camps. Das organisieren verschiedene offene Kinder- und Jugendeinrichtungen in dieser Woche. Bis Samstag stehen neben der Olympiade auch noch Angebote wie Kanufahren, Lagerfeuerabende oder Ausflüge auf dem Programm. 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
3: Es ist ein ziemlich wechselhafter Tag heute in Köln mit vielen Wolken, ganz wenig Sonne, ein paar Tropfen auch am Nachmittag und am Abend, 20 Grad maximal, eher nicht so schön. Auch morgen und übermorgen ist wieder alles dabei, wettertechnisch. Es wird aber wärmer. Morgen bis zu 27 Grad, am Donnerstag sogar 29 Grad in der Spitze.
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3: Semi meldet einen Blitzer in Mülheim in der Sonderburger Straße. Ihr dürft 30 fahren. Und Andreas meldet einen Blitzer auf der Graf-Adolf-Straße in Mülheim in Höhe der Wrangelstraße. Hier dürft ihr ebenfalls 30 fahren. Auf den Straßen in der Stadt nichts Größeres, keine größeren Staus oder Behinderungen. Deswegen gehen wir direkt auf die Autobahnen. Vorsicht bitte auf der A1 Dortmund Richtung Köln. Höhe Leverkusener Brücke, ein kaputtes Auto auf dem Standstreifen. Und da springen auch ein paar Personen rum. Ansonsten gibt es einen größeren Stau. A4 Aachen-Köln zwischen Kreuz West und Eiffeltor 6 Kilometer, mindestens 22 Minuten. Alles andere maximal 5 Minuten Wartezeit für euch. Wenn ihr auch was entdeckt, ruft uns gerne an auf der Radio Köln Verkehrshotline 0800 951 99 99. Gute Fahrt euch.
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3: Mit Stefan Unkelbach. Hallo Köln. Wünsche euch einen schönen Dienstag.

Ihr hört Radio Köln mit Stefan Unkelbach um 3:15. Kennt ihr das Geräusch hier? Ja, das ist der Warnton eures Rauchmelders. Schön klingt anders, aber wichtig ist es trotzdem, denn wenn ihr dieses unangenehme Piepen hört, heißt es entweder, dass es wirklich Rauch gibt bei euch, also dann wird Rauch gemeldet oder er ist kaputt oder die Batterie hat den Geist aufgegeben. Das könnte jetzt bald passieren. Viele Rauchmelder wurden vor 10 Jahren installiert, als die Rauchmelderpflicht kam und die Batterien halten meistens auch ungefähr so lange. Könnte also gut sein, dass es euch bald auch bei euch piept. Und weil das Ding eine neue Batterie braucht, an den meisten Rauchmeldern gibt es übrigens einen Stumm oder einen Testknopf, damit könnt ihr das Geräusch dann zumindest vorübergehend ausschalten, aber trotzdem dann so schnell wie möglich dem Vermieter Bescheid geben oder die Batterien selber wechseln, denn der Vermieter muss sich aber, wenn ihr zur Miete wohnt, um den Wechsel kümmern. Das war der Radio Köln Dienstag mit Stefan Unkelbach. Daniel Kollmann übernimmt hier gleich ab 3 das Mikrofon, ist euer Begleiter in den Feierabend und wir hören uns dann morgen Vormittag wieder ab 10. Schönen Dienstag, bis morgen.

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1: Mit Malte Albrecht, guten Tag. Grünen-Chefin Brandner teilt kräftig gegen die Bundesregierung aus. Sie ist stinksauer und findet, die Politik mache viel zu wenig aus dem Potenzial des Landes. Thorsten Adolfs hat mehr dazu.
2: Brandner hat in dem Sat.1-Interview gesagt, die Regierung von Kanzler Merz verkenne völlig den Ernst der Lage. Die aktuelle Stimmung im Kabinett bremse den Fortschritt eher aus, als dass sie uns nach vorne bringe, so die Grünen-Chefin. Sie fordert vor allem eine massive Entbürokratisierung, damit Firmen bei Zukunftstechnologien wie beim Klimaschutz nicht an Vorschriften scheitern. Und sie schießt auch gegen Wirtschaftsministerin Reiche. Brandner wirft ihr vor, den Ausbau erneuerbarer Energien zu blockieren. Außerdem fordert sie ein konkretes Hitzeprogramm. Kitas, Pflegeheime und öffentliche Gebäude müssten dringend mit Klimaanlagen ausgestattet werden. Das Thema steht auch bei der Kabinettsklausur auf Schloss Neuhardenberg auf der Tagesordnung. Kanzler Merz sagt, es bestehe Handlungsbedarf. Es gebe kaum einen Lebensbereich, der nicht betroffen sei. Das Land müsse deshalb besser an die Folgen des Klimawandels angepasst werden. Konkreter wurde Merz aber noch nicht.
1: Und jetzt weitere Nachrichten, kurz und kompakt. Die Stimmung in der deutschen Wirtschaft hält sich weiter auf. Der IFO-Geschäftsklimaindex ist im August zum 4. Mal in Folge gestiegen. Sowohl die aktuelle Lage als auch die Erwartungen schätzen die Unternehmen wieder optimistischer ein. Vor allem Industrie, Handel und Dienstleistungen blicken zuversichtlicher auf ihre Geschäfte. Aus Deutschland sind wieder 23 ausreisepflichtige Männer nach Afghanistan abgeschoben worden. Sie wurden in den frühen Morgenstunden mit einem Charterflug von Leipzig nach Kabul gebracht. Laut dem Bundesinnenministerium handelt es sich mehrheitlich um Straftäter. Das Bündnis gegen Abschiebungen protestierte vor Ort gegen den Flug. Camping in Deutschland wird bei deutschen Campern immer beliebter. In einer ADAC-Rangliste der meistgefragten Campingplätze in Europa schafften es 39 deutsche Standorte in die Top 100. Das sind 9 mehr als im Vorjahr. Besonders gefragt sind demnach Campingplätze in Schleswig-Holstein. NRW-Justizminister Limbach steht seit Monaten wegen mehrerer Justizskandale unter Druck. Besetzungsaffäre, der Rücktritt der Cum-Ex-Ermittlerin und zuletzt Korruptionsvorwürfe in den Justizvollzugsanstalten in NRW. Am Morgen hat Limbach die JVA in Köln besucht. Dabei sagte er, der Strafvollzug sei sicher. Frage an Frank Weitel. Da hatte es in der Landespolitik zuletzt Zweifel dran gegeben. Der Besuch in Köln kann also durchaus als PR-Termin gedeutet werden, mit dem der grüne Politiker in die Offensive gehen will, oder?
3: Ja, absolut. Limbachs Botschaft ist, wir reagieren. Es wurde eine Zellenkontrolle nachgestellt. Ein Spürhund war im Einsatz. Ein Tisch mit Gegenständen war aufgebaut. Gegenstände, die eingeschmuggelt werden. Drogen in Windeln, in Schuhen, aber auch in Tennisbällen, die dann über den Zaun geworfen werden. Wer schmuggelt, ist erfinderisch. Das alles soll zeigen, wir machen was gegen den Schmuggel, aber auch gegen mögliche schwarze Schafe bei den Justizangestellten selbst, sagt Limbach.
4: Ich habe fest vor, dass wir regelmäßige Taschenkontrollen einführen.
3: Ob es diese Taschenkontrollen bei den Mitarbeitern der Gefängnisse in NRW aber tatsächlich geben wird, ist noch unklar.
1: Frank Weitel, vielen Dank. Und das waren die Nachrichten mit Malte Albrecht.
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5: Und da bekommt ihr jetzt nicht mehr so richtig viel Sonne zu Gesicht heute. Die Wolken halten meistens dicht über Köln. Und im Laufe des Nachmittags kann es dann auch immer wieder mal ein bisschen tröpfeln. Solltet ihr zumindest mal auf dem Schirm haben. Die Temperaturen dazu im Moment, naja, sind wir bei 22 Grad, teilweise 23, ähnlich warm wie gestern. Und ab morgen wird es dann aber deutlich wärmer. Trocken soll es bleiben morgen. Die Sonne kommt immer wieder öfter durch. 26 Grad sind morgen schon mal wieder drin.
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5: Und da hat Simi sich gemeldet mit einem Blitzer in Mülheim auf der Sonderburger Straße. Tempo 30 ist da erlaubt. Danke fürs Melden. Ansonsten 7 Minuten plus auf der Universitätsstraße zwischen Dürener und Zülpicher Straße wegen der Baustelle dort. Und die restlichen Staus im Stadtgebiet sind etwas kürzer, beziehungsweise kosten euch etwas weniger Zeit. Nichts, was euch mehr als 5 Minuten extra kosten würde. Ansonsten auf den Autobahnen diese längsten Staus im Moment. A3 Richtung Oberhausen zwischen Kreuz Köln-Ost und Mülheim 2 Kilometer plus 7 Minuten. A4 Aachen-Köln zwischen Kreuz Köln-West und Eiffeltor 5 Kilometer plus 26 Minuten. A4 Richtung Aachen zwischen Dreieck Heumer und Eiffeltor 5 Kilometer stockend plus 8 Minuten. Und A555 Bonn-Köln zwischen Godorf und Kreuz Köln-Süd 2 Kilometer. 7 Minuten extra. Alle kürzeren Staus auch auf radioköln.de für euch. Gute Fahrt.
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5: Mit Daniel Kollmann. Und das hier ist ein klassischer Fall von Song, bei dem ihr vielleicht auch wieder direkt Bilder von damals im Kopf habt. Große Gefühle, 90er Kino. Ja, und dieser Refrain, der einfach hängen bleibt. Eigentlich ein Cover von The Trox aus den 60ern, aber durch den Kinofilm Vier Hochzeiten und ein Todesfall ist daraus wieder ein riesiger Welthit geworden. Allein in Großbritannien hat der Song unglaubliche 15 Wochen auf Platz 1 gestanden. Aus dem Jahr 1994. Hier sind Wet, Wet, Wet und Love is All Around. Jetzt für euch im Best Mix hier bei Radio Köln. Hallo Köln, schönen Dienstag.

0: 18 nach 3. Und gestern um die Zeit, ja, da hatten wir alle nur so eine Ahnung, dass es wie so oft wird. Seit gestern Abend, kurz vor 8, ist mal wieder bewiesen. Ja, der erste FC Köln, der kann nur knappe Dinger mit Drama und zittert bis zum Schluss. Zumindest im Pokal. Auch gestern beim Drittligisten Würzburger Kickers live hier bei Radio Köln.
1: Und dann ist Schluss! Und der FC zieht wieder mal denkbar knapp in die zweite Runde ein.
0: Ja, zumindest gestern mal wieder mit Happy End fürs Team um Trainer René Wagner.
2: Das ist, glaube ich, mein 5. Pokalspiel jetzt mit dem 1. FC Köln. Das erste als Cheftrainer und das war nie einfach. Wir haben uns immer ein bisschen schwer getan. Ich glaube, das gehört zum Pokal auch ein bisschen dazu. Deswegen bin ich umso stolzer, dass wir es jetzt geschafft haben und in der zweiten Runde sind.
0: Knapper 2:1 Sieg in Würzburg dank des Doppelpacks von Johannesson nach 0:1 Rückstand. Und ja, da atmet auch Sportgeschäftsführer Thomas Kester nochmal tief durch.
3: Ist natürlich am Ende so, dass wir uns wünschen, das Ding klarer zu gestalten. Aber ich glaube, die Würzburger haben heute wirklich einen Fight abgeliefert. Aber jetzt stehen wir hier, sind weiter und freuen uns, dass wir in der zweiten Runde sind.
0: Und jetzt wunschlos für Runde 2?
3: Unser Wunsch ist in der nächsten Runde gerne auch wieder ein Heimspiel, vielleicht nicht direkt gegen die Bayern. Und dann wollen wir natürlich auch in die dritte Runde kommen.
0: Wäre schön, und das mit den Bayern hatte der FC ja schon letzte Saison. Ne? Da war Endstation. Auslosung ist übrigens am 5. September. Und jetzt am Samstag geht es dann auch schon mit der neuen Bundesliga-Saison los. Heimspiel des FC gegen Hoffenheim übertragen wir bei Radio Köln natürlich für euch Samstag ab 15 Uhr wieder live.

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1: Ich bin Daniel der Edling. Guten Tag. Justizminister besucht Kölner JVA. Hotels sind so gefragt wie noch nie in NRW. Und das Wetter, leichter Regen bei 22 Grad.
2: Mir ist es wichtig, dass wir zeigen, was wir für die Sicherheit in unseren Gefängnissen und damit für die Sicherheit in unserem Land machen.
1: NRW-Justizminister Limbach war das am Morgen in der JVA in Ossendorf. Er ist seit Monaten wegen sich häufender Justizskandale unter Druck. Zuletzt haben Korruptionsvorwürfe in mehreren Justizvollzugsanstalten Schlagzeilen gemacht. Radio Köln-Reporter Frank Waltel, der Besuch hier in Köln war also eher eine PR-Offensive?
3: Ja, auch. Limbachs Botschaft ist, wir reagieren. Uns wurde eine Zellenkontrolle mit Spürhund gezeigt, genau wie zahlreiche eingeschmuggelte Gegenstände, Handys, Drogen in Windeln, in Schuhen, in Tennis, versteckt. Wer schmuggelt, ist erfinderisch. Das alles soll zeigen, wir machen was gegen den Schmuggel, aber auch gegen mögliche schwarze Schafe bei den Justizangestellten selbst, sagt Limbach. Er spricht sich für Taschenkontrollen bei den Mitarbeitern der NRW-Gefängnisse aus. Gleichzeitig hat er heute auch noch mal davor gewarnt, diese Mitarbeiter der Gefängnisse unter Generalverdacht zu stellen.
1: Danke, Frank. Kölner Dom besuchen, wandern gehen in der Eifel oder ein Musical im Ruhrgebiet anschauen. Es hat dieses Jahr bislang mehr Urlauber nach NRW gezogen. Hotels, Ferienwohnungen und Pensionen haben so viele Gäste gezählt wie noch nie außerhalb der Adventszeit. Der Tourismusverband NRW spricht von einem starken Zeichen. Er fordert aber auch Investitionen, unter anderem in die touristische Infrastruktur. Ein für Urlauber attraktives NRW sei kein Selbstläufer. Nach neuen Schüssen in Mülheim hat die Polizei Details bekannt gegeben. Demnach sehen die Ermittler keine Bezüge zur organisierten Kriminalität. Auch einen Zusammenhang mit einer Auseinandersetzung Anfang des Monats gäbe es nicht. Katrin Ude aus den News, was sind denn die Infos zu diesem Vorfall gestern Abend in Mülheim?
4: Also gestern Abend ist es in der Außengastro nahe der Schanzenstraße zu einem Streit zwischen zwei Männern gekommen. Einer der Männer sei dann gegangen und kurz darauf mit einer Schusswaffe zurückgekommen. Zeugen sagen, der Mann habe mehrmals geschossen und sein Gegenüber am Fuß getroffen. Im Krankenhaus haben sich dann Ärzte um den verletzten Mann gekümmert. Die Polizei hat den Verdächtigen keine Stunde später am Rheinufer in Porz festgenommen. Der Grund für diesen Streit, der ist aber noch unklar.
1: Danke, Katrin. Und wir bleiben noch in Mülheim, wechseln aber das Thema. Auf dem Wiener Platz geht's seit heute bunt zu. Bis Sonntag läuft dort ein Friedenskunstcamp. Unter einem großen Zeltdach arbeiten 5 Werkstätten an künstlerischen Darbietungen. Die Veranstalter machen den Wiener Platz Damen immer wieder mal zur Bühne. Das Motto lautet: Frieden schaffen ohne Waffen. Aber wie? Und es richtet sich gegen Krieg. Gespielt, erzählt und performt wird auf dem Wiener Platz, in der U-Bahn-Station und auch auf dem Wochenmarkt. Passanten sollen dabei auch mitmachen. Ich bin Daniel Dähling und soweit die Radio Köln Nachrichten für den Moment.
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5: Und da könnt ihr heute Nachmittag immer mal wieder damit rechnen, dass euch ein paar Regentropfen erwischen in Köln. Der Himmel über euch ist meistens bedeckt, Sonne kommt höchstens heute Abend noch mal kurz raus. Das Ganze bei Temperaturen von aktuell so 22, 23 Grad. Morgen geht es dann wieder hoch bis auf 26 Grad. Dann soll es auch weitgehend trocken sein und auch wieder häufiger sonnig.
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5: Semi meldet einen Blitzer in Mülheim auf der Sonderburger Straße. Tempo 30 gilt dort. Dann haben wir 10 Minuten Stauzeit auf der Stadtautobahn von Kalk bis rauf auf die Zoobrücke. 7 Minuten plus auf dem Militärring zwischen Wendelinstraße und Friedrich-Schmidt-Straße. Ansonsten nichts über 5 Minuten plus auf den Autobahnen. Da ist ein bisschen voller. Da haben wir einige Staus und das hier sind alle ab 10 Minuten Stauzeit. A3 Richtung Oberhausen zwischen Dreieck-Heumer und Mülheim 5 Kilometer plus 17 Minuten. A4 Aachen Richtung Köln zwischen Kreuz Köln-West und Eiffeltor. 6 Kilometer Stau. Gute halbe Stunde plus. Auf der A4 Richtung Aachen zwischen Dreieck-Heumer und Kreuz Köln-Süd 5 Kilometer, 12 Minuten plus. Und auf der 555 Bonn-Köln zwischen Godorf und Kreuz Köln-Süd 3 Kilometer. 10 Minuten dauert es länger. Alle mit einstelliger Minutenzahl im Stauzeitbereich habt ihr. Zum Nachlesen im Netz auf radioköln.de. Gute Fahrt.
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5: Und ich darf vorstellen, gestatten, Schäferhund-Dame Efi. Efi ist ein Gefängnisspürhund und hatte heute in der JVA Ossendorf ihren großen Medienauftritt. Ihr habt es wahrscheinlich gerade bei Daniel in den Nachrichten gehört. NRW-Justizminister Limbach war dort und hat gezeigt, Oder beziehungsweise Efi hat dem Minister gezeigt, wie sie in einer Gefängniszelle Drogen und Schmuggelware entdeckt. Und wir haben für euch zugeguckt. Hört ihr gleich um 15:45 hier bei Radio Köln. Ich bin Daniel Kollmann.

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1: Und David Puentes, Golden Summer.
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0: Ihr hört Radio Köln am Dienstagnachmittag, 3:45. Im Gefängnis in Ossendorf wird die Tür aufgeschlossen, konkret für NRW-Justizminister Benjamin Limbach. Der Grünen-Politiker, der hat heute Morgen die Kölner JVA besucht, auch als Reaktion auf die letzten Justizskandale. Unter anderem sollen ja Gefängnismitarbeiter in verschiedenen Haftanstalten des Landes bestochen worden sein. Habt ihr bei uns sicherlich auch schon heute in den Nachrichten mitbekommen. Auch Schmuggel wird einigen vorgeworfen. Radio Köln Reporter Frank Weitel war für euch beim Ministerbesuch im Knast dabei.
1: Schön, dass Sie so zahlreich gekommen sind. Wir wollen Ihnen heute mal zeigen, wie wir präventiv versuchen, hier natürlich Drogen und Handys zu finden.
2: Und damit meint Angela Wotzlaff, die Leiterin der JVA Ossendorf, Schäferhündin Efi. Efi zeigt uns, wie sie in Haftzellen Drogen oder Handys findet. Frank Pohlen ist der Chef der Sicherheit in der JVA. Wer schmuggelt, ist erfinderisch, erklärt er vor einem Tisch mit aufgefundener Schmuggelware.
3: Da sehen Sie Schuhe, die sind manipuliert worden. Da ist ein Handy versucht worden, in der Sohle zu verstecken. Dann haben wir Überwürfe, die über die Mauer kommen.
2: Handys oder Drogen in benutzten Damenbinden, Körperöffnungen oder Windeln. Es gibt nichts, was es nicht gibt, sagt NRW-Justizminister Benjamin Limbach. Seine Botschaft seht her, wir machen was dagegen.
4: Mir geht es darum, deutlich zu machen, der Strafvollzug in NRW ist sicher. Und das stellen wir mit einem Bündel von Maßnahmen sicher.
2: Das Maßnahmenbündel konzentriert sich aber bislang auf die Kontrollen der Insassen. Der JVA Limbach würde gern auch die schwarzen Schafe bei den Mitarbeitern finden.
4: Ich habe fest vor, dass wir regelmäßige Taschenkontrollen einführen.
2: Ob diese Kontrollen tatsächlich kommen, ist unklar. Noch wehrt sich der Personalrat und der Minister wehrt sich gegen einen Generalverdacht.
4: Diese Bediensteten, die machen hier einen harten Job und vor allen Dingen einen Job, der beiträgt zur Sicherheit in den Gefängnissen, in unseren Gefängnissen und damit auch zur Sicherheit in unserer Gesellschaft und in unserem Land beiträgt.
0: NRW-Justizminister Limbach in der JVA Ossendorf. Und solltet ihr jetzt aufs Wortspiel warten? Ja, sie haben ihn auch wieder rausgelassen. Limbach wollte nach den Vorwürfen gegen Knastmitarbeiter zeigen, wie die Behörden in den Gefängnissen für Sicherheit sorgen.

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1: Mit Malte Heilbricht, guten Tag. Das Elektroauto wird für immer mehr Menschen in Deutschland zur echten Alternative. Eine aktuelle Mobilitätsstudie des TÜV-Verbands zeigt, dass sich die Einstellung zu E-Autos gerade massiv wandelt. Thorsten Adolfs aus den Nachrichten, steigen jetzt wirklich alle auf den Elektroantrieb um?
2: Ja, also noch sind E-Autos in den Haushalten zwar die Ausnahme, aber das ändert sich gerade spürbar. Laut der neuen TÜV-Studie gibt die Hälfte der Befragten an, dass sie sich beim nächsten Autokauf für einen Elektro- oder Hybridantrieb entscheiden würde. Damit liegt diese Antriebsart weit vor klassischen Benzinern oder Dieseln. Die Gründe für das Umdenken liegen auf der Hand. Es gibt mittlerweile eine viel größere Auswahl an Modellen. Dazu kommen staatliche Förderungen. Und außerdem denken viele wegen der hohen Spritkosten über einen Wechsel nach. Dass die E-Mobilität am Massenmarkt kurz vor dem Durchbruch steht, zeigen laut TÜV auch die aktuellen Zulassungszahlen und der wachsende Markt für gebrauchte E-Autos.
1: Es gibt aber immer noch viele, die zögern.
2: Ja, sie schrecken vor allem vor den hohen Anschaffungskosten zurück, sorgen sich um die Reichweite oder finden, dass es zu wenige Ladestationen gibt. Außerdem haben einige Autofahrer Angst, dass ein E-Auto wegen des Akkus in Brand geraten könnte. Da sagt der TÜV aber, diese Angst ist unbegründet. Von der Politik fordern die Befragten vor allem ein besseres Angebot im öffentlichen Verkehr, also den Ausbau von Bus- und Bahnstrecken. Die meisten sind sich darin einig, dass bessere Verbindungen und mehr Park-and-Ride-Plätze am Stadtrand die besten Mittel sind, um die Straßen vom Autoverkehr zu entlasten.
1: Thorsten Adolfs, Dankeschön für die Infos. Und das sind weitere Nachrichten. Das Bundeskabinett ist seit dem Vormittag auf Schloss Neuhartenberg in Brandenburg. Bei der zweitägigen Klausur geht es unter anderem um die Stärkung der Wirtschaft, besseren Hitzeschutz und neue Verteidigungstechnik, vor allem um die Drohnenabwehr. Das Treffen dürfte der Auftakt für schwierige Wochen sein. VW-Chef Blume hat die Beschäftigten des Autobauers noch einmal auf drastische Einschnitte eingestellt. Bei einer Betriebsversammlung im Stammwerk Wolfsburg sagte er, der Konzern müsse die Kosten senken und Strukturen konsequent verschlanken. Ob dafür auch Standorte geschlossen werden, stehe noch nicht fest. An den deutschen Flughäfen werden in diesem Jahr weniger Passagiere erwartet. Der Flughafenverband ADV rechnet mit rund 217 Millionen Fluggästen, 1,4% weniger als im vergangenen Jahr. Gründe dafür seien hohe staatliche Kosten und schwierige wirtschaftliche Rahmenbedingungen, heißt es. Auch in Japan werden die Sommer immer heißer und immer mehr japanische Unternehmen gehen damit ziemlich ungewöhnlich um. Eine Art Kühlschrank soll Beschäftigte schnelle Abkühlung verschaffen. Seit April wurden nach Angaben des Herstellers mehr als 300 Exemplare davon verkauft. Die Kabinen sind etwa so groß wie eine Telefonzelle, innen rund 15 Grad kühl und pusten kalte Luft auf Kopf, Nacken und Schultern. Eingesetzt werden sie vor allem auf Baustellen, in Fabriken und Lagerhallen. Die Kühlschränke würden nur wenig Strom verbrauchen, betont das Unternehmen. Ganz billig sind sie aber nicht. Eine Kabine kostet rund 8.000 Euro. Und das waren die Nachrichten mit Malte Albrecht.
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3: Viele Wolken, ab und zu ein bisschen Regen, Temperaturen 22, 23 Grad. Ja, so geht's für euch weiter durch den Dienstag. Sonne bekommt ihr nur relativ selten zu Gesicht, wenn dann wohl eher so gegen frühen Abend. Das ändert sich aber morgen dann schon wieder. Da habt ihr bis zu 8 Stunden Sonnenschein angesagt und auch wieder sommerliche 26 Grad, Regen auch morgen wohl eher nicht.
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3: Keine aktuellen Blitzer gemeldet, deswegen direkt weiter zum Innenstadtverkehr. 10 Minuten Stauzeit auf der Stadtautobahn bis rauf auf die Zoobrücke und 7 Minuten plus auf der Rheinuferstraße zwischen Hohenzollernbrücke und Severinsbrücke. Und dann haben wir noch ein bisschen, ja, hier und da was im Berufsverkehr, was die üblichen paar Minuten kosten könnte, aber nichts Größeres. Also, so normal die Verkehrslage für die Uhrzeit in der Stadt. Dann zu den Autobahnen. Da haben wir 4 Staus, die 10 Minuten oder mehr Zeit kosten. Und das sind die hier: A1 Richtung Dortmund zwischen Bocklemünd und Kreuz-Leverkusen-West, 6 Kilometer stockend, 11 Minuten plus. A4 Aachen-Köln zwischen Kreuz-Köln-West und Eiffeltor, 5 Kilometer Stau plus 23 Minuten. A4 Richtung Aachen zwischen Kreuz-Köln-Ost und Eiffeltor, 5 Kilometer, 16 Minuten länger. Und auf der 555 Bonn-Köln zwischen Godorf und Kreuz-Köln-Süd sind es 3 Kilometer, 10 Minuten plus. Einstellige Minuten verliert ihr auf weiteren Strecken, die ihr auf radioköln.de nachlesen könnt. Gute Fahrt zusammen.
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3: Und eine der kultigsten und wahrscheinlich auch atmosphärischsten Hits der 80er ist ganz sicher Insomnia von Faithless. Ja? Und ich bin ziemlich sicher, Faithless-Sänger Maxi Jazz, der hat im Himmel seine helle Freude am Remake von Bibi Rexha. Über 30 Jahre nach dem Original knallt die Nummer nämlich nach wie vor heftig. hier im Westmix. Und lässt die große Dance-Hymne aus den 90ern, aus dem Jahr 95 wieder ganz groß aufleben. New Religion, Bibi Rexha für euren Dienstagnachmittag jetzt hier bei Radio Köln. Ich bin Daniel Kollmann. Hallo Köln.

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1: Michael Schulte, Love Sick.

0: Schön, dass ihr da seid. Radio Köln hier am 25. August, dem Küssen statt Streiten Tag. Der ist heute. Also, ey, nennst du blöd? Ach komm, ist egal. So, ne? Also, bevor ihr gleich ansetzt, wenn ihr nach Hause kommt, weil er vielleicht irgendwie wieder... Nee, kurz lieber mal das Romantik-Alternativ-Programm starten. Heute. Hannes meint, das klappt.
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2: Es gibt einen Küssen- und Streitvergessen-Tag. Ja, das finde ich ja super. Statt zu streiten, einfach knutschen. Aber so richtig. Zungenfechten mit vollem Körpereinsatz. Wenn ihr nicht wisst, wie es geht, stellt euch vor, ihr habt ein Eis in der Hand, was sehr, sehr schnell schmilzt. So müsst ihr ran da. Ich sag euch, das klappt. Also so gut wie immer. Nur bei einer Auseinandersetzung mit dem Chef. Wenigstens vorher mal nachfragen. Oder wenn euer Auto gerade beim Abschlepper am Haken hängt. Klar, die Berufsbezeichnung lässt einige Interpretationen zu, aber achtet wenigstens auf eure Deckung. Trotzdem, in der Beziehung? Super. Meistens streiten wir doch eh über Kleinigkeiten. Müll rausbringen, die berühmte Zahnpastatube, der Dreier mit den Nachbarn. Ja, dann kann das helfen. Aber ohne Streit. Küssen können wir auch so mal mehr machen. Es macht ja auch Spaß und schmecken tut's auch. Könnt ihr euch doch mal vornehmen. Statt Fernsehen heute Abend einfach mal so eine halbe Stunde knutschen. Dran denken, zwischendurch mal einen Schluck trinken. Und wenn ihr niemanden zum Knutschen habt, dann könnt ihr immer noch Fernsehen. Ansonsten dran denken, besser schlecht geküsst als gut gestritten.
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1: Und ich bin Daniel Dähling. Guten Tag. Justizminister bezeichnet Strafvollzug als sicher. Rauchmelderwechsel steht an und das Wetter ist teils nass bei 21 Grad. Handys oder Drogen in Windeln, in Schuhen oder in Tennisbällen versteckt. Und dann fliegen sie über den Zaun der JVA Ossendorf. Wer Sachen ins Gefängnis schmuggelt, der ist erfinderisch. Und der NRW-Justizminister Limbach hat heute Morgen in der JVA in Ossendorf gezeigt, wie die Behörden dagegen vorgehen. Der Besuch sei auch eine Reaktion auf die Debatte um Korruptions- und Schmuggelvorwürfe gegen Mitarbeiter der NRW-Gefängnisse.
2: Mir ist es wichtig, dass wir zeigen, was wir für die Sicherheit in unseren Gefängnissen und damit für die Sicherheit in unserem Land machen. Die Bediensteten, die die Hafträume durchsuchen, der Einsatz von Drogenspürhunden und Handyspürhunden, aber genauso auch von Detektionsmethoden, um Drogen wie neue psychoaktive Substanzen zu identifizieren.
1: Limbach spricht sich für Taschenkontrollen bei den Mitarbeitern der Gefängnissen aus. Gleichzeitig warnt er aber vor einem Generalverdacht. In vielen Kölner Wohnungen sollte in nächster Zeit mal der Blick zur Decke gehen, denn lebensrettende Rauchmelder müssen ausgetauscht werden. Katrin Ude aus unseren News. Das liegt aber nicht an einem neuen Gesetz.
3: Nee, sondern an einem, das schon 10 Jahre alt ist. Die Rauchmelderpflicht gilt in NRW seit 2017 und ist damit jetzt eben bald 10 Jahre her. Weil Eigentümer und Vermieterinnen dazu meistens Geräte mit 10-Jahres-Batterien genutzt haben, kommen die jetzt ans Ende ihrer Lebensdauer, sprich es braucht neue Rauchmelder. Die Feuerwehren weisen schon lange auf die Gefahren von Rauchgasen hin. Der Landesverband Haus und Grund sagt, in Mietwohnungen ist dafür der Vermieter verantwortlich.
1: Danke, Katrin. Es ist der wohl meist gesperrte Tunnel bei uns in Köln. In den nächsten 3 Nächten ist mal wieder der Tunnel Löwe nicht dicht. Grund seien wieder Wartungsarbeiten, sagt die Autobahngesellschaft. 3 Nächte am Stück ist ab heute Abend die A1 in Richtung Koblenz gesperrt. In den Nächten auf Donnerstag und Freitag dann zusätzlich noch die Gegenrichtung. Umleitungen seien mit einem roten Punkt ausgeschildert. Der Fernverkehr solle großräumig über die A4 und A3 ausweichen. Die Sperrungen laufen immer von 21 Uhr abends bis 5 Uhr morgens. Nächste Woche Mittwoch startet die Schule wieder bei uns in Köln, heißt also noch eine volle Woche Sommerferien. In Rodenkirchen läuft die Sommerolympiade. Kinder und Jugendliche messen sich hier unter anderem im Eierwerfen, Dosenwerfen und Geschicklichkeitsaufgaben. Die Sommerolympiade ist ein besonderer Höhepunkt des Outdoor-Action-Camps. Das organisieren verschiedene offene Kinder- und Jugendeinrichtungen in dieser Woche. Bis Samstag stehen neben der Olympiade auch noch Angebote wie Kanufahren, Lagerfeuerabende oder Ausflüge auf dem Programm. 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
4: Eine Idee für unseren Feierabend, Daniel. Bisschen ja, Eier werfen vor der Tür nachher.
1: Ja, gerne, klar.
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4: Mal gucken, wer gewinnt und wen ihr dann morgen hier am Mikrofon noch hört, der so klingt wie sonst. Wettertechnisch, ja, ist zumindest mal möglich, weil es regnet vielleicht auch noch im Laufe des Nachmittags und abends. Da wird dann das ganze Eiergeschale wieder ein bisschen abgespült. Also, es kann zumindest mal sein, dass euch noch ein Regenschauer erwischt heute. Hochsommer macht ein kleines kurzes Päuschen, aber die Betonung liegt auf kurz, denn schon morgen geht's für euch mit Sonnenschein und weniger Wolken weiter bei bis zu 25 Grad.
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4: Und da haben wir aktuell keine gemeldet, deswegen direkt zu den Staus im Stadtgebiet. 13 Minuten plus habt ihr momentan auf dem Militärring zwischen Gläuler Wiese und Luxemburger Straße. 12 Minuten länger dauert es für euch auf der Pipinstraße bis rauf auf die Deutzer Brücke und 8 Minuten plus auf dem östlichen Zubringer zwischen Rolzhofer Straße und der Auffahrt zur A4. Dann haben wir auf den Autobahnen momentan diese Meldungen für euch. Achtung auf der 1 Richtung Dortmund zwischen Kreuz Köln Nord und Kreuz Leverkusen West eine ungesicherte Unfallstelle. Achtung auch auf der A3 Frankfurt-Köln zwischen Dreikheimer und Kreuz Köln Ost. Noch ein Unfall auf dem linken Fahrstreifen an der Stelle. Und auf der A57 hat es auch gekracht Richtung Krefeld zwischen Longerich und Kreuz Köln Nord auf dem rechten Fahrstreifen. Also dreimal Vorsicht an der Stelle. Dementsprechend ist es auch relativ voll geworden und die Staus ab 15 Minuten sind die hier. A1 Richtung Dortmund zwischen Bocklemünd und Kreuz Leverkusen West, 6 Kilometer, Viertelstunde plus. A3 Frankfurt-Köln zwischen Dreikheimer und Kreuz Köln Ost, 2 Kilometer, 18 Minuten plus. A4 Aachen-Köln zwischen Kreuz Köln West und Eiffeltor, 5 Kilometer Stau, 23 Minuten plus. A4 Richtung Aachen zwischen Kreuz Köln Ost und Eiffeltor, 7 Kilometer plus 16 Minuten. Und auf der 59 Bonn Köln zwischen Dreieckports und Dreikheimer. Zwar nur 1 Kilometer, aber 21 Minuten Stauzeit. Alles unter einer Viertelstunde steht für euch auf radioköln.de. Gute Fahrt.
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4: Mit Daniel Kollmann. Schönen Dienstag mit uns. Hallo Köln.

0: So, und im Endeffekt haben die Ferien noch gefühlt gerade erst angefangen, oder? Fragt ihr euch vielleicht diese Woche auch. Es ist tatsächlich schon letzte Ferienwoche. Ja, meine beiden Jungs gucken tatsächlich auch mittlerweile ein bisschen ungläubig, wenn ich sage, in einer Woche ist der Spaß vorbei. Aber gefühlt ist noch nicht so lange, aber schon bald wieder Schluss. Nächste Woche startet das neue Schuljahr. Und was macht ihr bis dahin noch?
1: Boah, eigentlich einfach noch mal so ein bisschen mit Freunden raus oder so, bevor jetzt wieder der Stress anfängt.
2: Also ich glaube, lange wach bleiben jeden Tag ist immer das Beste eigentlich. Aber so besondere Sachen haben wir, glaube ich, alle schon gemacht.
3: Mir werden noch die Weisheitszähne gezogen.
4: Also ich fahre noch mit meiner Familie nach Amsterdam. Einfach entspannen und mich ein bisschen vorbereiten, weil ich gehe jetzt in die EF und dann kommt was ganz Neues auf mich zu und ich bin ein bisschen aufgeregt.
5: Ja, vielleicht noch was mit der Familie machen.
6: Ja, Schulsachen wieder vorbereiten und einfach noch die letzte Ferienwoche genießen.
0: Ah, auf die Schule vorbereiten, da könnt ihr euch wahrscheinlich was Besseres vorstellen. Trotzdem, ihr müsst ja vielleicht noch das ein oder andere besorgen oder auch mal ein Schulbuch aufschlagen, bevor es losgeht. Ne?
2: So Schulsachen kaufen und so natürlich und so ein paar neue Klamotten fürs neue Schuljahr.
4: Vielleicht noch mal so für Erdkunde so ein paar Fachbegriffe lernen.
5: Tasche packen.
6: Einfach so wieder auf den Stand kommen, ein paar Sachen durchlesen, ein bisschen wieder in die Themen einarbeiten.
4: Ja, generell auch einfach wieder mal das iPad rauskramen und Latein nochmal durchgehen.
7: Oh, ich wollte in den Ferien letztens irgendwann mal Mathe üben, aber mein Kopf ist zu leer für Mathe in den Ferien.
0: Das kann ich gut verstehen. Weiß auch nicht, was schlimmer ist. Hä? Weisheits-OP, Weisheits-Zahn-OP, so heißt es, ne? Oder Mathe in den Ferien. Wie auch immer. Genießt die letzten Sommerferientage. Radio Köln ist hier. 14 Minuten vor 5.

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1: Mit Malte Albrecht, guten Tag. Ab dem nächsten Jahr soll es eine Steuer auf zuckerhaltige Getränke geben. Aus dem Bundesfinanzministerium kommen jetzt erste konkrete Pläne dazu und die sind umfangreicher als bisher gedacht. Thorsten Adolfs aus dem News-Team, wie genau soll die neue Zuckersteuer bei Getränken aussehen?
2: Das Bundesfinanzministerium stellt sich das so vor, es möchte die Abgabe nach dem Zuckergehalt der Getränke staffeln, schreibt die Bild. Schon bei einer relativ geringen Menge Zucker pro 100 Milliliter sollen 26 Cent pro Liter zusätzlich fällig werden. Hersteller, die noch mehr süßen, zahlen bis zu 38 Cent drauf. Das heißt, solche Getränke würden im Handel dann deutlich teurer. Und was viele auch überraschen wird, die geplante Steuer soll nicht nur auf Limonaden erhoben werden, sondern auch auf Säfte, Milchmischgetränke, also Erdbeermilch, Kakao, Vanillemilch, pflanzliche Alternativen wie zum Beispiel Hafermilch, alkoholfreies Bier und Getränkevarianten mit Süßstoff. Dazu zählen die Light- und Zero-Produkte.
1: Wie kommt der Plan an?
2: Die Organisation Foodwatch freut sich über den Vorstoß. Sie hofft, dass Hersteller die Rezepturen ihrer Getränke dann gesundheitsfreundlicher machen. Aus der Union gibt es aber Gegenwind für die Pläne aus dem SPD-geführten Finanzministerium. Kritiker werfen dem Ministerium vor, dass es in erster Linie darum gehe, das Haushaltsloch zu stopfen und weniger um die Gesundheit der Bürgerinnen und Bürger. Auch Landwirtschaftsminister Reiner ist mit den Plänen nicht einverstanden. Er hat schon ein Veto angekündigt. Also das letzte Wort in dieser Sache scheint da noch nicht gesprochen zu sein.
1: Thorsten Adolfs, Dankeschön für die Infos. Und das sind weitere wichtige Themen heute Nachmittag im Überblick. VW-Chef Blume steht nach seinem Auftritt bei einer Betriebsversammlung in Wolfsburg weiter in der Kritik. Der Betriebsrat und die Gewerkschaft IG Metall werfen ihm vor, wichtige Fragen nicht beantwortet zu haben, zum Beispiel zum geplanten Jobabbau. Blume hatte gesagt, die häufig genannte Zahl von rund 50.000 Stellen weltweit sei eine theoretische Rechengröße. Ob auch Werke geschlossen werden müssten, sei noch nicht entschieden. Vor der Küste von Kreta hat die griechische Küstenwache fast 80 Flüchtlinge gerettet. Sie waren in zwei Schlauchbooten unterwegs, als sie von einer Drohne der EU-Grenzschutzbehörde Frontex entdeckt wurden. Offenbar waren die Menschen von Libyen aus aufgebrochen. Schon in den letzten Wochen waren hunderte Bootsflüchtlinge auf Kreta oder der kleinen Nachbarinsel Gavdos angekommen. Wer am Rechner oder der Konsole zockt, greift für sein Hobby tief in die Tasche. Laut einer Bitkom-Umfrage geben Gamer in Deutschland im Schnitt 334 Euro pro Jahr für Computer und Videospiele aus. Rund 4% investieren sogar mehr als 1.000 Euro pro Jahr in ihr Hobby. Viele Spielerinnen und Spieler pilgern die nächsten Tage wieder nach Köln. Da startet heute Abend die Gamescom, die nach eigenen Angaben größte Computerspielemesse der Welt. Zuerst gibt es eine Show, in der die wichtigsten Weltpremieren und exklusiven Überraschungen vorgestellt werden. Für das Fachpublikum wird die Messe dann morgen eröffnet. Ab übermorgen darf dann jeder zur Gamescom. Und das waren die Nachrichten mit Malte Albrecht.
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3: Bisschen uselig ist es, ja. Gut, frieren müsste aber nicht, trotz vieler Wolken und ab und zu vielleicht auch ein bisschen Regen heute im Laufe des Nachmittags und des Abends. Habt ihr bei euch im Veedel Temperaturen um die 22 Grad? Vielleicht kommt die Sonne auch noch mal kurz durch, bevor sie dann heute Abend um 8:30 untergeht. Morgen seht ihr die Sonne dann wieder deutlich häufiger am Kölner Himmel als heute. Dickere Wolken sind seltener, Regen wahrscheinlich nicht dabei und wieder 26 Grad für euch.
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3: Aktuell keine Blitzer, aber eine knappe Viertelstunde Stauzeit. Und zwar braucht ihr die, wenn ihr vom Lendpark über die Zoobrücke bis zum Kalker Tunnel wollt. Ihr braucht 10 Minuten etwa länger auf der Deutzer Brücke Richtung Deutz wegen der Baustelle dort. Und auch die Rheinuferstraße ist ziemlich voll. 7 Minuten plus vom Rheinufertunnel bis runter zur Severinsbrücke. Und auf dem Grängler Mauspfad und dem Heumarer Mauspfad braucht ihr vom Flughafen bis hoch nach Rathheumer rund 10 Minuten länger. Dann der Blick auf die Autobahnen und beginnen natürlich wie immer mit den Warnmeldungen. Zwei Stück gibt es. Einmal für die 1 Richtung Dortmund zwischen Kreuz Köln Nord und Leverkusen West ein Unfall. Und das gleiche gilt für die A3 Frankfurt Richtung Köln zwischen Dreikheimer und Kreuz Köln Ost. Auch da auf dem linken Fahrstreifen eine Unfallstelle. Dann die Staus und zwar nur die ab einer Viertelstunde Stauzeit, weil ziemlich viel los ist. Auf der 3 Frankfurt Köln zwischen Königsforst und Kreuz Köln Ost zum Beispiel 2 Kilometer Stau plus 21 Minuten und auf der A4 von Aachen in Richtung Köln zwischen Kreuz Köln West und Eiffeltor sind es sogar 6 Kilometer Stau und 23 Minuten Stauzeit. Und noch ein Minütchen mehr braucht ihr auf der 59. Von Bonn Richtung Köln zwischen Flughafen und Dreikheimer 2 Kilometer plus 24 Minuten. Alles unter 15 Minuten steht für euch auf radioköln.de. Gute Fahrt zusammen.
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0: So, kommt mal kurz mit. Kurze Zeitreise, sagen wir mal so 30, 40, 50 Jahre zurück. Als das jemanden anrufen noch so geklungen hat. Ja, die Älteren unter euch erinnern sich noch, diese alten Telefone mit Wählscheibe. Und als das angerufen werden noch so klang. Oder so. Ja, heute kriegst du einen halben Herzinfarkt bei dem Sound. So uralt Telefone hat wahrscheinlich ja kaum noch jemand von euch zu Hause stehen, zumindest mal nicht in Betrieb. Und auch generell hat das Festnetztelefon mal so langsam ausgedient. Nur noch 60% der Deutschen telefonieren überhaupt noch mit Festnetz, sagt eine aktuelle Verivox-Umfrage. Aber Erinnerung an die gute alte Festnetzzeit gab da schon noch.
1: Dass ich mich nicht bewegen kann beim Telefonieren und eine Leitung nur, genau, Eltern nervten dann, hör auf zu telefonieren.
2: Ich sehe mich dann noch so im Flur stehen mit dem Kabel am Hörer dran und man konnte sich nicht setzen und war halt unbequem.
3: 20 Pfennig pro Einheit, ja. Da hat man sich das schon sehr gut überlegen müssen.
4: Immer erst ab 6 Uhr, weil da konnte man so lange telefonieren, wie man wollte für eine Einheit, das weiß ich auch noch.
0: Ja, lang ist her und ja gut, da gab es auch das Wort Funkloch noch nicht.
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1: Ich bin Daniel Dähling. Guten Tag. Hintergründe der neuen Mülheimer Schüsse noch unklar. Auto bleibt mit Abstand das beliebteste Verkehrsmittel und das Wetter vereinzelt nass bei 20 Grad. Nach neuen Schüssen in Mülheim gestern Abend hat die Polizei Details bekannt gegeben. Demnach sehen die Ermittler keine Bezüge zur organisierten Kriminalität. Auch einen Zusammenhang mit einer Auseinandersetzung Anfang des Monats gäbe es nicht. Katrin Uhde aus unseren News, was sind denn die weiteren bekannten Infos?
2: Also gestern Abend ist es in der Außengastro nahe der Schanzenstraße zu einem Streit zwischen zwei Männern gekommen. Einer der Männer sei dann gegangen und kurz darauf mit einer Schusswaffe zurückgekommen. Zeugen sagen, der Mann habe mehrmals geschossen und sein Gegenüber am Fuß getroffen. Im Krankenhaus haben sich dann Ärzte um den verletzten Mann gekümmert. Die Polizei hat den Verdächtigen keine Stunde später am Rheinufer in Porz festgenommen. Der Grund für diesen Streit, der ist aber noch unklar.
1: Danke, Katrin. Justizminister Limbach hat heute die JVA in Ossendorf besucht. Er hat sich zeigen lassen, wie Diensthunde Hafträume nach verbotenen Gegenständen durchsuchen. 4 Hunde wurden eigens darauf trainiert, sogenannte neue psychoaktive Stoffe aufzuspüren. Das ist bisher einzigartig in ganz Deutschland. Der Justizminister steht wegen Korruptionsverdachtsfällen, eingeschmuggelter Handys und Drogenfunden in diversen Haftanstalten unter Druck. Bereits mehrfach hat der Rechtsausschuss des Landtags ihn befragt, ob die Gefängnisse in NRW sicher genug sind. Das Auto ist in Deutschland nach wie vor das Verkehrsmittel Nummer 1. Das zeigt eine neue TÜV-Studie. Die meisten nutzen demnach mindestens einmal die Woche das Auto, um ans Ziel zu kommen. Thomas Thunfeld hat weitere Details aus dieser Mobilitätsbefragung.
3: Fast 90% der Haushalte haben ein eigenes Auto. Immerhin jeder 11. befragte Autobesitzer eins mit Elektroantrieb. Rund 25% aller Befragten würden grundsätzlich E-Autos bevorzugen, wenn sie ein Fahrzeug kaufen müssten. Eine knappe Mehrheit ist übrigens dagegen, den Autoverkehr in den Zentren von Städten und Gemeinden zu beschränken. Und nach dem Autofahren ist zu Fuß gehen die beliebteste Fortbewegungsart, mit großem Vorsprung vor den Öffis und dem Fahrrad.
1: Wiedersehen beim Fastfood-Essen. Fast ein Jahr nach einem Angriff in Chorweiler hat eines der damaligen Opfer den mutmaßlichen Täter wiedererkannt. Wie die Polizei sagt, soll der junge Mann den Verdächtigen in einem Schnellrestaurant in Bocklemünd entdeckt haben. Polizisten konnten ihn noch vor Ort antreffen. Die Kölner Polizei hatte den 18-Jährigen mit Fotos gesucht. Er soll vergangenen September in einer Tankstelle in Chorweiler erst Kunden und Mitarbeiter beleidigt und dann 2 junge Männer mit Schlägen und Tritten angegriffen und verletzt haben. Und soweit die Meldungen für Köln. Ich bin Daniel Dähling.
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4: Und da haben wir heute nicht mehr viel Sonne für euch im Gepäck. Nein, die bekommt ihr eher nicht mehr zu Gesicht. Höchstens heute Abend noch vielleicht mal kurz. Aber die Wolken, die halten meistens dicht. Und in den nächsten Stunden kann es auch immer mal wieder so ein klein bisschen tröpfeln. Die Temperaturen dazu 21, 22 Grad. Ab morgen wird es dann deutlich wärmer wieder. Trocken soll es auch morgen bleiben. Und die Sonne kommt öfter durch. 26 Grad sind drin.
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4: Und da haben wir Andreas, hallo.
5: Hallo, ich wollte einen Blitzer melden, Filzengraben, Tempo 30, da wird geblitzt. Tschüss.
4: Dankeschön, Andreas. Ansonsten, wenn ihr noch was seht, sagt uns gerne Bescheid über unsere kostenlose Radio Köln Verkehrshotline 0800 951 99 99. 10 Minuten Stauzeit habt ihr im Moment von der Zoobrücke bis zum Kalker Tunnel rüber, also ins Rechtsrheinische rüber. 10 Minuten plus auch auf der Deutzer Brücke Richtung Deutz wegen der Bauarbeiten dort auf der Brücke, am Ende der Brücke. Und auch auf der Rheinuferstraße ist es voll, 9 Minuten plus vom Dom bis zur Severinsbrücke. Und über die Mülheimer Brücke ist es auch nicht gerade schön, gerade zu fahren. Ihr braucht zumindest mal 8 Minuten länger von Niel bis zum Wiener Platz. Auf den Autobahnen fangen wir natürlich wie immer mit den Warnmeldungen an für euch. Es ist aber jetzt gerade nur eine für die A1 hier aufgelistet, Richtung Dortmund zwischen Kreuz Köln Nord und Kreuz Leverkusen West. Eine ungesicherte Unfallstelle, passt da besonders gut auf. Ansonsten gibt es hier die Staus ab 15 Minuten. A1 Richtung Dortmund zwischen Kreuz Köln Nord und Kreuz Leverkusen West 6 Kilometer, Viertelstunde plus. A4 Aachen Köln zwischen Kreuz Köln West und Eiffeltor 5 Kilometer Stau, 18 Minuten plus. A4 in Richtung Aachen zwischen Dreikheumer und Kreuz Köln Süd 6 Kilometer Stau, 16 Minuten plus. Und der Rest liegt zumindest mal unter einer Viertelstunde. Wenn ihr alles nochmal nachlesen wollt, wo ihr ein paar Minuten verliert auf Radio Köln.de, habt ihr die Gelegenheit dazu. Gute Fahrt.
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4: Und jetzt wird's groß, gefühlvoll und so richtig 80er. Ich habe die Jungs von Foreigner für euch mit einem Hit aus dem Jahr 1984, I Wanna Know What Love Is, geschrieben von Gitarrist Mick Jones. Und das Besondere ist der mächtige Gospel-Refrain eines großen Chors aus New Jersey, der dem Ganzen nochmal so ein bisschen mehr Gänsehautwucht verleiht. Hab Foreigner vor ja, ziemlich genau 10 Jahren live im Tanzbrunnen gesehen. Grandios, auch diese Nummer hier für euch. Jetzt im letzten Mix. I Wanna Know What Love Is. Hallo Köln.

0: schon.
1: Das könnte schon heftig werden. Stellt euch mal auf eine pickepackevolle Stadt ein in den nächsten Tagen. Ihr hört Radio Köln. Und ja, das mit der vollen Stadt ist dadurch bedingt, dass morgen dann auch offiziell die Gamescom in Deutz startet. Die größte Computerspielemesse der Welt, zu der wieder hunderttausende Gaming-Fans jeden Tag in die Stadt strömen werden. Dazu kommen die Fußballfans am Wochenende beim FC und auch die Besucher des Gamescom City Festivals. Also das könnte verkehrstechnisch eine ziemlich fette Herausforderung werden. Radio Köln-Reporter Dominik Becker, ne?
2: Ja, das könnte nicht nur, das wird eine riesige Herausforderung. Baustellenstaus, den üblichen Verkehrswahnsinn, den kennen wir ja eh schon jeden Tag. Dazu kommt aber, dass die KVB-Linien 1, 7 und 9 wegen Bau- und Sanierungsarbeiten getrennt sind und immer noch nicht über den Rhein, also die Deutzer Brücke, fahren. Das ist schon heftig dann genau in dieser Gamescom-Zeit. Das heißt also für viele entweder mal über die Brücke laufen, in die Ersatzbusse steigen, es soll genug geben, oder eben die Linien 3 oder 4 nehmen.
1: Um über den Rhein zu kommen, was sagt denn die KVB zu diesem, ich sag mal, jetzt gar nicht so perfekten Zeitpunkt rund um die Gamescom? KVB-Räder werden es wohl nicht richten, ne?
2: Ja, die wissen das natürlich, was in den nächsten Tagen hier los ist. Ein KVB-Sprecher sagte mir, es muss funktionieren, es werde funktionieren. Klar, mit so ein paar Komforteinbußen an der einen oder anderen Stelle. Ein bisschen mehr Geduld müssten wir haben, ein bisschen müsste man vielleicht auch früher los. Aber diese Arbeiten jetzt, die seien notwendig, dafür gebe es keinen perfekten Zeitpunkt. Man baue schließlich ja auch für die Zukunft Kölns in Sachen Infrastruktur.
1: Köln einmal mehr im Stau- und Verkehrswahnsinn in dieser Woche. Dazu kommt übrigens dann auch noch die Sperrung der Bahnstrecke für den Fern- und Regionalverkehr zwischen Köln und Düsseldorf. Nur, dass ihr das alles im Hinterkopf habt. Alles pünktlich zur Gamescom. Ihr hört Radio Köln und wir halten euch natürlich auf dem Laufenden, was geht und was nicht. 13 Minuten vor 6 am Dienstag. Guck mal, die Uhr, die geht zumindest noch.

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2: Mit Malte Albrecht, guten Abend. Die Regierung will Schwung in ihre Politik bringen und schnell die drängenden Probleme lösen. Kanzler Merz hofft, dass von der Kabinettsklausur auf Schloss Neuhardenberg, die heute begonnen hat, eine Aufbruchstimmung ausgeht. Thorsten Adolfs aus dem News-Team, bei welchen Themen sind denn die dicksten Bretter zu bohren?
3: Also am drängendsten ist wohl die Frage, wie die Wirtschaft wieder auf Kurs gebracht werden kann. Deutschland soll attraktiver werden, indem Bürokratie abgebaut wird, Zukunftstechnologien gefördert werden und indem man die hohen Kosten bei uns in den Griff bekommt. Auch auf die extremen Wetterlagen in diesem Sommer will die Regierung reagieren, und zwar mit Anpassungen an die Folgen des Klimawandels, wie es heißt. Konkreter sind Union und SPD da bis jetzt noch nicht geworden. Außerdem plant Kanzler Merz nach dem Drohnenangriff am Flughafen Leipzig Konsequenzen. Er hat gesagt, der Vorfall zeige, wie handfest die Bedrohungslage für Deutschland mittlerweile sei. Ja, und dann steht ja auch noch die Rentenreform an. Da gibt es zwischen Union und SPD Streit über den richtigen Weg.
2: Auch die Opposition hat sich zur Klausur geäußert und die Regierung heftig kritisiert.
3: Ja, vor allem die Grünen.

0: Sind sauer. Parteichef Banaschak bezweifelt, dass die Regierung das Thema Klimaanpassung ernst nimmt. Er hat der RP gesagt, im Moment würden Union und SPD dem Klimaschutz mit, Zitat, Energieabwürgegesetzen schaden. Und Linken-Fraktionschef Pellmann wirft dem Kabinett vor, zu stark Richtung Wirtschaft zu regieren. Bei dem Treffen seien wieder nur Unternehmensvertreter und keine Gewerkschaften oder Sozialverbände eingeladen, so Pellmann. Kritik kommt auch von der FDP. Generalsekretär Hagen wirft der Koalition vor, die Firmen, aber auch die Bürgerinnen und Bürger immer stärker zu belasten.
1: Dankeschön, Thorsten. Und jetzt weitere Nachrichten im Überblick. Die Bundespolizei hat mit einer Chartermaschine 23 ausreisepflichtige Afghanen in ihr Heimatland gebracht. Der Flieger startete in den frühen Morgenstunden am Flughafen Leipzig-Halle nach Kabul. Laut Bundesinnenministerium waren die meisten der abgeschobenen Männer verurteilte Straftäter. Deutschland bleibt das Land der Autofahrerinnen und Autofahrer. Mehr als 80% sind mindestens einmal die Woche mit dem Auto unterwegs, zeigt eine Umfrage des TÜV-Verbands. Zweitwichtigstes Fortbewegungsmittel ist das Zu-Fuß-Gehen. Danach folgen die öffentlichen Verkehrsmittel und das Fahrrad. Der Online-Händler Amazon baut seinen Standort in Rheinberg deutlich aus. Nach Unternehmensangaben wird bis 2029 ein dreistelliger Millionenbetrag in die Modernisierung des Logistikzentrums investiert. Die Zahl der Beschäftigten soll von rund 1.000 auf mehr als 2.000 steigen. Das Zahlen mit EC-Karte hat in den ersten 6 Monaten des Jahres einen Rekordwert erreicht. Mehr als 4 Milliarden Mal nutzten wir Verbraucher die Karte oder das Smartphone oder die Smartwatch zum Bezahlen. Das meldet Euro-Kartensysteme. Wie beliebt das bargeldlose Zahlen ist, zeigt auch diese Zahl. Im Juni wurden 92% aller Bezahlvorgänge vor Ort mit der Karte oder einem anderen Gerät kontaktlos erledigt. Im Schnitt werden pro Bezahlvorgang etwas mehr als 36 Euro ausgegeben. Und das waren die Nachrichten mit Malte Albrecht.
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3: Heute Abend können euch noch ein paar Regentropfen erwischen in Köln. Der Himmel über euch ist zumindest mal meist bedeckt und die Sonne, die kommt vielleicht noch mal kurz raus, aber das wird dann nur ein ganz kurzes Gastspiel, bevor sie dann für heute ganz tschüss sagt. Das Ganze bei Temperaturen von 21 Grad. Morgen geht's wieder rauf bis auf 26 Grad, dann wird's wieder freundlicher, auch weitgehend trocken und die Sonne ist wieder häufiger mit dabei, fast sogar die meiste Zeit morgen, den Tag über.
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3: Und Andreas hat sich gemeldet und sagt, auf dem Filzengraben wird geblitzt, da ist Tempo 30 erlaubt. Danke, Andreas. 7 Minuten Stauzeit habt ihr im Moment hinter der Zoobrücke, von der Messe bis zum Kalkartunnel rüber. 10 Minuten plus auf der Deutzer Brücke Richtung Deutz wegen der Baustelle und auch auf der Rheinuferstraße ist relativ voll. 6 Minuten plus vom Musicaldom bis zur Severinsbrücke. Schon mal für euch zur Info, damit sind wir bei den Autobahnen. In den nächsten 3 Nächten ist wieder der Tunnel Löwen nicht dicht, also in Richtung Koblenz, immer von 21 bis 5 Uhr. Da stehen Wartungsarbeiten an. In den Nächten auf Donnerstag und Freitag ist dann zusätzlich auch noch die Gegenrichtung gesperrt. Es gibt Umleitungen. Jetzt schon Achtung auf der A1 Richtung Dortmund. Zwischen Kreuz Köln-Nord und Kreuz Leverkusen-West hat es nämlich einen Unfall gegeben. Fahrt vorsichtig. Und 3 Staus habe ich noch mit 10 Minuten Stauzeit oder etwas mehr. A1 Richtung Dortmund zwischen Bocklemünd und Kreuz Leverkusen 5 Kilometer plus 11 Minuten. A4 Aachen-Köln zwischen Kreuz Köln-West und Eiffeltor 5 Kilometer plus 21 Minuten und A4 Richtung Aachen zwischen Dreieckheimer und Eiffeltor 3 Kilometer Stau und 13 Minuten plus. Alles unter 10 Minuten steht für euch in unserer Radio Köln-App. Gute Fahrt.
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3: Und weiter für euch im Studio Daniel Kollmann. Schönen Dienstagabend mit uns. 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
1: So, der FC steht in der zweiten Runde des DFB-Pokals. 2:1 gestern gegen Würzburg gewonnen, haben wir heute Morgen drüber in der Sendung gesprochen. 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
1: Ich bin Daniel Dähling. Guten Abend. Die Opening Night der Gamescom. Rauchmeldertausch steht an und das Wetter meist trocken bei 20 Grad. Köln wird wieder zur Hauptstadt für Gamer aus aller Welt. In einer Stunde fällt der Startschuss für die Gamescom. Bis Sonntag kommen hunderttausende Besucher zu uns in die Stadt. Kollege Robert Janz, eigentlich hat die Gamescom ja schon fast Festivalcharakter.
2: Ja, auf jeden Fall. Also heute Abend geht es erst einmal mit der Opening Night los. Da werden neue Spiele, Trailer und Weltpremieren gezeigt. Morgen ist zunächst das Fachpublikum dran und so richtig los geht's dann ab Donnerstag. Dann dürfen auch Menschen wie du und ich in die Messe. In diesem Jahr sind übrigens mehr als 1600 Aussteller aus fast 70 Ländern am Start.
1: Danke, Robert. Wir sind für euch morgen natürlich auch auf der Gamescom unterwegs. Hört ihr dann hier bei Radio Köln. Vor 24 Stunden hat ein Mann in Mülheim auf einen anderen Mann geschossen. Auslöser sei ein Streit vor einem Restaurant nahe der Schanzenstraße gewesen, sagt die Polizei. Der Verdächtige sei dann weggegangen und mit einer Schusswaffe zurückgekommen. Zeuginnen und Zeugen sagen, damit habe der Mann wohl mehrmals geschossen und sein Gegenüber am Fuß verletzt. Rettungskräfte haben den Mann dann in ein Krankenhaus gebracht. In Porz am Rheinufer hat die Polizei den Verdächtigen etwa eine Stunde nach der Tat festgenommen. Die Tatwaffe ist aber noch nicht wieder aufgetaucht. In vielen Kölner Wohnungen sollte in nächster Zeit mal der Blick zur Decke raufgehen, denn lebensrettende Rauchmelder müssen ausgetauscht werden. Katrin Uhde aus unseren News, das liegt aber jetzt nicht an einem neuen Gesetz.
3: Nee, sondern an einem, das schon 10 Jahre alt ist. Die Rauchmelderpflicht gilt in NRW seit 2017 und ist damit jetzt eben bald 10 Jahre her. Weil Eigentümer und Vermieterinnen dazu meistens Geräte mit 10-Jahres-Batterien genutzt haben, kommen die jetzt ans Ende ihrer Lebensdauer, sprich es braucht neue Rauchmelder. Die Feuerwehren weisen schon lange auf die Gefahren von Rauchgasen hin. Der Landesverband Haus und Grund sagt, in Mietwohnungen ist dafür der Vermieter verantwortlich.
1: Und das hier könnte Karma gewesen sein. Ein Mann wollte offenbar erst eine 89-jährige Frau ausnehmen. Auf der Flucht vor der Polizei ist er dann in Mülheim mit einem E-Scooter aber gestürzt. Die Polizei hat den mutmaßlichen Betrüger dadurch festnehmen können. Der Mann soll sich als Sparkassenmitarbeiter ausgegeben haben und die EC-Karte mit PIN in der Wohnung der Frau abholen. Weil der Mann aber nicht an die PIN gekommen ist, habe er 600 Euro aus der Wohnung gestohlen. Bei der Verfolgung des Mannes durch die Polizei ist der mit seinem E-Scooter dann gegen ein Balkongitter gefahren und gestürzt. Und das waren die Nachrichten mit Daniel Dähling. Mehr findet ihr auf radioköln.de.
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4: Ja, viele Wolken immer noch draußen unterwegs. Ab und zu vielleicht auch ein paar Regentropfen. Und noch 2, 3 Sonnenstrahlen vielleicht, bevor die Sonne nachher um 8:30 untergeht. Bei aktuellen Temperaturen von 20, 21 Grad. So geht's für euch durch den Rest Dienstag. Morgen bekommt ihr dafür wieder bis zu 8 Stunden Sonnenschein und auch wieder sommerliche 26 Grad. Regen wohl eher keiner.
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4: Blitzer haben wir ziemlich genau einen für euch, den ihr uns gemeldet habt. Und zwar kommt der von Andreas. Der sagt, auf dem Filzengraben wird geblitzt und da dürft ihr auch nicht schneller als 30 fahren. Dann schauen wir direkt weiter in die Stadt. Da gibt es hier und da noch ein paar Kleinigkeiten, die euch unter 5 Minuten Stauzeit kosten und eine, die euch ein bisschen mehr kostet. Und zwar weiterhin auf der Stadtautobahn, so ab der Messe auswärts Richtung Kreuzköln-Ost, da steht ihr bis in den Kalkartunnel hinein. Durch diese Baustelle am Ende des Tunnels braucht ihr gerade 7 bis 8 Minuten länger. Das war's aber für den Moment, was die Stadt angeht. Dann gucken wir auf die Autobahnen. Achtung, immer noch auf der 1 zwischen Kreuzköln-Nord und Kreuz-Leverkusen-West, also in Richtung Dortmund. Da hat's einen Unfall gegeben, bitte passt da auf. Ansonsten gibt es noch ein bisschen was auf der A4, Aachen Richtung Köln, stautechnisch. Und zwar zwischen Kreuz-Köln-West und Eiffeltor 4 Kilometer und 10 Minuten. Plus auf der 4 Richtung Aachen zwischen Kreuz Gremberg und Kreuz Köln Süd 3 Kilometer Stau plus 8 Minuten und auf der 59 Richtung Bonn zwischen Rath und Wahn 2 Kilometer Stau mit 7 Minuten Stauzeit. Alles andere ist relativ zu vernachlässigen. Euch eine gute und sichere Fahrt.
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4: So, und jetzt habe ich Roxette für euch. Sleeping in my car bringt nochmal ordentlich Tempo in euren Feierabend am Dienstag. War 1994 die erste Single aus dem Album Crash Boom Bang. Es werden sich Menschen unter euch daran erinnern. In ihrer Heimat Schweden ging die Nummer direkt bis auf Platz 1, hier bei uns auf Platz 11 und in insgesamt 15 Ländern war Sleeping in My Car unter den Top 20. Also durchaus einer der großen Hits der Band. Jetzt im besten Mix ist es eure Nummer 1 in dieser Stunde. Ich bin Daniel Kollmann und das hier sind Roxette. Hallo Köln!

0: 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Ihr hört Radio Köln und zwar am Dienstagabend um 6:45 und im Gefängnis in Ossendorf wird die Tür aufgeschlossen, konkret für NRW-Justizminister Benjamin Limbach. Der Grünen-Politiker war nämlich heute da in der Kölner JVA, hat sie besucht, auch als Reaktion auf die letzten Justizskandale. Ihr werdet euch möglicherweise erinnern, unter anderem sollen ja Gefängnismitarbeiter in verschiedenen Haftanstalten des Landes bestochen worden sein. Auch Schmuggel wird da einigen vorgeworfen. Radio Köln-Reporter Frank Waltl war für euch beim Ministerbesuch im Kölner Knast dabei.
1: Schön, dass Sie so zahlreich gekommen sind. Wir wollen Ihnen heute mal zeigen, wie wir präventiv versuchen, hier natürlich Drogen und Handys zu finden.
2: Und damit meint Angela Wotzlaff, die Leiterin der JVA Ossendorf, Schäferhündin Efi. Efi zeigt uns, wie sie in Haftzellen Drogen oder Handys findet. Frank Pohlen ist der Chef der Sicherheit in der JVA. Wer schmuggelt, ist erfinderisch, erklärt er vor einem Tisch mit aufgefundener Schmuggelware.
3: Da sehen Sie Schuhe, die sind manipuliert worden. Da ist ein Handy versucht worden, in der Sohle zu verstecken. Dann haben wir Überwürfe, die über die Mauer kommen.
2: Handys oder Drogen in benutzten Damenbinden, Körperöffnungen oder Windeln. Es gibt nichts, was es nicht gibt, sagt NRW-Justizminister Benjamin Limbach. Seine Botschaft, seht her, wir machen was dagegen.
4: Mir geht es darum, deutlich zu machen, der Strafvollzug in NRW ist sicher. Und das stellen wir mit einem Bündel von Maßnahmen sicher.
2: Das Maßnahmenbündel konzentriert sich aber bislang auf die Kontrollen der Insassen. Der JVA Limbach würde gern auch die schwarzen Schafe bei den Mitarbeitern finden.
4: Ich habe fest vor, dass wir regelmäßige Taschenkontrollen einführen.
2: Ob diese Kontrollen tatsächlich kommen, ist unklar. Noch wehrt sich der Personalrat und der Minister wehrt sich gegen einen Generalverdacht.
4: Diese Bediensteten, die machen hier einen harten Job und vor allen Dingen einen Job, der beiträgt zur Sicherheit in den Gefängnissen, in unseren Gefängnissen und damit auch zur Sicherheit in unserer Gesellschaft und in unserem Land beiträgt.
0: NRW-Justizminister Limbach in der JVA Ossendorf. Und das Wortspiel muss kommen. Sie haben ihn auch wieder rausgelassen. Limbach wollte eben nach den Vorwürfen gegen Knastmitarbeiter zeigen, wie die Behörden in den Gefängnissen für Sicherheit sorgen. Und dementsprechend ist er jetzt schon wieder auf dem Weg nach Hause. Auch schön dort. 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Einen schönen Dienstagabend mit uns.
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1: Mit Malte Albrecht, guten Abend. Das Elektroauto wird für immer mehr Menschen in Deutschland zur echten Alternative. Eine aktuelle Mobilitätsstudie des TÜV-Verbands zeigt, dass sich die Einstellung zu E-Autos gerade massiv wandelt. Thorsten Adolfs aus dem News-Team, steigen jetzt wirklich alle auf den Elektroantrieb um?
2: Ja, also noch sind E-Autos in den Haushalten zwar die Ausnahme, aber das ändert sich gerade spürbar. Laut der neuen TÜV-Studie gibt die Hälfte der Befragten an, dass sie sich beim nächsten Autokauf für einen Elektro- oder Hybridantrieb entscheiden würde. Damit liegt diese Antriebsart weit vor klassischen Benzinern oder Dieseln. Die Gründe für das Umdenken liegen auf der Hand. Es gibt mittlerweile eine viel größere Auswahl an Modellen. Dazu kommen staatliche Förderungen. Und außerdem denken viele wegen der hohen Spritkosten über einen Wechsel nach. Dass die E-Mobilität am Massenmarkt kurz vor dem Durchbruch steht, zeigen laut TÜV auch die aktuellen Zulassungszahlen und der wachsende Markt für gebrauchte E-Autos.
1: Es gibt aber immer noch viele, die zögern.
2: Ja, sie schrecken vor allem vor den hohen Anschaffungskosten zurück, sorgen sich um die Reichweite oder finden, dass es zu wenige Ladestationen gibt. Außerdem haben einige Autofahrer Angst, dass ein E-Auto wegen des Akkus in Brand geraten könnte. Da sagt der TÜV aber, diese Angst ist unbegründet. Von der Politik fordern die Befragten vor allem ein besseres Angebot im öffentlichen Verkehr, also den Ausbau von Bus- und Bahnstrecken. Die meisten sind sich darin einig, dass bessere Verbindungen und mehr Park-and-Ride-Plätze am Stadtrand die besten Mittel sind, um die Straßen vom Autoverkehr zu entlasten.
1: Danke, Thorsten. Jetzt weitere Nachrichten. In der schwarz-roten Bundesregierung droht neuer Streit. Diesmal geht es um die geplante Zuckersteuer. Laut Bild will das SPD-geführte Finanzministerium deutlich mehr Getränke besteuern als gedacht, zum Beispiel auch Cola Zero und Milchmix-Getränke. Widerstand kommt von CDU und CSU. Mehrere Politiker haben schon gesagt,

0: sagt, das gehe über die Empfehlungen einer Gesundheitskommission hinaus. Das werde man so nicht mittragen. Der Zollstreit zwischen den USA und Kanada eskaliert weiter. Die Regierung in Ottawa hat Gegenzölle von bis zu 50% auf US-Importe verhängt. Das trifft vor allem Stahl, Aluminium, Haushaltsgeräte und Landmaschinen. Vorher hatten die USA nach gescheiterten Handelsgesprächen ebenfalls Zölle von bis zu 50% auf kanadische Produkte beschlossen. Camping in Deutschland wird bei deutschen Campern immer beliebter. Das zeigt eine Rangliste des ADAC. 39 deutsche Campingplätze haben es in die Top 100 der meistgefragten Plätze in Europa geschafft. Das sind 9 mehr als im letzten Jahr. Mitte August war ein großer Waldbrand im belgischen Naturschutzgebiet Hohes Venn ausgebrochen. Inzwischen ist das Feuer größtenteils gelöscht, allerdings flammen immer wieder Glutnester auf. Heute war EU-Krisenkommissarin Labib in der Region. Sie geht davon aus, dass der Brand keine natürliche Ursache hatte. Nach Gesprächen mit Experten vor Ort sagte sie, vermutlich habe unabsichtliches menschliches Verhalten das Feuer ausgelöst. Innerhalb von wenigen Tagen waren rund 3000 Hektar Fläche zerstört worden. Es war damit der größte Waldbrand in Belgien seit mehr als 100 Jahren. Und das waren die Nachrichten mit Malte Albrecht.
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2: So, da ist immer noch relativ trüb draußen. Wenn ihr rausguckt, hängen viele dicke Wolken über Köln. Vielleicht hier und da ein bisschen Regen auch noch möglich heute. Ob noch ein Sonnenstrahl durchkommt, bevor die Sonne dann um 8:30 untergeht. Schauen wir mal. Ansonsten habt ihr immer noch so 20, 21 Grad. Das ist euer Rest. Dienstag, so sieht er aus. Und morgen bekommt ihr dafür wieder deutlich mehr Sonnenschein und Wärme ab. 8 Stunden Sonne und sommerliche 26 Grad sind angesagt. Regen dann wohl eher keiner mehr.
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2: Und Andreas sagt, auf dem Filzengraben solltet ihr nicht schneller als 30 fahren, denn da gilt Tempo 30 und das wird dort auch kontrolliert. Danke fürs Melden, Andreas. Ansonsten haben wir 5 Minuten Stauzeit, im Moment immer noch auf der Zoobrücke, beziehungsweise so hinter der Zoobrücke. Wenn ihr so ab der Messe bis zum Kalkartunnel unterwegs seid, da stockt es immer noch so ein bisschen wegen der Baustelle dort, aber das löst sich auch nach und nach auf. Der Verkehr wird ja auch weniger und für euch schon mal für den Hinterkopf in den nächsten 3 Nächten ist im Tunnel Löwe nicht mal wieder die Fahrtrichtung Koblenz gesperrt, und zwar ab 21 Uhr und bis morgen früh um 5. Das gilt dann für die kommende Nacht und die nächsten beiden. Wartungsarbeiten stehen da an und in den Nächten auf Donnerstag und Freitag auch noch die Gegenrichtung. Also der Tunnel Löwe nicht nachts, erstmal doof für den Rest der Woche so ungefähr. Ja, da solltet ihr vielleicht besser nicht lang fahren. Umleitungen sind aber eingerichtet. Und dann gucken wir auf die Autobahnen für euch. Achtung auf der A1, und zwar in Richtung Dortmund zwischen Kreuzköln Nord und Leverkusen West, ein Unfall. Und auf der 1 Richtung Euskirchen zwischen Kreuzköln West und Frechen, da liegt eine Schaufel auf der Straße. Fahrt bitte vorsichtig und nicht dort drüber. Auf der A4 Aachen Richtung Köln zwischen Kreuzköln West und Eiffeltor staut sich noch auf 2 Kilometern. Ihr verliert hier 6 Minuten. Und auf der 59 Richtung Bonn zwischen Rath und Flughafen 1 Kilometer Stau und 5 Minuten plus. Das war's für den Moment. Euch eine gute Fahrt.
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2: Mit Daniel Kollmann und dem besten Mix Welshly Arms Legendary. Hallo Köln, schönen Dienstag.

0: Und wo wart ihr so im Urlaub? Ich fahre ja seit einigen Jahren mit der Familie im Sommer an die Nordsee, ostfriesische Küste. Was willst du im Sommer, wenn du hier 35 Grad hast, noch wegfliegen, dahin nur 40 Grad? Das macht keinen Sinn. Und auf dem Weg dahin bin ich auch durchgefahren. Durch den Bahnhof Lingen im Emsland. Muss schon sagen, gut ausgestiegen bin ich nicht. Aber wenn ich mir den Schröder so anhöre, hätte ich es mal machen sollen.
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4: Ich stand nachmittags im nagelneuen Bahnhof in Lingen an der Ems. Ich musste weiter nach Berlin. Gerade rechtzeitig für den Intercity aus Norddeich. Eine Minute später hieß es, wegen eines Polizeieinsatzes fahren gerade alle Züge für 1,5 Stunden aus. Ich saß also verschwitzt, lethargisch an der Cola nuckeln in diesem glühenden Wartezimmer und hatte plötzlich eine Idee. Vielleicht gibt's ja hier irgendwo einen klimatisierten Raum. Weil das war ja ein Neubau. Ne? Und richtig, im ersten Stock, kurz vor den Toiletten, war ein Pausenraum für die Mitarbeiter. Klimatisiert! Bäm, schön auf dem Stuhl gefläzt und trotz der Kälte mit guter Laune Instagram leer gebinged. Beziehungsweise versucht. Nach einer Viertelstunde kam nämlich so eine verhärmte Mitarbeiterin und blaffte mich schlecht gelaunt an. Hier ist nur für Mitarbeiter, raus hier! Ich sage ganz freundlich grinsend, hola, Senora Stellwerk. Ich glaube, hier liegt ein Missverständnis vor. Sie wissen wohl nicht, wer ich bin, wa? Nee, weiß ich auch nicht, raus hier! Ich sage, ich bin der Architekt von diesem wunderschönen Bahnhof und mache heute eine zweite Abnahme. Ich schwöre euch, dass ich es wirklich so gesagt habe. Zack, alles in Ordnung. Ich durfte nicht nur bleiben, ich kriegte sogar noch eine kalte Flasche Wasser. Ja, Bahnhof Lingen, top. Von mir 5 Sterne, absoluter Hotspot. Lingen, das Dubai des Nordens. Ich wusste es immer.
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1: Ich bin Daniel Dähling. Guten Abend. Opening Night der Gamescom. Messerstecherei in Schlebusch und das Wetter morgen oft sonnig und wärmer. Jetzt geht's los. In der Kölnmesse startet in diesen Minuten die diesjährige Gamescom. Die größte Videospielemesse der Welt wird in den nächsten Tagen wieder hunderttausende Besucherinnen und Besucher anlocken, sagt der Chef der Gamesverbandes Felix Falk.
2: Wir freuen uns sehr, dass die Ausstellungsfläche erstmals völlig komplett ausgebucht ist und wir eine Vielfalt von mehr als 1700 Ausstellenden haben. Das spricht also dafür, dass es viele Spiele gibt, viele Neuheiten, ganz viel für die Fans zu entdecken.
1: Auch Bundespräsident Steinmeier möchte sich auf der Gamescom ein Bild von der Branche machen und Robert Janz aus den Radio Köln Nachrichten. Kurzentschlossene kommen ja sogar noch an Karten.
3: Ja, aber bei manchen Tagen wird es tatsächlich schon eng. Der Samstag ist bereits ausverkauft, genauso wie die sogenannten Wildcards für den Fachbesuchertag. Für die anderen Besuchertage werden im offiziellen Ticketshop aktuell aber noch Tickets angeboten. Wer hin will, sollte also vorher unbedingt online checken und nicht einfach auf gut Glück hinfahren.
1: Danke, Robert. 20 Streifenwagen und ein Hubschrauber in der Luft. Die Kölner Polizei sucht aktuell in Schlebusch nach einem Messerstecher. Rettungskräfte haben einen jungen Mann am Nachmittag mit schwersten Verletzungen in ein Krankenhaus gebracht. Was genau um 17 Uhr auf der Mülheimer Straße in Schlebusch passiert ist, das sei noch unklar. Die Ermittler gehen von einem versuchten Tötungsdelikt aus. Es ist der wohl meist gesperrte Tunnel bei uns in Köln. In den nächsten 3 Nächten ist mal wieder der Tunnel Löwen nicht dicht. Grund seien wieder Wartungsarbeiten, sagt die Autobahngesellschaft. 3 Nächte am Stück ist ab heute Abend die A1 deshalb in Richtung Koblenz gesperrt. In den Nächten auf Donnerstag und auf Freitag ist zusätzlich auch die Gegenrichtung dran. Umleitungen seien mit einem roten Punkt ausgeschildert. Der Fernverkehr soll großräumig über die A4 und A3 ausweichen. Die Sperrungen laufen immer von 21 Uhr abends bis 5 Uhr morgens. Und dann gibt's noch diese wichtige Info für alle, die ein Ticket für Max Rabe in Köln gekauft haben. Das Konzert in der Lanxess Arena ist verlegt worden. Wie die Arena sagt, wird das Konzert von Max Rabe und Palastorchester einen Tag früher losgehen. Und zwar statt Donnerstag, dem 8. April, am Mittwoch, den 7. April 2027. Grund seien produktionstechnische Umstände. Die Tickets bleiben aber gültig. Wer nicht kann, kann seine Karte da zurückgeben, wo er sie gekauft hat. Und soweit die Meldungen für Köln heute Abend mit Daniel Dähling.
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4: Ein klein bisschen urselig war es und ist es auch noch heute Abend. Frieren müsst aber nicht, trotz vieler Wolken und ab und zu ein paar Regentröpfchen habt ihr bei euch im Veedel immer noch so um die 20 Grad. Vielleicht kommt die Sonne noch mal ganz kurz raus, bevor sie dann nachher in einer Stunde untergeht. Und morgen seht ihr sie dann wieder deutlich häufiger. Die Sonne am Kölner Himmel, dickere Wolken sind seltener, Regen wahrscheinlich nicht dabei und wieder 26 Grad für euch.
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4: Und Jörg aus Poll hat sich gemeldet. Guten Abend.
5: Ja, schönen guten Abend. Ich möchte den Blitzer melden und zwar auf dem Fitzengraben Richtung Innenstadt kommend vom Rheinufer. Da erlaubt sind 30 km/h. Danke, tschüss.
4: Dankeschön, Jörg. Und ansonsten keine Blitzer, aber auch auf den Straßen in Köln alles soweit relativ ruhig. In Sachen U-Bahn gibt's aber was. In der unterirdischen Haltestelle Neumarkt, da hat uns die Feuerwehr gemeldet, dass es da Rauch gegeben hat. Eventuell von einer festgefahrenen Bremse einer Bahn. Also ein Feuer wohl eher nicht. Aber die Haltestelle musste geräumt und entraucht werden. Rechnet da mal noch mit Unregelmäßigkeiten, wenn ihr mit der KVB am Neumarkt unterwegs seid. Auf den Autobahnen eine Warnmeldung für die 1 Richtung Euskirchen zwischen Kreuz Köln-West und Frechen, eine Schaufel auf der Fahrbahn und einen Mini-Stau noch auf der 4. Aachen Richtung Köln zwischen Kreuz Köln-West und Eiffeltor 1 km + 3 Minuten. Das übersteht ihr. Euch eine gute Fahrt.
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4: Und ich bin Daniel Kollmann. Guten Abend, Köln. Hier ist Teddy Swims, Mr. Know-It-All im besten Mix.

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0: Und vielleicht, vielleicht hat euch dieses Geräusch hier auch schon mal nachts geweckt. Wenn, dann hoffentlich immer nur aus harmlosen Gründen. Und wenn nicht, dann passiert das vielleicht einigen von euch bald, dass ihr dieses Geräusch hört. Denn die Batterie eurer Rauchmelder zu Hause, die könnte sich langsam dem Ende entgegenneigen. Ihr habt es vielleicht schon mitbekommen. Viele sind nämlich genau vor 10 Jahren nach der Einführung der Rauchmelderpflicht eingebaut worden. Und genau in etwa so lange halten die Dinger mit fest eingebauten Batterien. Sprich, die sind jetzt so gut wie leer. Radio Köln-Reporter Thorsten Ortmann. Wenn so ein Ding piepst, wichtigste Frage, wie schalte ich das eigentlich aus?
1: Also es soll ja Leute geben, die greifen dann genervt zum Baseballschläger, aber es geht auch mit deutlich weniger Sachschaden. Bei vielen Rauchmeldern kann man nämlich den Batteriewarnton über mehrere Stunden bis zu 24 Stunden lang unterdrücken, je nach Modell. Und zwar indem man die Test- bzw. Stummschalttaste einmal kurz drückt. Das ist aber natürlich keine Dauerlösung.
0: Ja, und viele beklagen ja auch, dass die Dinger dann gerne auch mal nachts plötzlich anfangen zu piepen. Das ist tatsächlich bei mir zu Hause auch schon 2-3 Mal passiert, dass ich davon geweckt worden bin. Da kriegst du ja auch erstmal einen Schreck, ne?
1: Stimmt, aber das ist nichts Persönliches zwischen dem Rauchmelder und seinem Besitzer, sondern es gibt wirklich einen Grund. Nachts fällt nämlich die Temperatur in den Räumen und das kann auch zu einem kurzfristigen Spannungsabfall in der Batterie führen. Die Elektronik im Gerät sagt dann leider nicht, ach ja, der Mensch, der schläft gerade, wir warten mal bis morgen. Nein, sie ist komplett humorlos und warnt dann eben mit einem Piepton, obwohl die Batterie gar nicht leer sein muss, sondern eben halt nur kurz einen Spannungsabfall hatte. Übrigens, Rauchmelder haben noch ein unrühmliches Talent. Die Dinger piepen gerne auch bei einem Defekt, zum Beispiel, wenn der Melder verstaubt ist oder sich ein Insekt im Inneren verirrt hat und denkt, ja, ganz schön hier, hier ziehe ich mal ein.
0: Tja, so, nun muss in die Dinger eine neue Batterie. Kann ich bei diesen Festverbauten aber auch nicht selber machen, ne?
1: Nein, bei den 10-Jahres-Geräten geht das nicht. Sollte man auch nicht, weil nach so langer Zeit auch die Sensoren gelitten haben. Darum sollte man sie so oder so nach 10 Jahren ersetzen. Übrigens, wie alt der Rauchmelder ist, das sieht man auch auf der Rückseite. Da ist ein entsprechendes Label drauf. Bei den Baumarktgeräten kann man meist den 9-Volt-Batterieblock austauschen. Auf jeden Fall sollte man danach den Rauchmelder testen. Da gibt es einen speziellen Testknopf am Gerät. So einen Test sollte man auch mindestens einmal im Jahr machen. Bei leerer Batterie kann man dann auch sofort den Vermieter kontaktieren, der ist für den Austausch der kompletten Rauchmelder zuständig. Dann hilft nur noch beten, dass der schneller ist als ein möglicher Brand.
0: Ja, und dann bleibt mir nur noch, euch einen schönen Abend, eine ruhige Nacht ohne Gepiepse zu wünschen. Und viel schöner ist es ja sowieso, euch von Daniel Wallroth wecken zu lassen, hier bei Radio Köln. Der ist morgen früh ab 6 wieder für euch da. Und ich bin Daniel Kollmann und wir hören uns dann hoffentlich morgen Nachmittag wieder ab 3. Tschüss.

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1: Ich bin Tine Klimach. Im Zollkonflikt mit den USA hat Kanada Vergeltungszölle von bis zu 50% auf Importe aus dem Nachbarland verhängt. Mit der Wirkung vom 8. September wird Kanada Gegenzölle auf Importe aus den Vereinigten Staaten von Amerika erheben, hieß es aus dem kanadischen Finanzministerium. Das würde vor allem Produkte aus den Bereichen Stahl und Aluminium, Haushaltsgeräte und landwirtschaftliche Ausrüstung betreffen. Die Bundesregierung will konkrete Konsequenzen aus der Hitzewelle und Dürre dieses Sommers ziehen. Bei der Kabinettsklausur in Neu-Hardenberg würden die zuständigen Minister morgen zunächst ihre Einschätzung zur aktuellen Lage abgeben, sagte Kanzler Friedrich Merz zum Auftakt der Tagung.
2: Trockenheit, Hitze, Waldbrände und Ernteausfälle führen uns vor Augen, dass konkreter Handlungsbedarf besteht. Gesundheit, Krankenhäuser, Altenheime, die Landwirtschaft. Es gibt kaum einen Lebensbereich, der nicht betroffen ist. Wir müssen den Klimawandel weiter eindämmen und zugleich unser Land besser an die Folgen des Klimawandels anpassen.
1: Man werde daraus Schlussfolgerungen ziehen für die nächsten Kabinettssitzungen mit konkreten Entscheidungen, so Kanzler Merz weiter. Die Bundespolizei hat 23 ausreisepflichtige Afghanen in ihr Herkunftsland gebracht. Die Abschiebung vom Flughafen Leipzig-Halle nach Kabul begann in den frühen Morgenstunden. Nach Angaben des Bundesinnenministeriums handelt es sich mehrheitlich um Straftäter.
3: Die Männer wurden unter anderem wegen Sexualstraftaten und Körperverletzung verurteilt. Unsere Gesellschaft habe ein eindeutiges Interesse daran, dass Straftäter unser Land verlassen müssen, sagt Innenminister Dobrindt. Er hat auch angekündigt, nicht nur Kriminelle und Gefährder abschieben zu wollen, sondern auch andere Ausreisepflichtige. Daran gibt es Kritik. Hilfsorganisationen berichten, dass nur jeder Dritte in Afghanistan aktuell einen Job hat. Es seien so viele Menschen unterernährt wie nie zuvor. Thomas Bremser, Nachrichtenredaktion.
1: Die Stimmung in der deutschen Wirtschaft hat sich im August weiter vom Einbruch infolge des Irankriegs erholt. Das IFO-Geschäftsklima stieg um 2,1 Punkte auf 88,8 Punkte, wie das Münchner Forschungsinstitut mitteilte. Trotz des erneuten Energiepreisanstiegs erholt sich die deutsche Wirtschaft, sagte IFO-Präsident Clemens Fuß über das Ergebnis der monatlichen Umfrage.

0: unter 9000 Unternehmen.
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2: Heute Abend und in der Nacht noch relativ trocken. Morgen starten wir bei um die 10, 11, 12 Grad in den Tag. Vorsicht, es kann morgens auch neblig sein. Maximalwerte tagsüber 25 Grad und relativ trocken mit Sonne und Wolken im Mix. Ab Donnerstagabend, da fängt es dann an mit dem Regen. Das zieht sich dann auch durchs Wochenende durch. Da ist dann auch kräftiger Wind mit dabei.
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2: Auf der A2 Hannover-Dortmund zwischen Bad Eilsen und Feldheim, da blockiert ein kaputtes Auto den rechten Fahrstreifen. Aktuell davor auch schon 6 Kilometer Stau. Die A33 Osnabrück Richtung Bielefeld in Höhe Haderberg, da ist die komplette Autobahn blockiert. Der Grund, da steht ein kaputter LKW. Dann die längsten Staus noch A2 Dortmund-Oberhausen zwischen Essen, Gladbeck und Dreieck Bottrop 12 Minuten plus. Und die 43 Wuppertal-Recklinghausen zwischen Bochum-Riemke und Herne-Eickel. Dichter Verkehr sei aber in 5 Minuten durch.
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4: Ein herzliches Willkommen bei Radio Köln 107,1 in der Sendung Rheintime. Heute am Mikrofon für euch Brigitte Stamm. Ich freue mich sehr, dass ihr wieder mit dabei seid bei spannenden Themen

0: An diesem Freitag rollt der Ball wieder, Startschuss der ersten Bundesliga. Eröffnet wird die neue Saison am Freitagabend mit dem Spiel Bayern München gegen den VfB Stuttgart. Und unser erster FC Köln spielt am Samstag um 15.30 Uhr gegen TSG Hoffenheim. Der Kölner Dom- und Stadtdechant Robert Kleine freut sich schon auf die neue Saison.
1: Der erste FC Köln ist weiterhin genauso wie der Kölner Dom erstklassig. Und das soll er bleiben und vielleicht die Meisterschaft dann. Also, ich will ja nicht übertreiben, aber dass wir gut spielen, dass wir gut im Mittelfeld sind, dass es begeisternde Spiele werden und viele Heimsiege und Auswärtssiege, das wünsche ich mir natürlich ganz klar, damit wir am Ende der Saison sagen können, FC, das hätte sie gut gemacht.
0: Und ganz traditionell, wie es sich in der Domstadt gehört, findet vor dem ersten Heimspiel am Samstag um 11 Uhr die FC-Andacht im Kölner Dom statt. Mit dabei natürlich der Kölner Dom- und Stadtdechant Robert Kleine.
1: Ich freue mich jedes Mal im August, wenn wir vor dem ersten Heimspiel uns im Dom versammeln mit Tausenden von FC-Fans, mit ihren Trikots, mit den Schals. Und wir beten mit allen zusammen um eine friedliche, harmonische und faire Saison. Und am Ende, dann geht's richtig los. Da gibt's unsere FC-Hymne, da gibt es kein Halten, weder der Schals noch der Orgel. Und dann hoffen wir natürlich auf den ersten Heimsieg.
0: Start der FC-Andacht am Samstag im Kölner Dom ist um 11 Uhr. Eine Anmeldung oder Tickets sind nicht erforderlich. Der Zugang in den Dom ist kostenlos. Einlass ab ca. 10 Uhr. Mehr Infos gibt es im Netz unter kölner-dom.de.

0: Musik mit allen Sinnen erleben, das ist wichtig auch für die ganz Kleinen. Das bietet der Vorchor der Kölner Dommusik bei diesem besonderen frühmusikalischen Angebot. Hier sammeln singbegeisterte Jungen und Mädchen der 1. bis 3. Klasse spielerisch ihre ersten musikalischen Erfahrungen, auch wenn sie nicht die Grundschule der Kölner Domsingschule besuchen. Warum gerade die Kölner Domsingschule für die ersten musikalischen Gehversuche prädestiniert ist, erklärt der Kölner Dom- und Stadtdechant Robert Kleine so.
1: Nun, die Domsingschule hat ja den Schwerpunkt Musik und ab dem 3. Schuljahr, 2. Halbjahr, ist man schon sozusagen fast im Domchor oder dem Mädchenchor. Aber natürlich gibt es Kinder, die gerne singen und die kommen auch schon in die Domsingschule, aber in die Vorschule, also zu einer anderen Zeit. Und wenn die richtig viel Spaß haben, dann grätschen die sozusagen von der Seite rein und singen auch in dem Chor mit und am Ende sogar im Kölner Dom.
0: Besondere musikalische Vorkenntnisse zur Aufnahme werden nicht vorausgesetzt. Mitzubringen sollten die Kinder aber Freude am Singen in der Gruppe, sagt Robert Kleine.
1: Vorschule, musikalische Vorschule. Das heißt, man kommt und sagt, ich weiß gar nicht, ob ich gut singen kann. Ja, da hören wir uns das an. Und man kann mit deiner Stimme arbeiten, es herausbilden, üben. Jeder kann eigentlich singen. Und damit wir das entdecken, deshalb gibt es da die Stimmbildnerinnen und Musikpädagogen, die helfen zu entdecken, ist Singen was für mich? Und was singe ich am besten und in welcher Stimmlage? Und das alles nicht allein, sondern mit vielen anderen. Und das Ganze kostenfrei.
0: Denn die Mitgliedschaft im Vorchor und in den Chören am Kölner Dom ist kostenfrei. Die Vorchöre an der Kölner Domsingschule starten am 2. Donnerstag nach den Sommerferien. Mehr Infos gibt es im Netz unter kölner-dommusik.de.

Multiple Sklerose, eine Diagnose, die das Leben von einem auf den anderen Tag verändert. Rund 280.000 Menschen in Deutschland leben mit dieser chronischen Krankheit. Dabei greift das eigene Immunsystem die Schutzschicht der Nervenfasern an. Diesen Donnerstag findet im Domforum ein Expertentalk zur multiplen Sklerose statt. Professor Dr. Med. Volker Limroth, Chefarzt der Neurologie der Kliniken der Stadt Köln, spricht nicht nur über die Grundlagen der Erkrankung, sondern zeigt unter anderem auf, wie heutzutage eine präzise Diagnostik bei der Früherkennung und bei der gezielten Behandlung hilft und welche wissenschaftlichen Durchbrüche der jüngsten Zeit neue Wege weisen. Am Donnerstag, 27. August ab 19.30 Uhr im Domforum. Eine Veranstaltung des Kölner Stadtanzeigers. Über die Kosten und wie Tickets zu bekommen sind, ist zu lesen auf domforum.de.

Das war's schon wieder für heute mit der Sendung Rheintime hier bei Radio Köln 107,1. Ich wünsche euch eine wunderbare Woche. Bis zum nächsten Mal, eure Brigitte Stamm.

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Herzlich willkommen bei Klav und Tratsch ob Kölsche Art aus dem Studio Bild und Ton Colonia im Bürgerfunk von Radio Köln. In Sendung für Kölsche, für die, die es werden wollen und die, die Kölle jähn haben. An der Flüstertüt Katharina Petzold.

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Selten ist es mir so schwer gefallen, der richtige Anfang für eine Sendung zu finden. Denn beim Willi Ostermann ja mal so viel Wort im Kopf rum, dass ich nicht weiß, wie ich sie sortieren soll. Ich fange best von vorne an. 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Viele Kölsche waren stolz, wenn sie sich in seine Leder wiederfingen täten. Menschen waren so ja pikiert, wenn es nicht so war. 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
1: Was ist das? 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
1: Ich bin Tine Klimach. Zum Auftakt der Kabinettsklausur hat Bundeskanzler Friedrich Merz konkrete Konsequenzen aus der Hitzewelle und Dürre dieses Sommers angekündigt. Bei der Tagung auf Schloss Neu-Hardenberg in Brandenburg würden die zuständigen Minister zunächst ihre Einschätzung zur aktuellen Lage geben. Merz zeigte sich außerdem zuversichtlich, dass die Schwächephase der deutschen Wirtschaft bald überwunden werden kann. Zu der auf dem Leipziger Flughafen festgesetzten Sprengstoffdrohne kündigte er in Kürze neue Erkenntnisse an. In der gesetzlichen Pflegeversicherung droht ein Milliardenloch. Nach Einschätzung von AOK-Bundesverbandschefin Carola Reimann könnte das Defizit auf rund 8 Milliarden Euro anwachsen. Das wäre mehr als ein Zehntel der jährlichen Ausgaben der Pflegeversicherung, sagte Reimann der Funke Mediengruppe.
2: Die Beiträge werden weiter steigen, wenn wir nichts tun, warnt die AOK-Chefin. Und um die Löcher zu stopfen, hat sie zwei Vorschläge. Der Bund gibt mehr Geld und sie plädiert für einen Finanzausgleich zwischen sozialer und privater Pflegeversicherung. Außerdem fordert sie, gesamtgesellschaftliche Aufgaben der Pflegeversicherung müssen aus Steuermitteln finanziert werden. Und dazu zählt sie auch die Rentenbeiträge für Menschen, die Angehörige pflegen. Claudia Wächter, Nachrichtenredaktion.
1: Im Zollkonflikt mit den USA hat Kanada Vergeltungszölle von bis zu 50% auf Importe aus dem Nachbarland verhängt. Ab dem 8. September schlägt Kanada mit saftigen Gegenzöllen auf Importe aus den USA zurück. Das verkündete der kanadische Finanzminister François-Philippe Champagne.
3: Die Nachbarn sind im vollen brandenden Zollkrieg. Kanada lässt die von Trump angedrohten Zölle nicht auf sich sitzen und holt zum Gegenschlag aus. Schon nächsten Monat sollen gestaffelte Zölle auf US-Importe im Wert von knapp 28 Milliarden kanadischen Dollar in Kraft treten. Die Kanadier wollen nicht tatenlos zusehen, wie die USA die Importabgaben hochschrauben. Der kanadische Premier Carney sagte, die Verhandlungen hätten deutlich gemacht, dass die USA kanadische Schlüsselindustrien wie Autos, Stahl und Aluminium zerstören wollten. Aus den USA, Tina Eck.
1: Die US-Country-Ikone Dolly Parton ist im Alter von 80 Jahren gestorben. Das bestätigte ihre PR-Agentur der Deutschen Presseagentur. In einem Video auf ihrer Instagram-Seite teilte die Familie mit, die Traurigkeit ist mit uns, aber nicht mit Dolly. Sie hat ihr Leben gelebt. Über die Todesursache war zunächst nichts bekannt. Mit Hits wie Jolene oder 9 to 5 wurde Dolly Parton weltberühmt.
4: Und das waren die Nachrichten mit Tine Klimach.
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5: Da wird's noch richtig freundlich. Erstmal die nächsten Tage relativ trocken mit Sonne und Wolken im Mix. Morgen bis zu 26 Grad. Am Donnerstag kratzen wir sogar an den 30. Aber am Donnerstagabend, da ziehen dann dicke, fette, graue Wolken auf. Die haben auch Regen mit dabei. Ab Freitag, da kühlt es dann wieder runter. Da sind wir dann wieder bei so 23, 22 Grad in der Spitze. Dazu frischer Wind, immer wieder Regenschauer. Und das zieht sich dann so durch das Wochenende auch durch.
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5: A33 Osnabrück Richtung Bielefeld ist in Höhe Haderberg weiterhin durch einen kaputten LKW blockiert. Einen Stau haben wir auch noch auf der A3 Köln-Oberhausen zwischen Mettmann und Kreuz Breitscheid. 2 Kilometer Stau dauert ungefähr 7 Minuten länger. Kommt gut durch.

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1: Schönen Abend wünsche ich euch. Ich bin Niklas Lünebach. Das ist Jason Derulo für euch. One, two.

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0: Wisst ihr die Handynummer von eurem besten Freund oder eurer besten Freundin auswendig? Nein, bestimmt nicht. Aber früher, da war das ja noch ein bisschen anders. Die Festnetznummer von dem besten Kumpel von früher, klar, können wir heute noch. Aber wer telefoniert denn überhaupt noch über Festnetz? Ja, gibt es jetzt eine Umfrage. Rund 60%, die ab und zu mal telefonieren per Festnetz und dann auf jeden Fall nicht täglich. Es geht immer weiter zurück, die Festnetznutzung. Das zeigen eben diese Zahlen vom Vergleichsportal Verivox. Unser Reporter Stefan Rejek, der hat mit euch über eure Festnetzerinnerungen gesprochen.
1: Wir haben eins, wir benutzen es aber fast kaum noch.
2: Wann habt ihr das letzte Mal Festnetz telefoniert?
3: Vor 4 Jahren? 5 Jahren?
4: Ja, bei mir auch 5, 10 Jahre.
5: Gibt es so 1, 2 Leute, die uns ab und zu noch anrufen auf Festnetz. Alter, Ü60.
2: Und gibt es noch Nummern von früher, die ihr jetzt noch auswendig könnt?
1: Ja, klar, alle Nummern von früher. Meine Eltern, die meisten habe ich tatsächlich im Kopf.
4: Meine alte Nummer halt von zu Hause kenne ich noch auswendig.
2: Und woran denken Sie so als erstes beim Thema Festnetztelefon?
1: Dass ich mich nicht bewegen kann beim Telefonieren und eine Leitung nur, genau, Eltern nervten dann, hör auf zu telefonieren.
6: Mit einem kleinen Zahlendreher hat man nicht uns erreicht, sondern die Therme. Und dadurch haben auch Leute, die in der Therme sein wollten, uns angerufen. Und mein Vater hat halt immer damit reagiert, dass er gesagt hat, ja, meine Frau geht jetzt gleich baden, dann würde ich in die Badewanne reingehen und danach können Sie auch gerne rein. Also er hat sich immer schon mit einem Lächeln gefreut, wenn Leute bei uns angerufen haben.
7: Ich sehe mich dann noch so im Flur stehen mit dem Kabel am Hörer dran und man konnte sich nicht setzen und war halt unbequem.
8: 20 Pfennig pro Einheit, ja. Da hat man sich das schon sehr gut überlegen müssen.
5: Immer erst ab 6 Uhr, weil da konnte man so lange telefonieren, wie man wollte für eine Einheit, das weiß ich auch noch.
0: Und wie war es bei euch früher mit Festnetz? Woran könnt ihr euch noch erinnern? Könnt ihr jetzt mal ein bisschen in Erinnerungen schwelgen, genauso wie bei dem Song hier.

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1: Mit Wolken geht es durch den Abend und die Nacht. Wir starten dann in den Mittwoch mit recht frischen 12, 13 Grad ungefähr. Es kann auch neblig werden morgen früh. Ansonsten gehen die Temperaturen aber nach oben. Mittwoch tagsüber dann bis zu 26 Grad, am Donnerstag sogar bis zu 30 Grad. Morgen bleibt es noch relativ trocken bei Sonne und Wolken im Mix. Am Donnerstag wird es dann vor allem abends regnerisch.
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1: A3 Köln-Oberhausen zwischen Mettmann und Kreuz Breitscheid 1 Kilometer Stau. Da dauert es aktuell 5 Minuten länger. Allen unterwegs. Gute Fahrt.
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1: Niklas Lünebach für euren Abend hier. Ja, am Abend, da fühle ich mich wohl und der Kato auch. Turn the lights off.

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0: Ja, das Sandmännchen ist schon längst durch. Das heißt, die Kleinen sind schon im Bett. Das heißt, wir können mal darüber reden, über Bilder, die uns unsere Kinder malen. Und ja, okay, das ist immer, es ist immer sehr süß, wenn die ankommen und sagen, oh Papa, ich habe hier ein Bild gemalt von dir und das ist die Mama. Und du denkst dir so, wow, sind wir rund, Alter, crazy. Ja, es ist immer sehr süß, aber na, es ist auch jetzt nicht jedes Mal ein Rembrandt.
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3: Kennt ihr diese Situation, dein Kind kommt aus dem Kindergarten nach Hause, hat dir ein Bild gemalt und sagt, guck mal hier, für dich, Mami. Dann sage ich immer, oh, schön. Nee, ich denke auch schön. Wenn ich könnte, würde ich mir auch die Milch wieder einschießen lassen. Kann ich aber nicht, ja? Und dann lobe ich den auch. Dann sage ich, oh, das hast du aber schön gemalt. Was ist das denn da? Ein Baum und der kleine Strauch daneben, das Papi. Ja. Und dann passiert immer dasselbe. Ich lege diese Bilder irgendwo ab. Mein Sohn ist abends im Bett. Ich stehe vor dem Bild und denke, was zur Hölle hat der da gemalt? Was ist es? Ist es ein Baum? Oder bin es doch ich? Und wenn ich es bin, warum habe ich 3 Augen, 2 Nasen und 5 Ohren? Was läuft denn bei dem nicht?
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1: Ich bin Thomas Brock. Alles auf Neustart. Nach der Sommerpause ist das Bundeskabinett zu einer zweitägigen Klausur auf Schloss Neuhardenberg in Brandenburg zusammengekommen. Das Treffen ist der Auftakt für schwierige Wochen, in denen der Bundesregierung 3 Landtagswahlen und ein womöglich heißer Herbst der Reformen bevorstehen.
2: Deutschland könnte seine Wirtschaftsflaute weitgehend aus eigener Hand überwinden, so Merz, und wieder sogar weltweit Vorbild und Marktführer werden, auch in Zeiten von KI und weltweiten Konflikten. Um die Wirtschaft anzukurbeln, will die Regierung bei ihrer Klausur unter anderem über Preise und Innovationen reden, so Merz. Außerdem steht neue Drohnenabwehr im Zentrum und mehr Hitzeschutz. Die Schäden des Hitzesommers zeigten den Handlungsbedarf, so der Kanzler. Merz kündigte konkrete Beschlüsse für die nächsten Kabinettssitzungen an. Ronny Tochau, Nachrichtenredaktion.
1: In der Bundesregierung zeichnet sich ein Streit um die konkrete Ausgestaltung der geplanten Zuckersteuer ab. Laut Bild-Zeitung gibt es Pläne, dass die Steuer mehr Produkte betreffen könnte als gedacht. Neben Limonaden könnten unter anderem auch Säfte, Milchgetränke, Eistees, Biermischgetränke, Haferdrinks und Fertigkaffees der Zuckersteuer unterworfen werden. So sollen unter anderem Einnahmen für den Bundeshaushalt generiert werden, heißt es in dem Papier aus dem Finanzministerium. Teile der Union lehnen die Pläne ab. Ein Taxi bestellen und dann sitzt niemand am Steuer. Was bisher noch ziemlich futuristisch klingt, soll in München schon bald Realität werden. Die Google-Schwester Waymo bringt ihre selbstfahrenden Autos nach Bayern.
3: Schon in den kommenden Wochen sollen erste Waymo-Autos durch München fahren. Zunächst sitzt dabei noch geschultes Personal am Steuer. Die Fahrzeuge sollen so das Straßennetz kennenlernen und auf den Münchner Verkehr vorbereitet werden. Ende 2027 will Waymo dann in München einen regulären Fahrdienst ganz ohne Fahrer starten, als erste Stadt in der Europäischen Union. Die nötigen Genehmigungen dafür stehen allerdings noch aus. In den USA ist Waymo bereits in mehreren Großstädten unterwegs. Fabian Schaffer, Nachrichten. Redaktion.
1: Die US-Country-Ikone Dolly Parton ist tot. Sie starb im Alter von 80 Jahren. Das bestätigte ihre PR-Agentur. Über die Todesursache ist noch nichts bekannt. Mit Hits wie Jolene oder 9 to 5 erlangte Dolly Parton weltweiten Ruhm. Das waren die Nachrichten mit Thomas Brock.
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4: Da gehen wir noch entspannt durch die Nacht bei um die 10, 12 Grad. Morgen früh starten wir mit Nebel in den Mittwoch bei maximal 26 Grad tagsüber mit Sonnenschein und Wolken im Wechsel. Der Donnerstag wird ähnlich, beziehungsweise er fängt ähnlich an mit Sonnenschein und Wolken im Wechsel, dann sogar Temperaturen bis zu fast 30 Grad. Aber abends, da zieht eine dicke Wolkendecke auf und dann ist auch Regen mit dabei und der zieht sich komplett durchs Wochenende durch.
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4: Da ist uns soweit nichts gemeldet. Allen unterwegs eine gute Fahrt, kommt gut durch.
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4: Es gibt nicht viele Sprüche, die man bei einer Museumsführung aufschnappen und dann in einen riesigen Welthit verwandeln kann. MC Hammer haben es aber geschafft. Sie dürfen das nicht anfassen!
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0: In Köln, da treffen sich jetzt in den nächsten Tagen wieder hunderttausende Gamer und Nerds. Also, wenn sie dann mal von ihrem PC wegkommen und aufhören, die ganze Zeit Pizza zu fressen. Und alle, die sagen, boah, das war jetzt aber sehr verallgemeinernd. Nein, das war eine absolute Tatbeschreibung von dem, was ich diese Nacht gemacht habe, bis um 5, gezockt und Pizza gegessen. Es macht aber auch einfach Bock. Und ganz viele von meinen Kollegen, die wandern jetzt eben in den nächsten Tagen über die Gamescom. Kollege Robert Jans, da werden ja tausende Aussteller oder sind tausende Aussteller, die ganz viel vorstellen, Spiele natürlich und so weiter und so fort. Aber es geht eben nicht längst nur noch ums Zocken.
1: Genau, es gibt auch Cosplay, E-Sports, Shows, Brettspiele und Gaming ist ja auch schon lange kein Thema mehr nur für Jugendliche. In Deutschland zocken inzwischen mehr als 41 Millionen Menschen. Das Durchschnittsalter, das liegt so bei gut 38 Jahren und gespielt wird längst nicht nur an der klassischen Konsole, sondern zum Beispiel auch ganz viel auf dem Smartphone.
0: Und wenn ich mir jetzt denke, gut, okay, alles klar, dann lasse ich die Tage einfach mal Steam zu und gehe raus auf die Gamescom, raus in die Welt. Bekomme ich denn überhaupt noch Tickets?
1: Ja, aber bei manchen Tagen wird es tatsächlich schon eng. Der Samstag ist bereits ausverkauft, genauso wie die sogenannten Wildcards für den Fachbesuchertag. Für die anderen Besuchertage werden im offiziellen Ticketshop aktuell aber noch Tickets angeboten. Wer hin will, sollte also vorher unbedingt online checken und nicht einfach auf gut Glück hinfahren.
0: Und wir sind natürlich auch für euch auf der Gamescom unterwegs und fangen so ein bisschen die Stimmung ein vor Ort. Also, meine Kollegen, nicht ich. Ich muss nachher wieder zocken.

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0: Das Wetter.
1: Frisch geht es durch die Nacht bei um die 12 Grad. Morgen starten wir mit Nebel in den Mittwoch. Maximal 26 Grad tagsüber. Sonne und Wolken im Mix. Der Donnerstag, der wird richtig warm bei fast schon 30 Grad. Am Abend ziehen aber dicke Wolken auf. Die haben auch Regen mit dabei. Und Regen, den gibt es dann das ganze Wochenende lang.
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1: Vorsicht A1, Köln in Richtung Dortmund in Höhe Köln-Niehl. Besteht Gefahr durch Gegenstände auf der Fahrbahn. Achtung, eine gefährliche Situation ist das, weil das ist alles in der Ausfahrt. Die A1 nochmal, jetzt Köln in Richtung Euskirchen in Höhe Köln-Bocklemünd. Gefahr durch ein kaputtes Fahrzeug, das steht auf dem rechten Fahrstreifen. Und ein Stau auf der A3 Köln-Oberhausen zwischen Mettmann und Kreuz Breitscheid. 2 Kilometer, dauert aktuell 7 Minuten länger.
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2: Ach, warum sind denn diese Kaffeeflecken so hartnäckig? Das ist. Ach ja, jetzt muss ein bisschen aufräumen gerade, weil Lotte kommt gleich zu Besuch. Die hat ein neues Album draußen, heißt genauso wie sie auch Lotte. Quatschen wir gleich drüber, aber erstmal muss ich die ganzen Pfandflaschen hier weghauen. Wer lässt sie eigentlich immer hier so lieben? Moment, ich muss mal kurz mit meinen Kollegen sprechen.

0: Teddy Swims ist das für euch mit Bad Dreams. Und jetzt gibt's ganz, ganz, ganz, ganz frische Musik von Lotte. Und es freut mich sehr, dass du jetzt hier bei mir bist.
1: 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Heute bei Niklas Lünebach zu Besuch, Lotte.
2: Auf das, was da noch kommt, auf jedes Stolpern, jedes Scheiß.
1: Ihre Songs kommen mit ehrlichen deutschen Texten direkt aus dem Herzen. Und das schon seitdem sie 13 ist. Lottes Musik lässt uns tief blicken und in Emotionen schwelgen. Mit Melancholie, Charme und ganz viel Liebe bringt sie uns heute ihr neues, selbstbetiteltes Album Lotte mit.
0: Was ich mich dabei frage ist, wenn man das Album nach sich selbst benennt, heißt das, du findest dich da drin auch wieder?
3: Ja, hoffentlich. unbedingt. Total. Mehr als je zuvor. Und ich bin irgendwie ganz froh, dass ich noch kein anderes Album nach mir selbst so benannt habe, weil jetzt fühlt sich's tatsächlich richtig an und an der Zeit.
0: Es gibt auch bei manchen Songs, dachte ich mir so, die arme Lotte ist und der möchte jetzt so eine heiße Schokolade vor Brei bringen und so ein paar Brei. Zum Beispiel wie bei auch Mein Baby. Das ist ja durchaus auch sehr düster.
3: Ja, weil Musik, glaube ich, auch so immer schon war und jetzt mehr als je zuvor so eine Insel für mich ist, wo alle Gefühle erlaubt sind und eben auch die super traurigen, die, wie man sich fühlt, wenn das Baby weg ist, in dem Fall der Partner, und man einfach merkt, so krass, ich komme damit drauf nicht klar. Und das Ding ist, ich bin auch so mega hochsensibel, das heißt, ich fühle alles, was ich fühle, noch viel stärker. Und davon handelt Mein Baby eben, dass man in die Nacht will und einfach alles vergessen will und sich betäuben will und mal kurz nichts fühlen.
0: Es gibt dann auch so Passagen wie, es gibt keinen, der uns vermisst, Club der Enttäuschung, und hier ist nur Hoffnung gefährlich. Da habe ich mich gefragt, was soll das bedeuten, hier ist nur Hoffnung gefährlich? Soll man, also, dass man keine haben kann oder dass es nichts bringt, oder?
3: Naja, wenn man Hoffnung hat, dann macht man sein Herz ja immer wieder auf und denkt so, ach, das geht doch schon oder das wird nochmal oder jemand öffnet sich eben für jemand. Und ich kenne das, wenn ich ein gebrochenes Herz habe, dann mache ich es erstmal wirklich ganz fest zu. So, dann darf da keine Hoffnung rein, weil das wäre irgendwie, weiß ich auch nicht, wieder aufmachen macht Angst dann so. Wieder dieses neue Anlauf nehmen, dieses nochmal rausgehen, das ist einfach scary. Und dann bleibt man dann lieber erstmal bei sich.
0: Ist das das, was man dann auch mitnehmen sollte aus diesem Song, dass man
3: auf gar keinen Fall einfach feiern gehen?
0: Ach so, das.
3: Also ich glaube, mein Album ist keins, von dem man vielleicht so viele Weisheiten eins zu eins rausnehmen kann. Da ist auch wirklich sehr viel Verantwortungslosigkeit mit drin, was auch ein schönes Learning ist. Ich finde, das Leben ist, ich weiß auch nicht, ist doch eh schon alles ernst genug. Ich finde manchmal einfach wirklich mehr Moment sein, loslassen, Fehler machen. Das mache ich gerade. Ich mache gerade zu viel falsch und das ist total gut, weil das ist so kurz und ich will lieber zu viel als zu wenig erlebt haben am Ende.
0: Und dann hören wir doch mal rein in Mein Baby jetzt, wo wir mit rausnehmen, nicht, dass wir unser Herz verschließen und keinen mehr reinlassen, sondern einfach mal rausgehen und Party machen.
3: Ganz genau. Rein ins Risiko.

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1: Ich bin Thomas Brock. Zum Auftakt der Kabinettsklausur hat Bundeskanzler Merz konkrete Konsequenzen aus der Hitzewelle und Dürre dieses Sommers angekündigt. Bei der Tagung auf Schloss Neuhardenberg in Brandenburg würden die zuständigen Minister zunächst ihre Einschätzung zur aktuellen Lage abgeben, sagte der CDU-Chef. Merz zeigte sich zuversichtlich, dass die Schwächephase der deutschen Wirtschaft bald überwunden werden kann. Er äußerte sich am Rande der Klausur auch zum Drohnenvorfall am Leipziger Flughafen. Die Bundesregierung werde demnächst mitteilen, was sie über die möglichen Urheber der Sprengstoffdrohne weiß.
2: Anfang des Monats taucht abends eine mit Sprengstoff beladene Drohne am Flughafen auf und wird entschärft. Nach Informationen des Spiegel entdecken die Ermittler mindestens eine weitere Drohne und militärischen Sprengstoff. Für viele Experten führt die Spur nach Russland. Offiziell will sich die Regierung dazu aber noch nicht äußern. Die Bundesregierung stärkt den Schutz vor Drohnen aber etwa mit einem eigenen Drohnenzentrum. Die Urheber solcher Angriffe würden bezahlen, sagt Kanzler Merz. Thomas Bremser, Redaktion.
1: Im Zollkonflikt mit den USA hat Kanada Vergeltungszölle von bis zu 50% auf Importe aus dem Nachbarland verhängt. Ab dem 8. September schlägt Kanada mit saftigen Gegenzöllen auf Importe aus den USA zurück. Das verkündete der kanadische Finanzminister Champagne.
3: Die Nachbarn sind im vollen brandenden Zollkrieg. Kanada lässt die von Trump angedrohten Zölle nicht auf sich sitzen und holt zum Gegenschlag aus. Schon nächsten Monat sollen gestaffelte Zölle auf US-Importe im Wert von knapp 28 Milliarden kanadischen Dollar in Kraft treten. Die Kanadier wollen nicht tatenlos zusehen, wie die USA die Importabgaben hochschrauben. Der kanadische Premier Carney sagte, die Verhandlungen hätten deutlich gemacht, dass die USA kanadische Schlüsselindustrien wie Autos, Stahl und Aluminium zerstören wollten. Tina Eck, USA.
1: Die US-Country-Sängerin Dolly Parton ist tot. Sie sei friedlich im Alter von 80 Jahren in Nashville im US-Bundesstaat Tennessee gestorben. Das bestätigte ihre PR-Agentur. Über die Todesursache ist noch nichts bekannt. Mit Hits wie Jolene oder 9 to 5 erlangte Dolly Parton Weltruhm. Und das waren die Nachrichten mit Thomas Brockt.
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4: In der Nacht mit so ein paar Wölkchen hier und da und etwas Nebel geht es dann rein in den Mittwoch. Wir starten den bei um die 12 Grad. Die Temperaturen gehen hoch auf 26, so um den Dreh. Dazu gibt es dann noch Sonne und ein paar Wolken hier und da. Der Donnerstag etwas ungemütlicher, vor allem abends. Da zieht dann eine dicke graue Wolkendecke auf. Die hat Regen mit dabei und auch kräftiger Wind ist mit dabei. Und so zieht sich das dann durch das Wochenende durch.
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4: Weiterhin vorsichtig fahren auf der 1 Köln in Richtung Dortmund in Höhe Köln-Niel. Da liegen Gegenstände in der Ausfahrt, also bitte vorsichtig sein.
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4: Und da haben wir jetzt bei den nächsten drei Songs alles rausgeholt, was Rang und Namen hat. Da ist Robbie Williams mit dabei, da ist Taylor Swift mit The Fate of Ophelia dabei und jetzt direkt schon den Anfang machen Jennifer Lopez und David Guetta mit Save Me Tonight. Ich bin Niklas Lünebach, wünsche euch einen richtig schönen

0: Robbie Williams entertaint uns. Also möchte er zumindest. Let me entertain you. Und jetzt gibt es neue Musik von Mark Amber. Das ist er hier. Jetzt gibt es seinen neuen Song The Proof für euch. Und Mark Amber hat ja selber angefangen, Musik zu machen, weil er Liebeskummer hatte. Ganz, ganz früher, als er sich von seiner damaligen Freundin getrennt hat, hat er dann angefangen, Musik zu machen und Klavier zu spielen. Und mittlerweile ist da eine Riesenkarriere raus geworden. Sein neuer Song, der ist aber gar nicht so voll mit Herzschmerz und so.
1: Hey, this is Mark Amber and you're listening to my brand new single, The Proof. This song is a reminder that no matter how you feel right now, better days will always be ahead.
0: Er sagt nämlich, es geht darum, dass egal wie du dich fühlst, also auch wenn es gerade mal nicht so läuft, gute Tage und bessere Tage, die kommen immer. Also jetzt ein bisschen positive Stimmung mit Mark Amber für euch. The Proof. Schönen Abend.

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0: Das Wetter. Da wird's noch richtig freundlich. Erstmal die nächsten Tage relativ trocken mit Sonne und Wolken im Mix. Morgen bis zu 26 Grad. Am Donnerstag kratzen wir sogar an den 30. Aber am Donnerstagabend, da ziehen dann dicke, fette, graue Wolken auf. Die haben auch Regen mit dabei. Ab Freitag, da kühlt es dann wieder runter. Da sind wir dann wieder bei so 23, 22 Grad in der Spitze. Dazu frischer Wind, immer wieder Regenschauer. Und das zieht sich dann so durch das Wochenende auch durch.
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0: Da ist uns soweit nichts gemeldet. Allen unterwegs eine gute Fahrt, kommt gut durch.
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0: Was ist das Schlimmste, was dir beim Nudeln kochen passieren kann? Richtig, wenn das Salz alle ist. Ava Max hat das erlebt und einen Song drüber geschrieben. Das ist mit Salt. Niklas Lüdenbach ist hier. Macht euch einen schönen Abend.

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0: Also das hätte ich auch nicht gedacht, aber Enten sind ein Sicherheitsrisiko auf Kreuzfahrtschiffen. Das muss man vielleicht erklären. Genauer gesagt sind Quietsche-Enten ein Sicherheitsrisiko auf Kreuzfahrtschiffen. Okay, die Erklärung ist immer noch nicht wirklich gut genug, aber es ist tatsächlich so. Also manche Reedereien verbieten mittlerweile Quietsche-Enten mit aufs Schiff zu nehmen. Der Grund dahinter, Kollegin Natascha Wittmack, der ist eigentlich ganz süßer.
1: Ja, das ist eigentlich nur ein lustiger Social-Media-Trend gewesen, aber der ist so ein bisschen ausgeartet. Also Kreuzfahrtpassagiere verstecken diese kleinen gelben Badeenten zum Spaß auf Schiffen. Andere Passagiere können sie dann finden und mitnehmen oder wieder verstecken. Dazu wird dann so eine kleine Notiz hinterlassen und das wird dann auch auf Social Media geteilt. Es geht da einfach darum zu schauen, wie weit und wohin so eine kleine Ente reist. Gestartet ist das wohl, weil mal ein kleines Mädchen in den USA damit angefangen hat. Das haben dann andere einfach weitergemacht.
0: Und das klingt sehr nett, sehr süß, aber gut, wie alles quasi, wenn man es übertreibt, dann wird es gar nicht mehr so schön. Und mittlerweile ist dieser Punkt wohl erreicht. Es gibt zum Beispiel auch eine Facebook-Gruppe, in der sich diese Enten-Community organisiert hat. Die hat 330.000 Mitglieder und es werden immer mehr. Und deshalb gibt es jetzt auch immer mehr Enten eben auf Kreuzfahrtschiffen.
1: Richtig, zu viele und das ist ein Problem. Die Masse an Enten treibt die Crew langsam in den Wahnsinn. Ja, so schreibt es eine Reederei in einem Newsletter an ihre Passagiere. Sie kommen mit dem Entsorgen nicht mehr hinterher. Außerdem werden sie wohl auch an so absurden Orten versteckt, dass sie teilweise ein Sicherheitsrisiko sind. Deshalb dürfen keine Enten mehr aufs Schiff gebracht werden.
0: Es gibt übrigens eine Phobie, wenn man Angst davor hat, von Enten beobachtet zu werden. Die heißt Anatideophobie. Gibt es eine Quietsche-Enten-Anatideophobie? Wenn ja, dann solltet ihr auf jeden Fall kein Kreuzfahrtschiff mehr buchen.

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1: Ich bin Thomas Brott. Kanzleramtschefin Warken ist überzeugt, dass die schwarz-rote Koalition die umstrittene Rentenreform planmäßig in diesem Jahr auf den Weg bringen wird. Das gelte auch für weitere Vorhaben wie die Reform der Pflegeversicherung und die Neuregelung des Arbeitszeitgesetzes, sagte Warken in den ARD-Tagesthemen. Alle hätten den gemeinsamen Willen, die Dinge jetzt auch auf einen guten Weg zu bringen. Das Bundeskabinett berät zurzeit bei einer Klausur auf Schloss Neuhardenberg in Brandenburg über den weiteren Reformfahrplan, über die Ankurbelung der Wirtschaft sowie einen stärkeren Schutz vor Hitze und weiteren Folgen des Klimawandels. Vizekanzler Klingbeil will den Klimaschutz stärker im Grundgesetz verankern, was die Union ablehnt. Das sagte Klingbeil am Abend im ZDF-Heute-Journal.
2: Alle müssen da Hand in Hand arbeiten. Dafür haben wir die Prüfung einer Grundgesetzänderung auch in den Koalitionsvertrag reingeschrieben. Investieren tun wir. Wir haben 100 Milliarden in den nächsten Jahren, die wir zusätzlich in den Klima- und Transformationsfonds stecken. Aber ich möchte eben, dass das Geld auch vernünftig eingesetzt werden kann. Und dafür hat Carsten Schneider einen vernünftigen Vorschlag gemacht. Und da setze ich auch drauf, dass wir einen pragmatischen Weg wählen. Und die Länder wollen diesen Weg ja auch gehen.
1: Vizekanzler Klingbeil. Die Bundesregierung plant auch eine Zuckersteuer, aber wie genau soll sie aussehen? Darüber zeichnet sich Streit ab. Medienberichten zufolge gibt es Pläne, dass die geplante Steuer mehr Produkte betreffen könnte als gedacht.
3: Im Papier aus dem Finanzministerium geht es neben zuckerhaltigen Limonaden auch um Getränke mit Süßungsmitteln, etwa Cola Zero, oder auch um Säfte, Milchgetränke, Eistees, Biermischgetränke, Haferdrinks und Fertigkaffees. Sie sollen der Zuckersteuer unterworfen werden, nicht nur, wie es heißt, um die Menschen zu gesünderer Ernährung zu bewegen, sondern ausdrücklich auch, um mehr Einnahmen für den Haushalt zu generieren. Widerstand kommt von Gesundheitspolitikern der Union und aus dem CSU-geführten Agrarministerium. Die erweiterte Zuckersteuer, heißt es da, entferne sich vom Ziel Gesundheit und gehe über die Vereinbarungen in der Koalition hinaus. Onni Torau, Berlin.
1: Die US-Country-Ikone Dolly Parton ist tot. Sie starb im Alter von 80 Jahren, wie ihre PR-Agentur bestätigte. Über die Todesursache ist noch nichts bekannt. Mit Hits wie Jolene oder 9 to 5 erlangte Dolly Parton weltweiten Ruhm.
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4: Wechselnd bewölkt heute Nacht, dazu meist trocken, nur ab und an Regen, 15 bis 12 Grad nur noch. Tagsüber heute dann heiter bis wolkig, nur stellenweise Regen, meist ist es trocken heute bis 26 Grad. Gegen Nachmittag kann es dann auch mal Gewitter geben heute. Donnerstag dann erst freundlich, dann aber auch Schauer und Gewitter mit Starkregen möglich bis 29 Grad.
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5: A40 Dortmund-Essen zwischen Dortmund-Hombruch und Dortmund-Barob, 1 Kilometer Stau. Wir wünschen allen unterwegs gute Fahrt.
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4: Eine schöne Nacht wünsche ich euch. Wisst ihr eigentlich, dass gelbe Quietscheenten voll das Thema auf Kreuzfahrtschiffen sind? Und dass es bei Kreuzfahrten geheime Codes gibt? Ich wusste das alles nicht und deswegen sind wir der Sache mal auf den Grund gegangen. Hört ihr gleich mehr zu. Hier bei uns, ich wünsche euch eine schöne Nacht mit uns. Das ist Musik von Dua Lipa. Das ist Be The One.

0: So, die Sommerferien gehen so langsam zu Ende und so manch einer von euch war vielleicht auf einer Kreuzfahrt so. Sind sie euch da auch aufgefallen, die gelben Quietscheenten überall? Die sind, das ist jetzt wirklich kein Spaß, das klingt komisch, ne? Aber die sind auf einigen Schiffen tatsächlich inzwischen eine echte Plage und treiben die Mitarbeiter in den Wahnsinn. Kollegin Natascha Wittberg ist da, hallo.
1: Hallo.
0: Also das mit den Quietscheenten auf Kreuzfahrtschiffen ist so schlimm, dass eine Reederei sogar schon ein Newsletter rumschickt, in dem sie Passagiere darum bittet, keine Quietscheenten auf die Reise mitzunehmen. Was?
1: Ja, das ist eigentlich nur ein lustiger Social-Media-Trend, aber der ist so ein bisschen ausgeartet. Also Kreuzfahrtpassagiere, die verstecken diese kleinen gelben Badeenten zum Spaß auf den Schiffen. Andere Passagiere, die können die dann finden und mitnehmen oder dann weiter verstecken. Dazu wird eine kleine Notiz hinterlassen und wird dann auch auf Social Media geteilt mit einem Foto oder so. Es geht da einfach darum zu schauen, wie weit und wohin so eine kleine Ente reist. Gestartet ist das wohl, weil mein kleines Mädchen in den USA damit angefangen hat. Das haben andere dann weitergemacht.
0: Also ein Kreuzfahrer-Hobby, muss man sagen. Jetzt ist es aber so, dass dieser Trend mittlerweile echt viele Anhänger hat. So eine Facebook-Gruppe, in der sich diese Enten-Community organisiert hat, hat allein schon 330.000 Mitglieder und es werden immer mehr. Und deswegen gibt es auch immer mehr Enten auf Kreuzfahrtschiffen.
1: Richtig, zu viele und das ist ein Problem. Die Masse an Enten, die ja treibt die Crew in den Wahnsinn so langsam. Das schreibt eine Reederei in diesem Newsletter an ihre Passagiere. Sie kommen mit dem Entsorgen nicht mehr hinterher. Außerdem werden die wohl auch an so absurden Orten versteckt, dass sie teilweise ein Sicherheitsrisiko sind. Deshalb dürfen keine Enten mehr aufs Schiff gebracht werden.
0: Keine Enten mehr. So, das ist wirklich irre. Aber nicht nur Quietscheenten sind offenbar ein Thema auf Kreuzfahrtschiffen, sondern auch Ananas. Jedenfalls haben wir beide heute erfahren, einen Ananas bedeutet nicht immer nur Ananas.
1: Eine Ananas ist tatsächlich ein Code für Swinger. Und der wird auf Kreuzfahrtschiffen auch wohl gängig genutzt. Also wenn an der Nachbarkabine ein Ananas-Sticker klebt, dann weißt du, da kannst du abends gerne mal klopfen. Die Bewohner, die freuen sich über Gesellschaft. Das gilt übrigens auch für Meerjungfrauen. Nashörner oder Einhörner, alles Erkennungszeichen für bestimmte Vorlieben.
0: So, also nicht einfach so eure Kabinentür mit Ananas schmücken, sonst könnte das missverstanden werden. Danke, Natascha.
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1: Also wenn man um diese Uhrzeit rausgeht, ist es schon frisch, ne? 15 bis 12 Grad nur, dazu vereinzelt Regen. Meist ist es aber trocken jetzt in der Nacht. Tagsüber dann ein Mix aus Sonne und Wolken. Gegen Nachmittag kann es aber auch mal regnen. Ansonsten gibt es 26 Grad heute und Donnerstag ähnlich. Erst heiter, dann auch mal Schauer und Gewitter möglich bis 29 Grad.
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2: Hier die aktuelle Verkehrslage. A40 Dortmund-Essen zwischen Dortmund-Hombruch und Dortmund-Barob. 1 Kilometer Stau. Im weiteren Verlauf zwischen Neukirchen, Flüen und Kerken 1 Kilometer stockender Verkehr. Und zusätzlich auf der A562 Bonn-Ost, Bonn-Rheinaue zwischen Anschluss Oberkasseler Straße und Kreuz Bonn-Ost 1 Kilometer zähfließender Verkehr. Wir wünschen allen unterwegs gute Fahrt.
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1: Einen schönen guten Morgen wünsche ich euch. Schön, dass ihr zuhört. Kommt gut in diesen Mittwoch mit uns. Das hier ist Musik von Melanie C. First Day of My Life. Schönes Wachbleiben mit uns.

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3: Kennt ihr diese Situation? Dein Kind kommt aus dem Kindergarten nach Hause, hat dir ein Bild gemalt und sagt, guck mal hier, für dich, Mami. Dann sage ich immer, oh, schön. Nee, ich denke auch schön. Wenn ich könnte, würde ich mir auch die Milch wieder einschießen lassen. Kann ich aber nicht, ja? Und dann lobe ich den auch. Dann sage ich, oh, das hast du aber schön gemalt. Was ist das denn da? Ein Baum und der kleine Strauch daneben, das Papi. Ja. Und dann passiert immer dasselbe. Ich lege diese Bilder irgendwo ab. Mein Sohn ist abends im Bett. Ich stehe vor dem Bild und denke, was zur Hölle hat der da gemalt? Was ist es? Ist es ein Baum? Oder bin es doch ich? Und wenn ich es bin, warum habe ich 3 Augen, 2 Nasen und 5 Ohren? Was läuft denn bei dem nicht?
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0: Ich bin Thomas Brock. Alles auf Neustart. Nach der Sommerpause ist das Bundeskabinett zu einer zweitägigen Klausur auf Schloss Neuhardenberg in Brandenburg zusammengekommen. Das Treffen ist der Auftakt für schwierige Wochen, in denen der Bundesregierung 3 Landtagswahlen und ein womöglich heißer Herbst der Reformen bevorstehen.
1: Deutschland könnte seine Wirtschaftsflaute weitgehend aus eigener Hand überwinden, so Merz, und wieder sogar weltweit Vorbild und Marktführer werden, auch in Zeiten von KI und weltweiten Konflikten. Um die Wirtschaft anzukurbeln, will die Regierung bei ihrer Klausur unter anderem über Preise und Innovationen reden, so Merz. Außerdem steht neue Drohnenabwehr im Zentrum und mehr Hitzeschutz. Die Schäden des Hitzesommers zeigten den Handlungsbedarf, so der Kanzler. Merz kündigte konkrete Beschlüsse für die nächsten Kabinettssitzungen an. Ronny Tochau, Nachrichtenredaktion.
0: In der Bundesregierung zeichnet sich ein Streit um die konkrete Ausgestaltung der geplanten Zuckersteuer ab. Laut Bild-Zeitung gibt es Pläne, dass die Steuer mehr Produkte betreffen könnte als gedacht. Neben Limonaden könnten unter anderem auch Säfte, Milchgetränke, Eistees, Biermischgetränke, Haferdrinks und Fertigkaffees der Zuckersteuer unterworfen werden. So sollen unter anderem Einnahmen für den Bundeshaushalt generiert werden, heißt es in dem Papier aus dem Finanzministerium. Teile der Union lehnen die Pläne ab. Ein Taxi bestellen und dann sitzt niemand am Steuer. Was bisher noch ziemlich futuristisch klingt, soll in München schon bald Realität werden. Die Google-Schwester Waymo bringt ihre selbstfahrenden Autos nach Bayern.
2: Schon in den kommenden Wochen sollen erste Waymo-Autos durch München fahren. Zunächst sitzt dabei noch geschultes Personal am Steuer. Die Fahrzeuge sollen so das Straßennetz kennenlernen und auf den Münchner Verkehr vorbereitet werden. Ende 2027 will Waymo dann in München einen regulären Fahrdienst ganz ohne Fahrer starten, als erste Stadt in der Europäischen Union. Die nötigen Genehmigungen dafür stehen allerdings noch aus. In den USA ist Waymo bereits in mehreren Großstädten unterwegs. Fabian Schaffer, Nachrichten. Redaktion.
0: Die US-Country-Ikone Dolly Parton ist tot. Sie starb im Alter von 80 Jahren. Das bestätigte ihre PR-Agentur. Über die Todesursache ist noch nichts bekannt. Mit Hits wie Jolene oder 9 to 5 erlangte Dolly Parton weltweiten Ruhm.
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4: Frisch ist es gerade, 15 bis 12 Grad nur, dazu ein Mix aus Sonne und Wolken. Vereinzelt kann es auch regnen in der Nacht, es ist aber meistens trocken. Tagsüber auch meist trocken bis 26 Grad, erst zum Nachmittag hin kann es dann auch mal gewittern. Ja, und morgen dann bis 29 Grad, hier auch erst trocken und freundlich, dann kann es auch Schauer und Gewitter geben zum Nachmittag hin am Donnerstag.
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5: A40 Essen-Dortmund, zwischen Dortmund-Barob und Dortmund-Hombruch, 1 Kilometer Stau und in der Gegenrichtung 1 Kilometer stockender Verkehr. Wir wünschen allen unterwegs gute Fahrt.
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4: Forscher aus den USA haben Kekse aus Plastikmüll hergestellt. Und falls ihr jetzt sagt, okay, das ist ja schön, aber das esse ich sicher nicht. Moment, die haben es geschafft, Plastik in Proteine und Vitamine umzuwandeln. Wie cool ist das denn, oder? Gut, die haben das Zeug jetzt noch nicht probiert, aber jetzt mal im Ernst. Da packst du einfach Ketchup, Nutella oder Sauce Hollandaise drauf, dann schmeckt das eh, oder? Schöne Nacht mit uns.

0: Wann hat denn bei euch das letzte Mal das Telefon geklingelt? Also jetzt nicht das Handy, ne, sondern dieses, weißt du, dieses Ding in der Wohnung, das da so steht, das du nicht mit rausnehmen kannst. Das Festnetztelefon. Wer benutzt es noch? Ja, das Vergleichsportal Verivox hat jetzt die Ergebnisse einer Umfrage zu dem Thema veröffentlicht und nur noch rund 60% von uns telefonieren überhaupt per Festnetz. Unser Reporter Stefan Rejek hat mit euch über eure Festnetzerinnerungen mal gesprochen.
1: Wir haben eins, wir benutzen es aber fast kaum noch.
2: Wann habt ihr das letzte Mal Festnetz telefoniert?
3: Vor 4 Jahren? 5 Jahren?
4: Ja, bei mir auch 5, 10 Jahre.
5: Es gibt so 1, 2 Leute, die uns ab und zu noch anrufen auf Festnetz. Alter Ü60.
2: Und gibt es noch Nummern von früher, die ihr jetzt noch auswendig könnt?
1: Ja, klar, alle Nummern von früher. Meine Eltern, die meisten habe ich tatsächlich im Kopf.
4: Meine alte Nummer halt von zu Hause kenne ich noch auswendig.
2: Und woran denken Sie so als erstes beim Thema Festnetztelefon?
1: Dass ich mich nicht bewegen kann beim Telefonieren. Und eine Leitung nur, genau, Eltern nervten dann, hör auf zu telefonieren.
6: Mit einem kleinen Zahlendreher hat man nicht uns erreicht, sondern die Therme. Und dadurch haben auch Leute, die in der Therme sein wollten, uns angerufen. Und mein Vater hat halt immer damit reagiert, dass er gesagt hat, ja, meine Frau geht jetzt gleich baden, dann würde ich in die Badewanne rennen und danach können Sie auch gerne rein. Also er hat sich immer schon mit einem Lächeln gefreut, wenn Leute bei uns angerufen haben.
7: Ich sehe mich dann noch so im Flur stehen mit dem Kabel am Hörer dran und man konnte sich nicht setzen und war halt unbequem.
8: 20 Pfennig pro Einheit, ja. Da hat man sich das schon sehr gut überlegen müssen.
5: Immer erst ab 6 Uhr, weil da konnte man so lange telefonieren, wie man wollte für eine Einheit, das weiß ich auch noch.
0: Und dann immer die Gespräche mit den Eltern, oder? Wenn die Telefonrechnung kam und 5000 Mal die Festnetznummer deiner besten Freundin drauf stand. Schade!

0: Das Wetter.
1: Wechselnd bewölkt, heute Nacht dazu meist trocken, nur ab und an Regen, 15 bis 12 Grad nur noch. Tagsüber heute dann heiter bis wolkig, nur stellenweise Regen, meist ist es trocken, heute bis 26 Grad. Gegen Nachmittag kann es dann auch mal Gewitter geben heute. Donnerstag dann erst freundlich, dann aber auch Schauer und Gewitter mit Starkregen möglich, bis 29 Grad.
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2: Hier die aktuelle Verkehrslage. A40 Essen-Dortmund. Zwischen Dortmund-Barob und Dortmund-Hombruch 1 Kilometer Stau. Und in der Gegenrichtung 1 Kilometer stockender Verkehr. Und zusätzlich auf der A42 Dortmund-Kamp-Lindfort. Zwischen Oberhausen-Zentrum und Oberhausen-Buschhausen 1 Kilometer zähfließender Verkehr. Wir wünschen allen unterwegs gute Fahrt.
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1: Hallo zusammen, ihr habt es vielleicht schon gehört, immer mehr Menschen zahlen ja mit Karte. Ich gehöre auch dazu, zugegeben. Man kann ja auch mit Handy bezahlen, mit der Uhr, inzwischen ja sogar mit einem Ring. Und das ist auch alles total praktisch. Ich frage mich nur, ne, wenn Kleingeld irgendwann für immer verschwindet, womit spielen wir dann eigentlich Kopf oder Zahl?

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0: So, über was habt ihr euch denn das letzte Mal mit eurem Partner oder eurer Partnerin gestritten? Also es ist mir relativ unangenehm, aber ich glaube, bei mir und meinem Freund waren es die Regeln beim Hitstar-Spielen. Und ich bin mir ziemlich sicher, dass ich recht hatte. Naja, gerade war ja Küssen statt Streiten Tag, ja? Und der Comedian Hannes Höfer ist sich sicher, Küssen statt Streiten, das funktioniert.
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2: Es gibt einen Küssen- und Streitvergessen-Tag. Ja, das finde ich ja super. Statt zu streiten, einfach knutschen. Aber so richtig. Zungenfechten mit vollem Körpereinsatz. Wenn ihr nicht wisst, wie es geht, stellt euch vor, ihr habt ein Eis in der Hand, was sehr, sehr schnell schmilzt. So müsst ihr ran da. Ich sag euch, das klappt. Also so gut wie immer. Nur bei einer Auseinandersetzung mit dem Chef. Wenigstens vorher mal nachfragen. Oder wenn euer Auto gerade beim Abschlepper am Haken hängt. Klar, die Berufsbezeichnung lässt einige Interpretationen zu, aber achtet wenigstens auf eure Deckung. Trotzdem, in der Beziehung? Super. Meistens streiten wir doch eh über Kleinigkeiten. Müll rausbringen, die berühmte Zahnpastatube, der Dreier mit den Nachbarn. Ja, dann kann das helfen. Aber auch ohne Streit. Küssen können wir auch so mal mehr machen. Es macht ja auch Spaß und schmecken tut's auch. Könnt ihr euch doch mal vornehmen. Statt Fernsehen heute Abend einfach mal so eine halbe Stunde knutschen. Dran denken, zwischendurch mal einen Schluck trinken. Und wenn ihr niemanden zum Knutschen habt, dann könnt ihr immer noch Fernsehen. Ansonsten dran denken, besser schlecht geküsst als gut gestritten.
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